0: Deutschlands größte Fluggesellschaft bekommt die Folgen des Iran-Kriegs und von Streiks zu spüren. Lufthansa-Chef Spohr hält es nach Ablauf des zweiten Quartals für möglich, dass der Gewinn am Ende des Jahres geringer ausfallen wird. Bisher waren rund 2 Milliarden Euro anvisiert, jetzt könnten es 300 Millionen weniger sein, so Spohr. Unter anderem sind die hohen Kerosinpreise der Grund. Wegen der heißen Temperaturen bleibt auch die Waldbrandgefahr in Bayern hoch. Die Regierung von Niederbayern hat für heute und morgen 4 weitere Beobachtungsflüge angeordnet. Der Deutsche Wetterdienst hat stellenweise die höchste Warnstufe ausgerufen. Am Starnberger See ist der Wasserstand so niedrig, dass einige Landstege nicht angefahren werden.
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13: Ich bin Oliver Urbanke. Fahrgäste der Deutschen Bahn haben auch im Juli Geduld gebraucht. Die sogenannte Reisendenpünktlichkeit lag bei 55%. Das heißt, 55% der Fahrgäste im Fernverkehr kamen pünktlich oder mit einer Verspätung von weniger als einer Viertelstunde am Ziel an. Ein Grund für viele Verspätungen war laut Konzern die Hitze. Sie belastet die Infrastruktur und Instandhaltungsarbeiten mussten deshalb teilweise verschoben werden. Unionsfraktionschef Frei hält es für, Zitat, sehr klug und richtig, dass das Bundesfamilienministerium sich auf einen möglichen neuen Zivildienst vorbereitet. Im Interview mit RTL sprach er von Eventualitäten. Einen neuen Stand in der Wehrdienstdebatte gebe es nicht. Der Wehrdienst ist freiwillig. Falls sich nicht genug Freiwillige finden, könnte es aber eine Bedarfswehrpflicht geben. Erwerbstätige haben im vergangenen Jahr so viele Arzneimittel verschrieben bekommen wie noch nie. Insgesamt rund 34 Millionen. Das zeigt eine Auswertung der Techniker-Krankenkasse. Fiona Reinhardt berichtet.
14: Am häufigsten wurden Herz-Kreislauf-Medikamente verordnet, wie zum Beispiel Blutdrucksenker. Laut der Techniker-Krankenkasse steigen hier die verordneten Dosen schon seit 25 Jahren kontinuierlich an. Insgesamt wurden im

0: vergangenen Jahr laut der Auswertung mehr als 2000 Tagesdosen abgerechnet. Das sind rund 2,6% mehr als im Vorjahr.
1: Deutschlands größte Fluggesellschaft bekommt die Folgen des Iran-Kriegs und von Streiks zu spüren. Lufthansa-Chef Spohr hält es nach Ablauf des zweiten Quartals für möglich, dass der Gewinn am Ende des Jahres geringer ausfallen wird. Bisher waren rund 2 Milliarden Euro anvisiert, jetzt könnten es 300 Millionen weniger sein, so Spohr. Unter anderem sind die hohen Kerosinpreise der Grund. Wegen der heißen Temperaturen bleibt auch die Waldbrandgefahr in Bayern hoch. Die Regierung von Niederbayern hat für heute und morgen 4 weitere Beobachtungsflüge angeordnet. Der Deutsche Wetterdienst hat stellenweise die höchste Warnstufe ausgerufen. Am Starnberger See ist der Wasserstand so niedrig, dass einige Landstege nicht angefahren werden.
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18: Ich bin Oliver Urbanke. Fahrgäste der Deutschen Bahn haben auch im Juli Geduld gebraucht. Die sogenannte Reisendenpünktlichkeit lag bei 55%. Das heißt, 55% der Fahrgäste im Fernverkehr kamen pünktlich oder mit einer Verspätung von weniger als einer Viertelstunde am Ziel an. Ein Grund für viele Verspätungen war laut Konzern die Hitze. Sie belastet die Infrastruktur und Instandhaltungsarbeiten mussten deshalb teilweise verschoben werden. Unionsfraktionschef Frei hält es für, Zitat, sehr klug und richtig, dass das Bundesfamilienministerium sich auf einen möglichen neuen Zivildienst vorbereitet. Im Interview mit RTL sprach er von Eventualitäten. Einen neuen Stand in der Wehrdienstdebatte gebe es nicht. Der Wehrdienst ist freiwillig. Falls sich nicht genug Freiwillige finden, könnte es aber eine Bedarfswehrpflicht geben. Erwerbstätige haben im vergangenen Jahr so viele Arzneimittel verschrieben bekommen wie noch nie. Insgesamt rund 34 Millionen. Das zeigt eine Auswertung der Techniker-Krankenkasse. Fiona Reinhardt berichtet.
19: Am häufigsten wurden Herz-Kreislauf-Medikamente verordnet, wie zum Beispiel Blutdrucksenker. Laut der Techniker-Krankenkasse steigen hier die verordneten Dosen schon seit 25 Jahren kontinuierlich an. Insgesamt wurden im vergangenen Jahr laut der Auswertung mehr als 2000 Tagesdosen abgerechnet. Das sind rund 2,6% mehr als im Vorjahr.
18: Deutschlands größte Fluggesellschaft bekommt die Folgen des Iran-Kriegs und von Streiks zu spüren. Lufthansa-Chef Spohr hält es nach Ablauf des zweiten Quartals für möglich, dass der Gewinn am Ende des Jahres geringer ausfallen wird. Bisher waren rund 2 Milliarden Euro anvisiert, jetzt könnten es 300 Millionen weniger sein, so Spohr. Unter anderem sind die hohen Kerosinpreise der Grund. Wegen der heißen Temperaturen bleibt auch die Waldbrandgefahr in Bayern hoch. Die Regierung von Niederbayern hat für heute und morgen 4 weitere Beobachtungsflüge angeordnet. Der Deutsche Wetterdienst hat stellenweise die höchste Warnstufe ausgerufen. Am Starnberger See ist der Wasserstand so niedrig, dass einige Landstege nicht angefahren werden.
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3: Ich bin Hendrik Daum. Einen schönen guten Morgen. Die EU-Staaten wollen nach ihrem Streit über die Migrationskrise in Ceuta künftig geschlossener auftreten. Außerdem wollen sie durch Frühwarnsysteme besser vorbereitet sein. Das teilten die Mitgliedsländer nach einer Videokonferenz der Innenminister mit. Vergangene Woche waren insgesamt rund 72.000 Migranten in die spanische Nordafrika-Exklave Ceuta gelangt. Rund 70.000 von ihnen sind inzwischen nach Marokko zurückgekehrt. Die Serie von Enthüllungen über alarmierende Hackerfähigkeiten führender KI-Modelle reißt nicht ab. Jetzt ertappten britische Sicherheitsforscher künstliche Intelligenz beim Versuch, in Eigeninitiative eine Schwachstelle in öffentlich zugänglicher Software einzuschleusen. Um damit durchzukommen, versuchte das KI-Modell der Entwicklerfirma Anthropic sogar, per E-Mail einen zuständigen Menschen zu manipulieren. In Bayerns Nahverkehr soll ab dem kommenden Jahr schrittweise ein neues In-Out-Ticketsystem eingeführt werden. Fahrgäste checken dazu per Smartphone vor Fahrtbeginn ein und am Ziel wieder aus. Der Fahrpreis wird danach automatisch berechnet. Damit sollen Fahrten künftig bayernweit auch über Verbundgrenzen hinweg möglich sein, ohne dass Kunden Tarife kennen müssen. Ein ähnliches System gibt es bereits in einigen Verkehrsverbünden wie München. Dort läuft es unter dem Namen Swiping. FIFA-Boss Gianni Infantino hat Medienberichten zufolge für den heutigen Mittwoch zu einer Krisensitzung des Weltverbands nach Marokko geladen. Der heftig in der Kritik stehende FIFA-Boss, heißt es, habe wichtige Mitarbeiter zu einem Treffen in die Hauptstadt Rabat beordert. Allerdings sei unklar, was er dort genau besprechen wolle. Infantino hatte zuletzt für eine Welle der Empörung in der Fußballwelt gesorgt, als seine Pläne zum Verkauf von WM-Rechten an Investoren bekannt wurden.
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3: Guten Morgen, Mainfranken, hier ist das Charivari-Wetter. Boah, war wieder eine heiße Nacht, oder? Und ich rede hier von den Temperaturen. Kastell 22 Grad im Moment, Würzburg am Falkenhaus 24. Ich weiß nicht, ob es zur Beruhigung beiträgt, ich versuche es trotzdem mal. Also ab der Wochenmitte, also sprich ab morgen, wird es dann langsam etwas kühler. Heute geht es aber nochmal auf 33 bis 36 Grad rauf. Wir haben noch ein paar Wolkenreste, die sich aus der Nacht jetzt aber langsam verziehen und dann kommt wieder die Sonne raus. Morgen, wie gesagt, und auch die nächsten Tage bis zum Wochenende knapp unter 30 Grad. Das ist das etwas kühler, ja. Am Wochenende aber auch wieder über 30 Grad.
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5: Ich bin Christian Heider. Guten Morgen. In Unterfranken hat der Juli extreme Trockenheit gebracht. Regional fielen nicht einmal 10% der üblichen Niederschlagsmenge für den Monat. Normal wären rund 65 Liter pro Quadratmeter. In mehreren Orten in Mainfranken und Main-Rhön war es der trockenste Juli seit Beginn der Wetteraufzeichnungen. Besonders betroffen waren die Landkreise Main-Spessart und Rhön-Grabfeld. In Fladungen und Bad Brückenau wurden sogar Rekorde für die größte Trockenheit überhaupt gemessen. Am wenigsten Regen gab es in Gelchsheim im Landkreis Würzburg und in Schwarzach im Landkreis Kitzingen mit jeweils nur gut 5,5 Litern auf den Quadratmeter. Die anhaltende Trockenheit zeigt auch auf dem Main Auswirkungen. Es sind deutlich weniger Schiffe unterwegs.
6: Hitze und ausbleibender Regen sorgen für Niedrigwasser auf Rhein und Donau. Dort steht die Schifffahrt. Auf dem Main kann der Pegel dank zahlreicher Schleusen zwar stabil gehalten werden, dennoch zeigen sich Auswirkungen. Fracht verkehrt aktuell nur zwischen Straubing und Frankfurt, heißt es von der Wasserstraßen- und Schifffahrtsverwaltung. Der Transitverkehr bleibt aus. Einige Kreuzfahrtschiffe haben auf einen Pendelverkehr auf dem Main-Donau-Kanal und Main umgestellt. Christian Schwarz, Nachrichtenredaktion.
5: In der zweiten Runde des Fußball-Toto-Pokals hatte es gestern Abend keine Überraschungen gegeben. In den Unterfranken-Duellen setzten sich jeweils die klassenhöheren Teams durch. Der Drittligist Würzburger Kickers setzte sich 3:0 beim Landesligisten TSV Abzwind durch. Die beiden Regionalligisten Schweinfurt und Albstadt hatten es jeweils mit Bayernligisten zu tun. Schweinfurt konnte 2:0 in Großbadorf gewinnen und Albstadt gewann bei Viktoria Aschaffenburg mit 4:2. Die Serie von Enthüllungen über alarmierende Hackerfähigkeiten führender KI-Modelle reißt nicht ab. Jetzt ertappten britische Sicherheitsforscher künstliche Intelligenz beim Versuch, in Eigeninitiative eine Schwachstelle in öffentlich zugängliche Software einzuschleusen. Um damit durchzukommen, versuchte das KI-Modell der Entwicklerfirma Anthropic sogar per E-Mail einen zuständigen Menschen zu manipulieren.
3: Das macht mir Angst. Ich weiß nicht, wie es euch geht. Schreibt es mir gerne per WhatsApp. Aber wenn KI uns jetzt schon so beeinflusst, Halleluja. So, jetzt aber erstmal danke Christian. 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Wir haben es 6:03. Keine Störungsmeldungen, gute Fahrt. Geblitzt wird aber Rimpa-Ortseingang von Würzburg-Versbach kommend. Und wenn ihr noch was für uns habt, einfach anrufen. 0800 30 80 700.
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3: 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Schönen Mittwoch euch, guten Morgen.

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0: auf Ass, das Duo aus Reutlingen, ein so schöner Klassiker aus den 80ern. Hier ist Charivari, gleich 5:45 am Mittwoch. Guten Morgen.
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0: Und das kommt von Robert Lüttgenau aus Winterhausen.
2: Wir brauchen mutige Menschen. Mut heißt, trotz Angst einen Schritt weiter zu gehen. Wenn wir in die Zukunft gehen wollen, brauchen wir Mut. Denn Angst führt uns immer in die Vergangenheit. Wenn wir Angst bekommen, verknüpfen wir das, was wir aktuell erleben, mit dem, was wir in der Vergangenheit an Erfahrungen gemacht haben. Du bist zum Beispiel früher einmal angeeckt und geschnitten worden, weil du offen deine Meinung gesagt hast. Jetzt hast du Angst, sie zu äußern, denn du könntest wieder negative Reaktionen ernten. Deshalb führt uns Angst in die Vergangenheit, aber die ist etwas Totes. Sie ist nichts Lebendiges. Sie ist nur Erinnerung an das, was einmal lebendig war. Wenn wir aber heute lebendig sein wollen, brauchen wir Mut. Denn nur er führt uns in die Zukunft. Und wir brauchen mutige Menschen, um die Zukunft auf unserer Erde zu gestalten.
0: Dankeschön, Robert Lüttgenau aus Winterhausen, für das Wort zum Tag. Das könnt ihr auch jederzeit sehr gerne nochmal nachhören bei Spotify unter Bistum Würzburg. Und das ist ein Klassiker von Genesis. Zum Start in den Mittwoch hier bei Charivari. Guten Morgen.

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1: Guten Morgen, mein Franken. Hier ist das Charivari-Wetter. Die Temperaturen jetzt erstmal zum Aufstehen. Himmelstadt 24 Grad, Würzburg an der Löwenbrücke auch 24 Grad. Kai Zorn, unser Charivari-Meteorologe. Was erwartet uns denn heute am Mittwoch zur Wochenmitte?
2: Wieder viel Sonnenschein. Jetzt lösen sich die Wolkenreste aus der Nacht auf und dann begleiten uns Sonnenschein, später ein paar Quellwolken durch den Mittwoch. Und wieder sehr hohe Temperaturen. Bis zum Nachmittag klettern die Werte auf 33 bis 36 Grad. Von morgen bis Sonntag scheint häufig die Sonne. Nur selten entstehen mal Schauer und Gewitter. Zunächst gehen die Temperaturen ein bisschen zurück auf knapp unter 30 Grad. Am Wochenende sind es wieder über 30 Grad.
1: Danke dir.
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1: Ich bin Angela Kress. Guten Morgen. Vor allem die Industrie klagt ja über im internationalen Vergleich hohe Strompreise. Bundeswirtschaftsministerin Reiche rechnet aber damit, dass man spürbare Entlastungen erst in den 2030er Jahren sehen werde. Tine Klimach berichtet.
4: Energiewende ja, aber die Kosten sollen gesenkt werden, weil steigende Energiepreise den Wirtschaftsstandort Deutschland belasten, sagt Ministerin Reiche. Das Kabinett hatte dazu eine Reform des Erneuerbaren Energiengesetzes sowie ein Netzpaket auf den Weg gebracht. Bundestag und Bundesrat müssen das aber noch absegnen. Ihr Ziel sei mehr Markt und weniger Dauerförderung, so Reiche.
1: Britische Sicherheitsforscher haben eine neue alarmierende Fähigkeit von künstlicher Intelligenz entdeckt. In einem Test versuchte ein KI-Modell nicht nur öffentlich zugängliche Software zu hacken, sondern auch einen Menschen per E-Mail zu manipulieren. Demnach erschuf das Modell der Firma Anthropic dafür Fake-Identitäten und versendete Phishing-Mails. Die Forscher hatten eigenen Angaben zufolge nicht erwartet, dass die KI sich gegen Menschen richten würde. Der massiv in der Kritik stehende FIFA-Präsident Infantino hat für heute zu einer Krisensitzung des Weltverbands nach Marokko geladen. Das berichten englische Medien. Nach heftigem Widerstand hatte er seine Pläne zum Verkauf der Fußball-WM an Investoren begraben. Dennoch formiert sich vor allem in Europa heftiger Widerstand gegen ihn. Was er heute genau besprechen will, ist unklar.
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5: Ein schwerer Stein fliegt von einer Brücke auf einen Menschen. In der Würzburger Lindleinsmühle hat die Polizei zwei 13-Jährige gestellt. Die Jungen sollen einen rund 3 Kilogramm schweren Stein in Richtung eines Obdachlosen geworfen haben, der sich unter der Fußgängerbrücke befand. Der 51-Jährige blieb unverletzt. Die Jugendlichen wurden ihren Eltern übergeben und das Jugendamt informiert. Ob sie auch hinter einem ähnlichen Vorfall wenige Tage zuvor an derselben Stelle stecken, ist noch unklar. Wer in den Ferien eine Kanutour auf der Fränkischen Saale unternehmen möchte, kann das trotz der aktuellen Trockenheit tun. Die Pegelstände seien aktuell zwar niedrig, in Teilbereichen auch grenzwertig, aber noch gibt es keine Einschränkungen für Kanuten. Befahrbar ist die Fränkische Saale zwischen Bad Neustadt und der Mündung in den Main bei Gemünden.
1: Und das ist sehr schön, das habe ich auch schon mal gemacht mit einem Kanu da lang. Dankeschön, alle Nachrichten aus Mainfranken für euch natürlich zum Nachlesen auf maincharivari.de und in unserer App. Guten Morgen auf die Straßen. 2 Minuten nach 6 A3 Nürnberg Richtung Würzburg. Zwischen Geiselwind und Wiesentheid eine ungesicherte Unfallstelle. Linke Spur blockiert. Es sind auch Menschen auf der Autobahn. Polizei ist bereits vor Ort und nimmt den Unfall auf. Gute Fahrt. Staus und Blitzer nehmen wir gerne entgegen. Wenn ihr was habt, 0800 30 80 700. Unter der Nummer ist uns auch der Blitzer Rimpa, Ortseingang von Würzburg-Versbach kommend, gemeldet worden.
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1: Und Bonnie Tyler. Guten Morgen.

0: Guten Morgen, mein Franken. Hier ist Charivari. Schön, dass ihr mit uns aufsteht, dass ihr mit uns in den Tag geht. Wir haben 6:10 und in dieser Woche schenken wir euch ja Tickets für Konzert-Highlights in der Region. Roy Bianco haben wir euch am Montag schon geschenkt. Gestern Karten für Amy McDonald. Die ist in Bad Kissingen am 27. August und gewonnen hat unter anderem die Bea aus Würzburg.
1: Ich freue mich wirklich sehr. Das ist so eine tolle Künstlerin und ich freue mich auf den Abend. Ganz, ganz lieben Dank für den tollen Gewinn und ganz liebe Grüße, die Bea.
0: Ja, haben wir sehr gerne gemacht und vielleicht schlagt ihr heute zu bei Fury and the Slaughterhouse. Die sind am 28. August in Bad Kissingen live und open air. Könnt ihr dort ja die beste Liveband Deutschlands erleben, weil Fury and the Slaughterhouse gilt ja als eine der besten Livebands Deutschlands. Und wenn ihr dabei sein möchtet, dann achtet auf diesen Musikschnipsel von Fury and the Slaughterhouse. Wenn der erklingt heute, oder auch ein ganzer Klassiker von Fury in the Slaughterhouse, dann schickt uns ganz schnell eine WhatsApp-Sprachnachricht und mit etwas Glück seid ihr dann beim Open Air in Bad Kissingen am 28. August dabei. Viel Glück!

Was für ein Klassiker hier bei Charivari. Mango Jerry in the Summertime. Ja, was für ein Sommer 2026. Auf dem Main können jetzt die Schiffe nicht mehr so geschleust werden wie sonst so. Also das Schleusen geht nicht mehr so schnell. Die Schleusenvorgänge werden verlangsamt, um starke Pegelschwankungen zu vermeiden. Also da hat es jetzt auch schon Auswirkungen. Nur mal so eine Zahl. Normalerweise fließen am Main im Schnitt 140 Kubikmeter Wasser pro Sekunde durch. Derzeit fließen am Main pro Sekunde nur 35 Kubikmeter Wasser. Also total langsam alles. Und die Schleusen sind auch langsamer unterwegs. Wobei das bei den Temperaturen ja vielleicht gar nicht so verkehrt ist. Da machen wir Menschen ja auch etwas.

0: Was langsamer. Das Wetter macht auch unseren Landwirten zu schaffen. Die Getreideernte in Unterfranken ist abgeschlossen und fällt eher durchwachsen aus. Ich glaube, auf die Gründe müssen wir jetzt auch nicht näher eingehen. Ne? Trocken, zu wenig Regen, zu lang heiß. Jetzt die große Frage, werden Brötchen, Semmeln, Brote teurer? Stefan Köhler, Bezirkspräsident vom Bayerischen Bauernverband Unterfranken.
1: Also, dass die Produkte für den Verbraucher jetzt teurer werden, schließe ich aus. Wir sind inzwischen einem Weltmarkt geschuldet. Da kann jederzeit auch Getreide woanders daherkommen. Gleichwohl finde ich das eigentlich schlimm, wenn jetzt diese ganze Diskussion genutzt wird, um doch die Semmel oder etc. an Preisen zu erhöhen, weil halt andere Kosten auch gestiegen sind. Wir als Landwirtschaft haben unseren Beitrag dazu geleistet, durch die niedrigen Preise, dass für den Verbraucher keine höheren Kosten entstehen.
0: Da sagen wir schon mal ganz herzlich Dankeschön dafür, liebe Landwirte in Unterfranken. Und ich sage jetzt mal als Gegenleistung, wäre es natürlich schön von uns allen, wenn wir jetzt auch bei regionalen Anbietern kaufen, unsere Produkte aus der Landwirtschaft. Hier ist Ed Sheeran bei Charivari.

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2: Guten Morgen, Mainfranken. Hier ist das Charivari-Wetter und boah, es ist jetzt schon, ich will nicht sagen unerträglich, aber es ist einfach sehr warm da draußen. Wir haben am Sternplatz in Würzburg 24 Grad. Wir haben 24 Grad in Höchberg. Es war eine tropische heiße Nacht und es wird ein heißer Mittwoch mit 33 bis 36 Grad. Hier und da sind jetzt am Morgen vielleicht noch ein paar Wolken, die verziehen sich und dann kommt die Sonne durch. Von morgen bis Sonntag bleibt es bei dem sonnigen Hochsommerwetter. Was die Temperaturen angeht, wird es jetzt aber dann ab morgen mal kurz etwas kühler, also kühler in Anführungszeichen, so knapp unter 30 Grad am Donnerstag und am Freitag ist dann am Wochenende aber wieder auf über 30 Grad raufgeht.
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4: Ich bin Christian Heider. Guten Morgen. Der Sommer in Unterfranken ist massiv trocken. Nachdem die Niederschlagsmengen im Juni schon sehr gering waren, sind im Juli einige Negativrekorde gebrochen worden.
5: 65 Liter Regen fallen im Schnitt pro Quadratmeter im Juli in Unterfranken. Jetzt wurde nicht mal ein Zehntel davon erreicht. Einige Orte haben die geringsten Juli-Regenmengen seit Beginn der Wetteraufzeichnungen. Vor allem im Spessart und der Rhön. Fladungen und Bad Brückenau haben sogar neue Allzeitrekorde in Sachen Trockenheit aufgestellt. Am Trockensten war es mit nur gut 5,5 Liter Regen in Gelchsheim und Schwarzach. Die Folge? Hohe Waldbrandgefahr, Stress für Gewässer und es bildet sich zu wenig Grundwasser. Charigolla, Nachrichtenredaktion.
4: Geplante Sozialreformen sorgen für Kritik bei der Lebenshilfe. Die Würzburger Organisation warnt vor Einschnitten für Menschen mit Behinderung und ihre Angehörigen. Nach den aktuellen Plänen könnte die Verhinderungspflege ab 2027 wegfallen. Außerdem soll ein Entlastungsbetrag künftig nicht mehr angespart werden können. Das würde nach Ansicht der Lebenshilfe wichtige Auszeiten und Urlaubsangebote gefährden. Mit einem Sommer der Aktionen will die Organisation nun politischen Druck aufbauen. Im Landkreis Main-Spessart soll am Bischborner Hof ein Walderlebniszentrum entstehen. Das bayerische Kabinett hat die Umsetzung des Projekts Klimawalderlebnis beschlossen, teilte der Landtagsabgeordnete Thorsten Schwab mit. Geplant sind ein waldpädagogischer Lehrpfad und ein Abenteuerspielplatz. Vertreter von Forstverwaltung, Staatsforsten, Schulen und Naturpark Spessart haben die Stationen in einem Workshop abgestimmt. Für Planung und Bau sind rund 3 Millionen Euro vorgesehen. Außerdem soll ein gastronomisches Angebot entstehen. Die EU-Staaten wollen nach ihrem Streit über die Migrationskrise in Ceuta künftig geschlossener auftreten. Außerdem wollen sie durch Frühwarnsysteme besser vorbereitet sein. Das teilten die Mitgliedsländer nach einer Videokonferenz der Innenminister mit. Vergangene Woche waren insgesamt rund 72.000 Migranten in die spanische Nordafrika-Exklave Ceuta gelangt. Rund 70.000 von ihnen sind inzwischen nach Marokko zurückgekehrt.
2: Dankeschön, Christian. 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A3 Nürnberg Richtung Würzburg zwischen Geiselwind und Wiesentheid. Eine Unfallstelle, ungesichert nach wie vor. Der Standstreifen ist blockiert. Gute Fahrt euch. Geblitzt wird Rimpa, Ortseingang von Würzburg-Versbach kommend. Und wenn ihr noch was habt für uns, Staus oder Blitzer, gerne durchklingeln 0800 30 80 700.
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2: und Heinz-Rudolf Kunz.

0: Guten Morgen, mein Franken, hier ist Charivari. Singt ihr gerne unter der Dusche? Dann geht doch auch mal in einen Chor und es ist völlig egal, ob ihr den richtigen Ton trifft oder nicht. Ein junger Mann aus Frickenhausen im Landkreis Würzburg, David Zanetti heißt er, möchte jetzt einen Männerchor gründen und genau er ist aus dieser Kategorie, ich singe gern, aber ich kann es eigentlich gar nicht. Also sagt er. Für Singen, finde ich, ist es völlig egal, ob man da immer den richtigen Ton trifft. Der Spaß steht im Vordergrund, so sieht es auch David. An welche Songs denkst du denn so in eurem Männerchor?
1: Wir haben eine Spotify-Gruppe angelegt. Es sind einige moderne Sachen dabei. Was ich zum Beispiel unbedingt mal gerne im Chor singen will, ist Ordinary, was ja viel im Radio auch läuft. Ich glaube, mit vielen Männern ist es ein geiles Lied zu singen, wo es einem auch wirklich die Haare aufstellt. Und ansonsten würde ich auch gerne so ältere Rockklassiker singen, moderne Sachen. Dein ist mein ganzes Herz. Da sind bestimmt schon 100 Lieder drin.
0: Ja, da ist einiges, was ihr vorhabt, lieber David. Vielleicht dann auch irgendwann mal auf der Bühne stehen?
1: Ich könnte mir eher vorstellen, schon, dass wir dann auch auf die Bühne gehen. Ja, da hätte ich schon Lust drauf, dass wir dann vielleicht da dann hinarbeiten, zu sagen, wir machen mal einen Auftritt und schauen mal, wie das funktioniert, ja, ob das gut angenommen wird.
0: Und ihr werdet ja auch tatsächlich nicht die Ersten, die große Erfolge feiern auf den Bühnen dieser Welt, selbst wenn nicht jeder Ton exakt der richtige ist. Also, David Zanetti aus Frickenhausen im Landkreis Würzburg möchte gerne einen Männerchor gründen. Wenn ihr sagt, ja, ich bin dabei, dann meldet euch einfach bei ihm per Mail männerchor.mainfranken@gmail.com. Und wenn ihr dann ein Männerchor seid, dann spielen wir natürlich auch mal was von euch. Ne? Also, wenn das nicht Motivation ist. 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Guten Morgen.

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0: Die passen ja so duettmäßig auch wie Topf auf Deckel, oder? Lady Gaga und Bruno Mars, Die With A Smile, hier bei Charivari. Guten Morgen, mein Franken. In 11 Minuten ist es 7. So, Kiliani ist vorbei in Würzburg. Die Spessart-Festwoche in Lohr ist rum. Jetzt startet die Laurenzi-Messe in Marktheidenfeld am Freitag. Shari Goller aus dem Charivari-Team freut sich schon drauf. Shari, was sind denn die Highlights in Marktheidenfeld bei der Laurenzi-Messe?
1: Also für mich auf jeden Fall schon mal der Vergnügungspark. Neben den Klassikern wie Riesenrad und

0: Autoscooter könnt ihr beim Beach Jungle Jumping dank Bungee-Trampolin bis zu 10 Meter hoch springen. Mein Tipp: gebrannte Mandeln, Eis oder Churros, die wir erst danach in Angriff nehmen. Für den großen Hunger gibt's auch Schupfnudeln, Langosch oder Flammkuchen. Oder auch was aus dem Wein- oder Bierzelt sowie aus dem Biergarten. Gleich vorab, die Maß kostet dieses Jahr 11,10 Euro und ist damit kaum teurer als letztes Jahr.
1: Also für die, die Protokoll führen, danke Schari erstmal. Letztes Jahr hat die Maß Bier bei der Lorenzi-Messe in Markt Heidenfeld 10,80 Euro gekostet. Heute sind es 11,10 Euro. Aber wer da hingeht und wer sich's leisten will, ja klar, macht man halt. Ist ja dann im Budget mit drin. Hier ist Charivari, euer Radio von hier. Guten Morgen, Mainfranken. Habt einen guten Start in einen heißen Mittwoch wieder.

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4: Guten Morgen, mein Franken. Hier ist das Charivari-Wetter. Die Temperaturen jetzt kurz vor 7. Kitzingen 23 Grad, Würzburg Botanischer Garten 24 Grad. Und allein wenn wir das uns auf der Zunge zergehen lassen, wissen wir, ja, das wird ein heißer Tag. Das wird auch wieder ein Badetag in Mainfranken. Kai Zorn, unser Charivari-Meteorologe.
5: Ja, und was für ein Badewetter. Auch wenn es vielleicht nicht so aussieht, noch mit Wind und Wolkenresten,

0: aber diese Wolkenreste lösen sich auf und die Sonne scheint. Am Nachmittag entstehen dann ein paar Quellwolken, die bleiben aber größtenteils harmlos. Das Ganze bei direkt badetauglichen 33 bis 36 Grad. Morgen und übermorgen sind es etwas unter 30 Grad, dazu bleibt es recht sonnig. Und am Wochenende haben wir wieder über 30 Grad.
1: Dankeschön.
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1: Ich bin Angela Kress. Guten Morgen. Künstliche Intelligenz hat im Internet wieder Dinge gemacht, mit denen Forscher nicht gerechnet hätten. Und zwar in einem Test. Da hat eine KI Phishing-Mails verschickt und Verantwortliche mit einer Fake-Identität kontaktiert, um öffentlich zugängliche Software infizieren zu können. Reale Schäden gab es nicht und bei dem Test waren zum Beispiel Sicherheitsfilter bewusst deaktiviert. Die Forscher betonen aber, dass Cybersicherheit etwa für Unternehmen immer wichtiger wird. Bundeswirtschaftsministerin Reiche rechnet mittelfristig mit sinkenden Strompreisen in Deutschland. Spürbare Entlastungen werde man erst in den 2030er Jahren sehen. Reiche wies außerdem Kritik zurück, mit den Reformplänen werde die Energiewende ausgebremst. Ihr Ziel sei mehr Markt und weniger Dauerförderung. Sie sollen unter anderem Brandanschläge auf Asylbewerberheime verübt und Jagd auf Menschen gemacht haben, die sie für Pädophile hielten. Im Prozess gegen 7 mutmaßliche Mitglieder und einen Unterstützer der rechtsextremen Terrorgruppe Letzte Verteidigungswelle wird heute in Hamburg das Urteil gesprochen. Tanja Wagner berichtet.
3: Zur Tatzeit waren einige von ihnen gerade mal 14. Organisiert haben sie sich nach Erkenntnis der Ermittler über Chatgruppen. Experten zufolge zeigen Beispiele wie dieses eine neue Qualität der Radikalisierung. Die Rede ist von einer Rückkehr der Baseballschlägerjahre. Jugendliche würden sich inzwischen wieder deutlich schneller und früher radikalisieren.
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4: Die Getreideernte in der Region ist beendet, doch die Bilanz fällt enttäuschend aus. Nach Angaben des Bauernverbands Unterfranken haben Trockenheit und Hitze die Erträge deutlich gesenkt. Besonders betroffen ist der Winterweizen. Selbst auf guten Böden lagen die Erträge rund 10% unter dem Vorjahresniveau. Auf trockenen und flachgründigen Flächen betrugen die Verluste sogar bis zu 40%. Auch Winterraps, Sommergerste und Hafer schnitten unterdurchschnittlich ab. Bei Mais, Zuckerrüben, Sojabohnen und Kartoffeln bleibt die Lage wegen der anhaltenden Trockenheit angespannt. In der zweiten Runde des Fußball-Toto-Pokals Bayern hat es gestern keine Überraschungen gegeben. Drittligist Würzburger Kicker setzte sich 3:0 bei Landesligist Abzwind durch. Die beiden Regionalligisten Schweinfurt und Albstadt hatten es mit Bayernligisten zu tun. Schweinfurt konnte 2:0 bei Großbadorf gewinnen und der TSV Albstadt gewann bei Viktoria Aschaffenburg mit 4:2.
1: Dankeschön. 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Zwischen Geiselwind und Wiesentheit. Gefahr durch eine ungesicherte Unfallstelle. Der Standstreifen ist dort blockiert. Und natürlich schauen wir auch an diesem Mittwochmorgen auf die Baustelle Würzburg-Nordtangente. Die B27, die Brücke, die da jetzt gesperrt ist, ne? Bis vor ein paar Tagen hat man da Ampelregelung und einspurig. Jetzt ist die Brücke komplett gesperrt und im Moment so 5 Minuten Zeitverzögerung in beiden Richtungen. Gute Fahrt euch. Geblitzt wird Rimpa, Ortseingang von Würzburg-Versbach kommend. Gute Fahrt euch und wenn ihr ergänzen möchtet, sehr gerne 0800 30 80 700.
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1: Habt einen schönen Start in den Mittwoch. Guten Morgen.

0: 7, hier ist Charivari am Mittwochmorgen. Auf dem Residenzparkplatz können wir ja im Moment nicht parken und das hat, wie ich finde, auch wirklich einen schönen Grund, denn am Freitag und Samstag finden dort großartige Konzerte statt. Am Freitag Roy Bianco, da haben wir euch ja schon Karten geschenkt Anfang der Woche und am Samstag dann aus Karlstadt Fastboy. Und natürlich, wenn solche großen Konzerte sind, wo bis zu 20.000 Menschen erwartet werden, dann braucht es Vorbereitungszeit, deswegen können wir jetzt schon nicht mehr auf dem Residenzplatz parken, weil natürlich die Bühne aufgebaut werden muss. Und das ist nicht so eine kleine Bühne, sondern so ein richtiges Monstrum. Alex Mader aus der Charivari-Redaktion, du hast dir das mal angesehen, was da gerade alles passiert.
1: Also das ist schon ein ordentliches Gerät, wenn man so sagen kann. 30 Meter breit, 16 Meter hoch und rechts und links von der Bühne insgesamt auch nochmal 2 Video-Walls, damit ihr auch im letzten Eck vom Residenzplatz gut die Bühne sehen könnt. Insgesamt 10 Trucks haben 14 Kilometer Kabel, alle Lautsprecher und alle Bühnenteile gebracht. Insgesamt werden 118 Lautsprecher auf dem ganzen Gelände verteilt, damit man eben von überall einen guten Sound hat. Dazu kommen weitere 18 Trucks, die alle Dinge für die Infrastruktur mit dabei haben. Also Zäune, Toiletten, Zelte, Absperrungen, Gastrobedarf, Gabelstapler und so weiter und so fort. Und rund 50 Aufbauhelfer und Techniker sind jetzt in den kommenden Tagen bis zum Wochenende im Dienst und im Einsatz, damit die Bühne und das Festgelände auch rechtzeitig fertig werden.
0: Und damit es dann Konzert-Highlights im Sommer 2026 werden am Freitag Roy Bianco in Würzburg und am Samstag dann aus Karlstadt Fastboy. Wir schenken euch in dieser Woche ja Tickets für Konzert-Highlights in unserer Region. Da ist in Bad Kissing natürlich das Open Air nicht zu vergessen, was auch noch im August stattfindet. Amy McDonald, die Tickets habt ihr gestern gewonnen. Und heute geht es um Fury and the Slaughterhouse. Die sind am 28. August in Bad Kissingen zum Konzert. Und die Jungs gelten ja als eine der besten Livebands Deutschlands überhaupt. Und immer wenn ihr so ein kleines Schnipselchen von Fury and the Slaughterhouse bei uns im Programm hört oder einen ganzen Klassiker, dann ganz schnell eine WhatsApp-Sprachnachricht zu uns hier ins Studio. Und mit etwas Glück seid ihr dann am 28. August in Bad Kissingen bei Fury and the Slaughterhouse beim Open Air dabei. Viel Glück und wie gesagt, immer darauf achten, wenn ihr was hört.

0: Ray Gavi auf Charivari, das hat das Zeug zum Klassiker, bin ich mir sicher. Es ist in 12 Minuten 7:30 und wie ist denn das bei euch, wenn ihr mit dem Auto auf die Arbeit fahrt? Stellt euer Chef euch kostenlos Parkplätze zur Verfügung? Also dann Gratulation, wenn das so ist. War bisher auch so bei den Lehrkräften an Würzburger Schulen. Das soll sich aber künftig ändern. Das hat der Stadtrat in seiner letzten Sitzung einstimmig beschlossen. Das war dann am vergangenen Donnerstag. Wir erinnern uns, Freitag, letzter Schultag. Das heißt, das war jetzt alles recht knapp für die Schulen, dass diese Nachricht dann am Freitagmorgen gekommen ist, dass künftig die Lehrerinnen und Lehrer halt für die Parkplätze was zahlen sollen. Es war überraschend, auch für Marco Korn, Schulleiter vom Friedrich-König-Gymnasium in Würzburg. Und deswegen sind jetzt natürlich noch ein paar Fragen offen.
1: Ja, als erste dringliche Frage stellt sich die Frage danach, wer überhaupt einen Parkplatz bekommen soll. Denn es gibt ja durchaus Kolleginnen und Kollegen, die dringenden Bedarf haben und auf das Auto angewiesen sind. Gleichzeitig stellt sich natürlich die Frage, ob es freie Parkplätze gibt für Personen, die Besorgungsfahrten für die Schule machen müssen, oder wie damit umgegangen werden soll, wenn Parkplätze kurzfristig durch Handwerker

0: zum Beispiel durch Baumaßnahmen besetzt sind.
1: Ja, das sind logisch Fragen, aber ich glaube, die kann man dann irgendwie auch klären im neuen Schuljahr. Die monatlichen Gebühren für die Lehrkräfte je nach Stellplatz so zwischen 20 und 50 Euro. Und da muss ich auch sagen, das ist ja jetzt für Würzburg und die Stadt durchaus erträglich. Ich zahle weit mehr für meinen Tiefgaragenplatz, den ich mir auch anmiete, weil ich auch mitten in Würzburg arbeite und mit dem Auto halt in die Arbeit fahre. Also ich finde das jetzt nichts, was man nicht von Lehrerinnen und Lehrern verlangen kann. Künftig zahlen Lehrkräfte an Würzburger Schulen also für den Parkplatz vor der Schule eine Miete zwischen 20 und 50 Euro. 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
2: Guten Morgen, Mainfranken. Hier ist das Charivari-Wetter mit den Temperaturen zum Aufstehen um 7:30. Arnstein 22 Grad, Würzburg-Alte Mainbrücke auch 22. Und es wird heute wieder richtig heiß mit viel Sonnenschein und 33 bis 36 Grad. Von morgen bis Sonntag bleibt es bei dem sonnigen Hochsommerwetter, wobei die Temperaturen aweng nach unten gehen. Aber auch nur morgen und übermorgen, Werte leicht unter 30 Grad, Wochenende dann schon wieder drüber.
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4: Ich bin Christian Heider. Guten Morgen. In Unterfranken spitzt sich die Trockenheit weiter zu. Nach dem niederschlagsarmen Juni hat auch der Juli Negativrekorde gebracht. Nach Angaben des Deutschen Wetterdienstes fielen in der Region nicht einmal 10% der üblichen Juli-Regenmengen. Besonders im Raum Main-Spessart und Rhön-Grabfeld wurden Juli-Tiefstwerte seit Beginn der Wetteraufzeichnungen gemessen. Die Folge sind eine hohe Waldbrandgefahr, Stress für Gewässer und zu wenig Grundwasserneubildung. Und die anhaltende Trockenheit bremst auch die Schifffahrt auf dem Main aus. Sowohl Passagier als auch Frachtschiffe müssen sich auf Verzögerungen einstellen.
5: Starke Pegelschwankungen sollen vermieden werden. Deshalb werden die Schleusen nur langsam gefüllt und geleert und auch nur, wenn mehrere Schiffe da sind. Für Fracht- und Passagierschiffe kommt es also zu Verzögerungen. Der Main fließt stark verlangsamt. 35 Kubikmeter fließen aktuell pro Sekunde flussabwärts. Das ist fast ein Viertel des Durchschnitts. Ein Niedrigwasser wie auf Rhein und Donau droht hier aber nicht. Mit Hilfe der Schleusen kann zumindest der Pegel stabil gehalten werden. Christian Schwarz, Nachrichtenredaktion.
4: Für Menschen mit Behinderung und ihre Familien könnte Unterstützung im Alltag künftig deutlich schwerer zu finanzieren sein. Davor warnt die Würzburger Lebenshilfe. Hintergrund sind geplante Reformen bei Pflege, Eingliederungshilfe sowie Kinder- und Jugendhilfe. Besonders kritisch sei der geplante Wegfall der Verhinderungspflege ab 2027. Auch ein Entlastungsbetrag soll verändert werden. Die Lebenshilfe befürchtet weniger Teilhabe und mehr Belastung für Familien und startet deshalb einen bundesweiten Sommer der Aktionen. Britische Sicherheitsforscher haben eine neue alarmierende Fähigkeit von künstlicher Intelligenz entdeckt. In einem Test versuchte ein KI-Modell nicht nur öffentlich zugängliche Software zu hacken, sondern auch einen Menschen per E-Mail zu manipulieren. Demnach erschuf das Modell der Firma Anthropic dafür Fake-Identitäten und versendete Phishing-Mails. Die Forscher hatten eigenen Angaben zufolge nicht erwartet, dass sich die KI gegen Menschen richten würde.
2: Ach was. Also in meinen düsteren Vorstellungen hatte ich das irgendwie schon auf dem Plan. Naja, macht mir ein wenig Angst. Wie seht ihr es? Schreibt uns gerne mal eine WhatsApp. Habt ihr Bedenken und seid skeptisch der KI gegenüber? Wir freuen uns auf eure Meinung und verweisen natürlich gerne auf unsere Homepage auf meinscharivari.de. Da könnt ihr nämlich alle Nachrichten aus Mainfranken nochmal gerne nachlesen. Guten Morgen auf die Straßen, 3 Minuten nach 7:30. Wir haben immer noch den Unfall auf der A3 Nürnberg-Würzburg. Nee, jetzt ist er geräumt. Ach was, das hätte jetzt auch 2 Sekunden vorher passieren können. Also zwischen Geiselwind und Wiesentheid Unfallstelle geräumt. Gute Nachricht davon. So, unsere Baustelle auf der B27 Würzburg, Nordtangente, da wo die Brücke jetzt gesperrt ist. 5 Minuten in beiden Richtungen Verzögerung. Das hält sich also heute auch in Grenzen. Gute Fahrt euch. Schauen wir zu den Blitzern. Rimpa, Ortseingang von Würzburg-Versbach kommend und Tüngersheim in der Günterslebener Straße. Auch da stehen sie und blitzen. Wenn ihr noch was habt, 0800 30 80 700.
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2: Guten Morgen, ihr Lieben.

0: The Boss Hoss und The Common Linnets bei Charivari. Guten Morgen, mein Franken, 7:50 nach 7:30. Boah, ist das heiß. Ich glaube, das hören wir sehr häufig in diesen Tagen und wir sagen es auch selber sehr häufig. Und nicht nur das, es hat auch schon sehr, sehr lange nicht mehr geregnet. Das bekommt jetzt auch die Schifffahrt auf dem Main zu spüren, weil die Schleusen arbeiten nicht mehr so schnell. Die Schleusenvorgänge werden verlangsamt, um starke Pegelschwankungen zu vermeiden. Nur mal so eine Zahl. Der Main hat ja eine Fließgeschwindigkeit und normalerweise fließen da so 140 Kubikmeter Wasser pro Sekunde ab. Im Moment sind es nur 35 Kubikmeter Wasser. 140 zu 35, das ist schon mal eine Hausnummer. Auch unsere Landwirte kämpfen mit dem Sommerwetter, mit der Trockenheit. Ne? Zu heiß, zu lange trocken, zu wenig Regen. Die Getreideernte ist abgeschlossen in Unterfranken und fällt eher durchwachsen aus. Wir Verbraucher dürfen uns aber freuen, weil die Landwirte nämlich sagen, dass sie ihre Preise nicht teurer machen, sprich Brot und Brötchen werden nicht teurer. Also zumindest mal von Seiten der Landwirte. Auf der anderen Seite haben Sie dann jetzt aber auch eine Bitte an uns. Stefan Köhler, Bezirkspräsident vom Bayerischen Bauernverband Unterfranken.
1: Ich möchte einfach nur den Verbraucher bitten, zu schauen, wo die Ware herkommt. Am besten regional einzukaufen. Damit unterstützen Sie unsere Landwirtschaft in Unterfranken. Sorgen für regionale Wertschöpfung, weil der Landwirt, der hier Geld verdient, der investiert auch meistens und nutzt dann auch wieder regionale Unternehmen. Dann haben wir einen geschlossenen Wertschöpfungskreislauf. Und das ist das, was wir eigentlich brauchen. Und vor allen Dingen, wir haben eine sichere und tolle, quantitativ hochwertige Lebensmittelversorgung.
0: Na, das kann ich jetzt nur unterstützen und sagen, Deal. Hier ist Charivari mit Janet Jackson. Guten Morgen.

0: mit uns, mit Charivari. Guten Morgen, Mainfranken. Das Kiliani-Volksfest in Würzburg ist durch. Die Spessartfestwoche in Lohr abgehakt. Was jetzt noch kommt, ist die Laurenzi-Messe in Marktheidenfeld in diesem Sommer. Startet am Freitag. Shari Goller aus dem Charivari-Team, du hast uns ja schon mal ein paar Highlights rausgesucht. Ne? Autoscooter, Riesenrad im Vergnügungspark zum Beispiel. Die Maß Bier kostet 11,10 Euro, kaum teurer als letztes Jahr. Letztes Jahr waren es 10,80 Euro. Bier ist aber nicht alles, was es im Festzelt gibt, oder?
1: Nee, natürlich nicht. Denn schon nach der Eröffnung der Laurenzi-Messe gibt es eine Mega-Party mit Volksbeat. Und auch beim Festzug am Samstag gibt's neben den vielen Vereinen und Abordnungen jede Menge Musikanten und Kapellen. Aber nicht nur beim Umzug leuchten die Augen der Kleinen, sondern auch beim Kindernachmittag am Dienstag. Hier seht ihr nämlich Bauchredner Sebastian Reich und sein Nilpferd Amanda. Am Mittwoch ist dann Familiennachmittag. Das heißt, halbe Preise bei den Fahrgeschäften. Und wer bummeln will? Am Mainkai entlang reihen sich rund 100 Stände des Laurenzi-Markts. Von den klassischen Haushaltswaren über Schmuck, Uhren, Spielsachen und Trachten bis hin zur Cannabis-Creme oder Videospielen gibt's hier fast alles.
0: Dankeschön, Shari. Da weiß ich doch schon, wo sich ganz viele in Mainfranken ab dem Wochenende tummeln werden. Am Freitag startet sie, die Laurenzi-Messe in Marktheidenfeld. 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
9: Guten Morgen, Mainfranken. Hier ist das Charivari-Wetter. Die Temperaturen: Sommerhausen 23 Grad, Würzburg an der Talavera 22. Jetzt hat es ja in der vergangenen Nacht und auch gestern Abend hier und da mal ein Gewitter oder auch einen kurzen Schauer gegeben. Kai Zorn, unser Charivari-Meteorologe, das waren aber nur Tropfen auf den heißen Stein, oder?
10: Ja, und da kommt auch in der nächsten Zeit nichts nach. Nur selten gibt es mal einen Schauer oder ein Gewitter. Und auch in der nächsten Woche bleibt es größtenteils trocken. Erst in der übernächsten Woche steigen mal die Chancen auf etwas mehr Regen. Aber bis dahin müssen wir mit dem auskommen, was wir haben. Und heute wird es dazu noch mal sehr heiß mit 33 bis 36 Grad, Sonne und Quellwolken. Morgen und übermorgen gehen die Temperaturen auf unter 30 Grad zurück, um am Wochenende dann wieder anzusteigen. Und auch von den Temperaturen her bleibt die nächste Woche hochsommerlich.
9: Dankeschön, Kai.
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2: Ich bin Angela Kress. Guten Morgen. Die Rentendiskussion hält an. Vor allem die Pläne, die abschlagsfreie Frührente abzuschaffen, stoßen auf Kritik. Der Bundesverband der Arbeitgeber reagiert in der Bild entsetzt darüber, dass ein Kernpunkt des Pakets schon vor der Umsetzung in Frage gestellt wird. Katrin Müller berichtet.
3: Eine zukunftsfeste Rente brauche mehr Beschäftigung, mehr Beitragszahler und eine solide Finanzierung. Nicht immer neue Versprechen auf Kosten der jüngeren Generation, so BDA-Chef Kampeter. Allen voran die 5 ostdeutschen Regierungschefs, die teilweise vor Landtagswahlen stehen, wollen an der abschlagsfreien Frührente aber festhalten.
2: Britische Sicherheitsforscher haben entdeckt, dass künstliche Intelligenz in einem Testlauf versucht hat, öffentlich zugängliche Software zu schädigen. Um das zu schaffen, versuchte das Modell unter anderem per Phishing-Mail einen zuständigen Menschen zu manipulieren. Die Forscher hätten nicht erwartet, dass sich die KI in dem Test gegen Menschen richten würde, sagen aber auch, bei dem Test wurde zum Beispiel ein Überwachungssystem bewusst deaktiviert. In Bayern soll ab dem kommenden Jahr schrittweise das sogenannte In-Out-Ticketsystem im öffentlichen Nahverkehr eingeführt werden. Kunden checken sich zu Fahrtbeginn über ihr Smartphone ein und am Zielort wieder aus. Der Fahrpreis wird dann laut Verkehrsministerium im Nachgang automatisch berechnet, auch über Verbundgrenzen hinweg. Das sogenannte Ticket-Swiping gibt es in einigen Teilen Bayerns bereits, zum Beispiel in München.
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4: Der Juli war in Unterfranken außergewöhnlich trocken. Regional fielen nicht einmal 10% der üblichen Niederschlagsmenge von rund 65 Litern pro Quadratmeter. In mehreren Orten in Mainfranken und Main-Rhön war es der trockenste Juli seit Beginn der Wetteraufzeichnungen. Besonders betroffen waren hier die Landkreise Main-Spessart und Rhön-Grabfeld. Pendler zwischen Margit-Zürchheim und Erlabrunn müssen sich weiter auf Behinderungen einstellen. Es soll sich aber nicht mehr so sehr stauen wie in den letzten Tagen. An der Nickelsgrabenbrücke sorgt seit Montag eine Baustelle mit Ampelregelung für Probleme. Inzwischen wurde die Ampelschaltung angepasst, damit der Verkehr besser fließt. Die Arbeiten sollen noch bis Mitte September dauern. Die Brücke wird wegen altersbedingter Schäden durch einen Neubau ersetzt.
2: Dankeschön. 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Hier ist der Charivari Verkehrsservice. Würzburg-Nordtangente Richtung Veitshöchheim. Da ist ein Brummi liegen geblieben in der Kurve. Seid da bitte vorsichtig. Gute Fahrt. Geblitzt wird Rimper, Ortseingang von Fersbach kommend und in Tüngersheim in der Günterslebener Straße. Wenn ihr noch was für uns habt, einfach anrufen 0800 30 80 700.
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2: Einen schönen Mittwoch euch. Guten Morgen zusammen.

Shawn Mendes und Camila Cabello hier bei Charivari. Guten Morgen, mein Franken. Euer Radio von hier sind wir und deswegen führen wir Menschen zusammen.

0: können nicht singen und singen aber eigentlich total gerne. Unter der Dusche, im Auto, das hält dann, glaube ich, auch viele ab, dann in den Chor zu gehen, weil es ja da dann eher darum geht, wirklich schön zu singen, Töne zu treffen.
1: Und das ist dann eben bei dem Männerchor, den David aus Recklinghausen gründen möchte, völlig schnurzpiepe wurscht, ob da jeder Ton exakt sitzt oder nicht. An welche Songs denkst du denn so?
0: Was ich zum Beispiel unbedingt mal gerne im Chor singen will, ist Ordinary, was ja viel im Radio auch läuft. Ich glaube, mit vielen Männern ist es ein geiles Lied zu singen, wo es einem auch wirklich die Haare aufstellt. Und ansonsten würde ich auch gerne so ältere Rockklassiker singen, moderne Sachen. Dein ist mein ganzes Herz. Da sind bestimmt schon 100 Lieder drin.
1: Ja, also da ist einiges, was bei euch auf der Liste steht, was ihr gerne singen möchtet. Vielleicht dann irgendwann mal auch auf einer Bühne stehen.
0: Ja, da hätte ich schon Lust drauf, dass wir dann vielleicht da dann hinarbeiten, zu sagen, wir machen mal einen Auftritt und schauen mal, wie das funktioniert, ja, ob das gut angenommen wird.
1: Ja, und ihr werdet ja dann sicherlich auch nicht die Ersten, lieber David, als Männerchor oder als Gruppe auf einer Bühne, die musikalisch sich darbieten und vielleicht nicht immer den richtigen Ton treffen. Deswegen nur Mut. David Zanetti aus Frickenhausen möchte einen Männerchor gründen und da ist es völlig egal, ob man singen kann oder nicht. Der Spaß steht im Vordergrund und wenn ihr als Mann euch jetzt angesprochen fühlt oder die Mädels unter euch sagen, ach, ich würde da gern mal meinen Mann hinschicken, dann soll er sich melden bei David, die Mailadresse männerchor.meinfranken@gmail.com. Hier ist Charivari mit Monty Python.
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0: Das sind die Klassiker unserer Zeit bei Charivari zum Start in den Mittwoch. In 11 Minuten ist es 8:30. Jetzt sind Schulferien und eigentlich wollen die Lehrerinnen und Lehrer wahrscheinlich nicht über Schule reden, aber in Würzburg ist jetzt kurz vor Schuljahresende noch ein Thema aufgeploppt, und zwar, dass die Lehrkräfte an Würzburger Schulen künftig für die Parkplätze zahlen. Also wenn sie vor der Schule parken, dann sollen diese Parkplätze bewirtschaftet werden, hat der Stadtrat in seiner letzten Sitzung beschlossen. Und Marco Korn ist Schulleiter am Friedrich-König-Gymnasium in Würzburg. Und er sagt, das kam jetzt dann so kurz vor Schuljahresende doch eher überraschend. Und deswegen sind da auch noch ein paar Fragen offen.
1: Ja, als erste dringliche Frage stellt sich die Frage danach, wer überhaupt einen Parkplatz bekommen soll. Denn es gibt ja durchaus Kolleginnen und Kollegen, die dringenden Bedarf haben und auf das Auto angewiesen sind. Gleichzeitig stellt sich natürlich die Frage, ob es freie Parkplätze gibt für Personen, die Besorgungsfahrten für die Schule machen müssen, oder wie damit umgegangen werden soll, wenn Parkplätze kurzfristig durch Handwerker oder zum Beispiel durch Baumaßnahmen besetzt sind.
0: Ja, das sind alles Fragen, die kann man aber, denke ich, durchaus dann Anfang des Schuljahres klären. Die monatlichen Gebühren für die Lehrkräfte,

für die jeweiligen Parkplätze liegen zwischen 20 und 50 Euro. Und das finde ich für einen Parkplatz in Würzburg, den man mietet, auch durchaus verträglich. Ich weiß, was Tiefgaragenplätze kosten, weil ich selber einen gemietet habe. Ich muss ja auch jeden Tag nach Würzburg rein, fahre mit dem Auto und zahle dann selbstverständlich ganz normal die Miete im Parkhaus. Hörer Wolfgang aus Karlstadt schreibt übrigens zu dem Thema, dass die Lehrerinnen und Lehrer Miete zahlen sollen für die Parkplätze direkt vor der Schule. Finde ich gut. Viele andere müssen auch bezahlen und Lehrer verdienen ja auch ganz gut. Dankeschön für die Meinung von Wolfgang. Wenn ihr auch uns irgendwas mitteilen wollt, gerne immer per WhatsApp

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12: Guten Morgen, Mainfranken. Hier ist das Charivari-Wetter. Schauen wir gleich auf die Temperaturen, weil dann wissen wir, wo es lang geht. Wiesentheit 24 Grad, Würzburg an der Residenz 24, 33 bis 36, das sind die Höchsttemperaturen. Dazu viel Sonnenschein heute.

0: Morgen bis Sonntag bleibt es bei diesem sonnigen Sommerwetter. Die Temperaturen gehen in den nächsten Tagen kurz mal zurück, also so leicht unter 30 Grad. Morgen am Donnerstag und am Freitag, dann aber am Wochenende wieder 30 Grad.
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2: Ich bin Christian Heider. Guten Morgen. In Unterfranken hat der Juli extreme Trockenheit gebracht. Regional fielen nicht einmal 10% der üblichen Niederschlagsmenge für den Monat. Normal wären rund 65 Liter pro Quadratmeter. In mehreren Orten in Mainfranken und Mainrhön war es der trockenste Juli seit Beginn der Wetteraufzeichnungen. Besonders betroffen waren die Landkreise Main-Spessart und Rhön-Grabfeld. In Fladungen und Bad Brückenau wurden sogar Rekorde für die größte Trockenheit überhaupt gemessen. Am wenigsten Regen gab es in Gelchsheim im Landkreis Würzburg und in Schwarzach im Landkreis Kitzingen mit jeweils nur gut 5,5 Litern auf den Quadratmeter. Die anhaltende Trockenheit zeigt auch auf dem Main Auswirkungen. Es sind deutlich weniger Schiffe unterwegs.
3: Hitze und ausbleibender Regen sorgen für Niedrigwasser auf Rhein und Donau. Dort steht die Schifffahrt. Auf dem Main kann der Pegel dank zahlreicher Schleusen zwar stabil gehalten werden, dennoch zeigen sich Auswirkungen. Fracht verkehrt aktuell nur zwischen Straubing und Frankfurt, heißt es von der Wasserstraßen- und Schifffahrtsverwaltung. Der Transitverkehr bleibt aus. Einige Kreuzfahrtschiffe haben auf einen Pendelverkehr auf dem Main-Donau-Kanal und Main umgestellt. Christian Schwarz, Nachrichtenredaktion.
2: In der zweiten Runde des Fußball-Toto-Pokals hatte es gestern Abend keine Überraschungen gegeben. In den Unterfranken-Duellen setzten sich jeweils die klassenhöheren Teams durch. Der Drittligist Würzburger Kickers setzte sich 3:0 beim Landesligisten TSV Abzwind durch. Die beiden Regionalligisten Schweinfurt und Albstadt hatten es jeweils mit Bayernligisten zu tun. Schweinfurt konnte 2:0 in Großbadorf gewinnen und Albstadt gewann bei Viktoria Aschaffenburg mit 4:2. Die Serie von Enthüllungen über alarmierende Hackerfähigkeiten führender KI-Modelle reißt nicht ab. Jetzt ertappten britische Sicherheitsforscher künstliche Intelligenz beim Versuch, in Eigeninitiative eine Schwachstelle in öffentlich zugängliche Software einzuschleusen. Um damit durchzukommen, versuchte das KI-Modell der Entwicklerfirma Anthropic sogar per E-Mail einen zuständigen Menschen zu manipulieren.
0: Das darf doch wohl nicht wahr sein. Stehen da mir jetzt nur die Haare zu Berge oder euch auch, wenn ihr das hört mit der KI? 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Guten Morgen auf die Straßen, 3:09. Keine Störungsmeldungen, gute Fahrt euch. Geblitzt wird aber Würzburg-Koppbergweg und Tüngersheim in der Günterslebener Straße. Wenn ihr noch was für uns habt, einfach anrufen 0800 30 80 700.
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0: Schönen Mittwoch euch.

0: Charivari mit Fury and the Slaughterhouse. Und das wäre jetzt die perfekte Zeit, zum Handy zu greifen und uns eine WhatsApp-Sprachnachricht zu schicken, wenn ihr Fury and the Slaughterhouse mal live erleben möchtet. Die sind am 28. August in Bad Kissingen beim Open Air. Und Fury and the Slaughterhouse ist ja eine Band aus Hannover und gilt als eine der besten Live-Bands Deutschlands. Und die könnt ihr erleben. Wir schenken euch heute die Tickets, immer wenn ihr so ein kleines Schnipselchen von Fury and the Slaughterhouse hört bei uns oder eben einen ganzen Klassiker, dann ganz schnell her mit eurer WhatsApp-Sprachnachricht. Mit etwas Glück gewinnt ihr dann die Karten für das Konzert am 28. August. Das ist noch ein kleines bisschen hin. Näher dran sind zwei Konzerte am Freitag und am Samstag in Würzburg auf dem Residenzplatz. Seit gestern können wir ja da auch nicht mehr parken. 20.000 Menschen werden erwartet. Am Freitag das ausverkaufte Roy Bianco Konzert und am Samstag dann aus Karlstadt Fast Boy auf dem Residenzplatz in Würzburg. Die Aufbauarbeiten, wie gesagt, laufen. Alex Marder aus der Charivari-Redaktion, du hast ein paar Details zur Bühne und zu den Shows.
1: Also das ist schon ein ordentliches Gerät, wenn man so sagen kann. 30 Meter breit, 16 Meter hoch und rechts und links von der Bühne insgesamt auch nochmal zwei Video-Walls, damit ihr auch im letzten Eck vom Residenzplatz gut die Bühne sehen könnt. Insgesamt 10 Trucks haben 14 Kilometer Kabel, alle Lautsprecher und alle Bühnenteile gebracht. Insgesamt werden 118 Lautsprecher auf dem ganzen Gelände verteilt, damit man eben von überall einen guten Sound hat. Dazu kommen weitere 18 Trucks, die alle Dinge für die Infrastruktur mit dabei haben. Also Zäune, Toiletten, Zelte, Absperrungen, Gastrobedarf, Gabelstapler und so weiter und so fort. Und rund 50 Aufbauhelfer und Techniker sind jetzt in den kommenden Tagen bis zum Wochenende im Dienst und im Einsatz, damit die Bühne und das Festgelände auch rechtzeitig fertig werden.
0: Na, und das wäre doch schon mal gut, wenn das auch aufgeht, weil nur dann können wir wunderbare Konzerte erleben in Würzburg auf dem Residenzplatz am Freitag und am Samstag. 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Und das hier ist einer von Diana Ross.

0: Guten Morgen, mein Franken, hier ist Charivari. In meinem Status bei WhatsApp häufen sich jetzt die schönen Urlaubsbilder von Menschen aus meinem näheren Umfeld, Freunde, Verwandte. Alle sind irgendwo, die einen auf Gran Canaria, für die anderen geht's dann demnächst nach Frankreich oder Italien. Natürlich auch mitunter mit dem Flugzeug. Und da sind wir jetzt am ganz heiklen Punkt. Viele haben ja doch so ein ungutes Gefühl, wenn es ins Flugzeug geht, also auch Flugangst. Angela Kress aus dem Charivari-Team. Wie viele Menschen sind denn das, die so Flugangst haben?
1: Ich habe Zahlen gefunden, die sagen, etwa ein Drittel, also richtig viele Menschen, fühlt sich unwohl an Bord. Rund 15%, also etwa jede siebte Person, hat starke Flugangst. Das kann dann zu Schweißausbrüchen führen.

0: zu heftigem Herzklopfen, Übelkeit oder auch mal Atemnot. Oft ist das Problem, dass wir beim Fliegen komplett die Kontrolle abgeben müssen und das macht eben vielen Menschen Angst.
1: Ja, kann ich gut nachvollziehen. Was kann man denn dagegen machen?
0: Es kann einen Unterschied machen, wo wir im Flugzeug sitzen. Über den Tragflächen spürt man Turbulenzen zum Beispiel oft weniger. Medikamente können auch kurzzeitig helfen. Experten sagen aber Vorsicht, sie betäuben die Angst nur und können sie langfristig auch schlimmer machen. Wer sich unwohl fühlt, kann sich auch immer wieder selbst klar machen, Fliegen gehört statistisch zu den sichersten Fortbewegungen und Turbulenzen sind völlig normal. Und gleich am Anfang der Crew Bescheid sagen, die sind geschult und können auch helfen.
1: Manche Fluggesellschaften bieten auch an verschiedenen Flughäfen spezielle Seminare gegen Flugangst an. Ist ja vielleicht auch was für alle, die sagen, oh, ich würde ja gern mal weiter weg, aber ich habe halt so einen Schiss, wenn ich ins Flugzeug muss. 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
13: Guten Morgen, mein Franken. Hier ist das Charivari-Wetter und wenn es hier und da noch bewölkt ist, das wird sich auflösen, dann scheint die Sonne heute bei wieder 33 bis 36.

0: 30 Grad, wird also ordentlich heiß. Im Moment im Markt Heidenfeld 24 Grad, ebenso in Würzburg am Kulturspeicher. Der Charivari-Wettertrend. Von morgen bis Sonntag bleibt es bei diesem sonnigen Wetter. Die Temperaturen gehen aber morgen und übermorgen leicht zurück. Unter 30 Grad, ehe dann wieder die 30 Grad am Wochenende erreicht werden.
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2: Ich bin Angela Kress. Guten Morgen. Im vergangenen Jahr wurden in Deutschland deutlich mehr Firmen gegründet als noch ein Jahr zuvor. 171.000 waren es laut Rheinischer Post, 20.000 mehr als im Vorjahr. Die Zahlen stammen aus einem Report der Industrie- und Handelskammer. Demnach waren Jobverluste und fehlende Beschäftigungsperspektiven ein Grund für das gestiegene Interesse, ein eigenes Unternehmen zu gründen. Immer mehr Menschen in Deutschland arbeiten, obwohl sie bereits eine Altersrente beziehen. Aus dem Mikrozensus 2025 geht hervor, dass 14% der Rentnerinnen und Rentner zwischen 65 und 74 Jahren erwerbstätig sind. Das ist 1 Prozentpunkt mehr als noch ein Jahr zuvor. Von den Rentnerinnen und Rentnern, die arbeiten, arbeitete etwa jede und jeder Fünfte 30 Wochenstunden oder mehr. Vor den Landtagswahlen im Herbst in mehreren Bundesländern beobachten Sicherheitsbehörden russische Desinformationskampagnen. Entsprechende Videos würden versuchen, Politiker und Parteien schlecht zu machen, die nicht russlandfreundlich seien, hieß es aus Sicherheitskreisen. Es gehe um einige hundert Videos, die mit Logos deutscher Medienhäuser versehen seien, um sie glaubwürdiger erscheinen zu lassen. FIFA-Boss Infantino hat für heute zu einer Krisensitzung des Fußball-Weltverbands nach Marokko geladen, wo im März auch die FIFA-Präsidentenwahl stattfindet. Das melden britische Medien. Was besprochen werden soll? Unklar. Ursula Winkler berichtet.
3: Infantino würde sich gerne für eine weitere Amtszeit wählen lassen, aber die Luft für ihn wird nach dem gescheiterten Investorendeal immer dünner. Schwere Vorwürfe kommen auch vom Chef des jordanischen Fußballverbands, Prinz Ali bin al-Hussein. Der Druck auf die Verbände, Infantino bei der Wiederwahl zu unterstützen, komme Erpressung gleich, schreibt er bei X.
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4: Ein schwerer Stein fliegt von einer Brücke auf einen Menschen. In der Würzburger Lindleinsmühle hat die Polizei zwei 13-Jährige gestellt. Die Jungen sollen einen rund 3 Kilogramm schweren Stein in Richtung eines Obdachlosen geworfen haben, der sich unter der Fußgängerbrücke befand. Der 51-Jährige blieb unverletzt. Die Jugendlichen wurden ihren Eltern übergeben und das Jugendamt informiert. Ob sie auch hinter einem ähnlichen Vorfall wenige Tage zuvor an derselben Stelle stecken, ist noch unklar. Wer in den Ferien eine Kanutour auf der Fränkischen Saale unternehmen möchte, kann das trotz der aktuellen Trockenheit tun. Die Pegelstände seien aktuell zwar niedrig, in Teilbereichen auch grenzwertig, aber noch gibt es keine Einschränkungen für Kanuten. Befahrbar ist die Fränkische Saale zwischen Bad Neustadt und der Mündung in den Main bei Gemünden.
0: Und das ist wunderschön, das habe ich auch schon mal gemacht, kann ich nur empfehlen. Alle Nachrichten aus Mainfranken für euch jederzeit gerne zum Nachlesen auf maincharivari.de und in unserer App. Guten Morgen auf die Straßen, 4 Minuten nach 9, A3 Nürnberg Richtung Würzburg, zwischen Wiesentheid und Kitzingen-Schwarzach. Gegenstände auf der linken Spur, Plastikteile liegen, darum seid da bitte vorsichtig. Und an der Baustelle B27 Würzburg Nordtangente, da staut es sich in beiden Richtungen, ihr seid mit 5 Minuten Zeitverzögerung dabei. Gute Fahrt! Schauen wir uns die Blitze an. Die Liste ist lang. Büschbrunn, Rohrbrunnhöhe, Tor, Haus Aurora. Dann haben wir einen Blitzer Würzburg, Koppbergweg, Rimpa, Ortsdurchfahrt Richtung Würzburg-Fersbach, Tüngersheim in der Günterslebener Straße und in Kitzingen in der Panzerstraße. Wenn ihr noch was für uns habt, einfach anrufen 0800 30 80 700.
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0: und Robin Beck. Guten Morgen, ihr Lieben.

0: kommt die Laurenzi-Messe in Markt Heidenfeld. Freitag geht's los. Shari Goller aus dem Charivari-Team freut sich auch schon drauf. Shari, was sind denn so die Highlights?
1: Also für mich auf jeden Fall schon mal der Vergnügungspark. Neben den Klassikern wie Riesenrad und Autoscooter könnt ihr beim Beach Jungle Jumping dank Bungee-Trampolin bis zu 10 Meter hoch springen. Mein Tipp? Gebrannte Mandeln, Eis oder Churros, die wir erst danach in Angriff nehmen. Für den großen Hunger gibt's auch Schupfnudeln, Langosch oder Flammkuchen. Oder auch was aus dem Wein- oder Bierzelt sowie aus dem Biergarten. Gleich vorab, die Maß kostet dieses Jahr 11,10 Euro und ist damit kaum teurer als letztes Jahr.
0: Ja, letztes Jahr waren es 10,80 Euro für die Maß auf der Laurenzi-Messe in Markt Heidenfeld. Aber Bier ist ja nicht alles, was es im Festzelt gibt, oder?
1: Nee, natürlich nicht. Denn schon nach der Eröffnung der Laurenzi-Messe gibt es eine Mega-Party mit Volksbeat. Und auch beim Festzug am Samstag gibt es neben den vielen Vereinen und Abordnungen jede Menge Musikanten und Kapellen. Aber nicht nur beim Umzug leuchten die Augen der Kleinen, sondern auch beim Kindernachmittag am Dienstag. Hier seht ihr nämlich Bauchredner Sebastian Reich und sein Nilpferd Amanda. Am Mittwoch ist dann Familiennachmittag. Das heißt, halbe Preise bei den Fahrgeschäften. Und wer bummeln will? Am Mainkai entlang reihen sich rund 100 Stände des Laurenzi-Markts. Von den klassischen Haushaltswaren über Schmuck, Uhren, Spielsachen und Trachten bis hin zur Cannabiscreme oder Videospielen gibt's hier fast alles.
0: Das hätte ich jetzt aber auch gesagt, dass es da eigentlich nichts gibt, was es nicht gibt. Auf der Laurenzi-Messe in Markt Heidenfeld. Am Freitag startet sie. Und wir wünschen euch jetzt erstmal einen schönen Mittwoch. Hier ist Charivari.

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Guten Morgen. Ja, die Volksfeste in Mainfranken, wir lieben sie. Kiliani ist schon rum, Spessart-Festwoche in Lohr ist durch, aber jetzt

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8: Guten Morgen, Mainfranken. Hier ist das Charivari-Wetter. Ja, im Moment tummeln sich noch ein paar Wolken am mainfränkischen Himmel. Das klärt sich dann aber in Richtung Sonne und 33 bis 36 Grad. Die Temperaturen sind aber auch jetzt schon ganz ordentlich. Aub 27 Grad und Würzburg am Dom auch 27 Grad. Der Charivari-Wettertrend von morgen bis Sonntag bleibt es bei dem Sonnen.

0: Gegen Hochsommerwetter, die Temperaturen in den nächsten beiden Tagen etwas unter 30 Grad und danach dreht der Sommer aber wieder voll auf am Wochenende.
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2: Ich bin Christian Heider. Guten Morgen. Der Sommer in Unterfranken ist massiv trocken. Nachdem die Niederschlagsmengen im Juni schon sehr gering waren, sind im Juli einige Negativrekorde gebrochen worden.
3: 65 Liter Regen fallen im Schnitt pro Quadratmeter im Juli in Unterfranken. Jetzt wurde nicht mal ein Zehntel davon erreicht. Einige Orte haben die geringsten Juli-Regenmengen seit Beginn der Wetteraufzeichnungen. Vor allem im Spessart und der Rhön. Fladungen und Bad Brückenau haben sogar neue Allzeitrekorde in Sachen Trockenheit aufgestellt. Am trockensten war es mit nur gut 5,5 Liter Regen in Gelchsheim und Schwarzach. Die Folge? Hohe Waldbrandgefahr, Stress für Gewässer und es bildet sich zu wenig Grundwasser. Charigolla, Nachrichtenredaktion.
2: Geplante Sozialreformen sorgen für Kritik bei der Lebenshilfe. Die Würzburger Organisation warnt vor Einschnitten für Menschen mit Behinderung und ihre Angehörigen. Nach den aktuellen Plänen könnte die Verhinderungspflege ab 2027 wegfallen. Außerdem soll ein Entlastungsbetrag künftig nicht mehr angespart werden können. Das würde nach Ansicht der Lebenshilfe wichtige Auszeiten und Urlaubsangebote gefährden. Mit einem Sommer der Aktionen will die Organisation nun politischen Druck aufbauen. Im Landkreis Main-Spessart soll am Bischborner Hof ein Walderlebniszentrum entstehen. Das bayerische Kabinett hat die Umsetzung des Projekts Klimawalderlebnis beschlossen, teilte der Landtagsabgeordnete Thorsten Schwab mit. Geplant sind ein waldpädagogischer Lehrpfad und ein Abenteuerspielplatz. Vertreter von Forstverwaltung, Staatsforsten, Schulen und Naturpark Spessart haben die Stationen in einem Workshop abgestimmt. Für Planung und Bau sind rund 3 Millionen Euro vorgesehen. Außerdem soll ein gastronomisches Angebot entstehen. Die EU-Staaten wollen nach ihrem Streit über die Migrationskrise in Ceuta künftig geschlossener auftreten. Außerdem wollen sie durch Frühwarnsysteme besser vorbereitet sein. Das teilten die Mitgliedsländer nach einer Videokonferenz der Innenminister mit. Vergangene Woche waren insgesamt rund 72.000 Migranten in die spanische Nordafrika-Exklave Ceuta gelangt. Rund 70.000 von ihnen sind inzwischen nach Marokko zurückgekehrt.
0: Dankeschön, Christian. 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Zwischen Markt Heidenfeld und Wertheim-Lengfurt. Gegenstände auf der Autobahn, ein Spanngurt liegt darum. Gute Fahrt euch. Geblitzt wird Bischbrunn, Rohrbrunn, Höhe Torhaus, Aurora. In Würzburg, Koppbergweg, in Rimpau, Ortsdurchfahrt Richtung Würzburg-Versbach. Tüngersheim, Günterslehmner Straße stehen sie und blitzen. Und in Kitzingen in der Panzerstraße. Wenn ihr auch noch was für uns habt, Staus oder Blitzer, gerne durchklingeln. 0800 30 80 700.
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4: Guten Morgen
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0: Habt einen schönen Mittwoch.

0: mit Charivari durch den heißen Mittwoch. Die Klassiker unserer Zeit. Gleich ist es 9:45. Wir schenken euch in dieser Woche ja Tickets für Konzert-Highlights in unserer Region. Und zwar ging es ja am Montag schon los mit Roy Bianco. Ausverkauftes Konzert am Freitag auf dem Residenzplatz. Dann gestern Tickets für Amy McDonald in Bad Kissingen live und open air. Und gewonnen hat die Amy McDonald-Karten gestern zum Beispiel die Bea aus Würzburg.
1: Ich freue mich wirklich sehr. Das ist so eine tolle Künstlerin und ich freue mich auf den Abend. Ganz, ganz lieben Dank für den tollen Gewinn und ganz liebe Grüße, die Bea.
0: Ja, haben wir sehr gerne gemacht. Bea geht zu Amy McDonald am 27. August. Einen Tag später in Bad Kissingen ist die Band aus Hannover zu Gast, die als eine der besten Live-Bands Deutschlands gilt. Fury and the Slaughterhouse. Live könnt ihr sie erleben am 28. August in Bad Kissingen. Und die Tickets dazu schenken wir euch heute. Immer wenn Fury and the Slaughterhouse so als Schnipsel, wie jetzt gerade, kommt oder auch ein ganzer Klassiker, dann schickt uns ganz schnell eine WhatsApp-Sprachnachricht und mit etwas Glück seid ihr dann

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8: Und heute hängt so ein bisschen drin. Viele Wolken unterwegs über Mainfranken, aber keine Sorge, auch heute ist der Sommermodus wieder aktiviert. Es wird streckenweise wieder sehr, sehr heiß. Aktuell Temperaturen schon deutlich über 26 Grad. Wir gucken jetzt mal die einzelnen Ortschaften. Beispielsweise in Röttingen, hier haben wir schon 26 Grad, genauso wie in Würzburg am Käppele. Ansonsten, die Sonnenbrille könnt ihr heute auf jeden Fall aufsetzen, die ist immer wieder unterwegs, also die Sonne für die Sonnenbrille. Das Ganze bei 36 Grad in der Spitze und von morgen bis Sonntag erwartet uns dann auch wieder ein Hochsommerwetter. Aber am Abend kann es mal ganz gelegentlich ein paar Regenschauer geben, aber auch nur ein paar. Die Hitze überwiegt.
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9: Ich bin Angela Kress. Nach dem Vorfall am Flughafen Halle-Leipzig in der Nacht sind jetzt neue Details bekannt. Die Bild-Zeitung berichtet, dass auf dem Vorfeld eine Drohne mit einem Päckchen und Zünder daran entdeckt worden sein soll. Ermittler stufen sie demnach als möglichen Sprengsatz ein. Die Bundespolizei habe Entschärfer geschickt, um das Paket kontrolliert zu sprengen. Wieder ein Fall, bei dem ein Test mit künstlicher Intelligenz aus dem Ruder gelaufen ist. Britische Sicherheitsforscher ertappten

0: ein Modell unter anderem dabei, wie es einen Menschen manipulieren wollte, um eine Schwachstelle in eine öffentlich zugängliche Software einzuschleusen. Katrin Müller berichtet.
1: KI-Modelle sollen selbstständig Aufgaben lösen. Problematisch wird's aber, wenn sie selbst zum Hacker werden. Um das zu testen, hatten britische Forscher den Modellen von Anthropic und des ChatGPT-Entwicklers OpenAI Zugang zum Internet gewährt. Statt sich aber nur Software-Werkzeuge zu holen, um eine Aufgabe zu erfüllen, legte sich die Anthropic-KI einen Account zu, erschuf Fake-Identitäten und versuchte gezielt, einen Betreuer der Software zu manipulieren.
0: Die Stimmung in der deutschen Autoindustrie hat sich deutlich verbessert. Der IFO-Geschäftsklimaindex, also eine Umfrage unter den Unternehmen, stieg im Juli um 6 Punkte. Er ist allerdings insgesamt immer noch im negativen Bereich. Vor allem die aktuelle Geschäftslage wird sehr schlecht bewertet. Deutlich verbessert haben sich die Geschäftserwartungen. Sie sind so hoch wie zuletzt vor mehr als 3 Jahren. Die Auftragsbücher füllten sich wieder etwas.
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3: Die Getreideernte in der Region ist beendet, doch die Bilanz fällt enttäuschend aus. Nach Angaben des Bauernverbands Unterfranken haben Trockenheit und Hitze die Erträge deutlich gesenkt. Besonders betroffen ist der Winterweizen. Selbst auf guten Böden lagen die Erträge rund 10% unter dem Vorjahresniveau. Auf trockenen und flachgründigen Flächen betrugen die Verluste sogar bis zu 40%. Auch Winterraps, Sommergerste und Hafer schnitten unterdurchschnittlich ab. Bei Mais, Zuckerrüben, Sojabohnen und Kartoffeln bleibt die Lage wegen der anhaltenden Trockenheit angespannt. In der 2. Runde des Fußball-Toto-Pokals Bayern hat es gestern keine Überraschungen gegeben. Drittligist Würzburger Kicker setzte sich 3:0 bei Landesligist Abzwind durch. Die beiden Regionalligisten Schweinfurt und Albstadt hatten es mit Bayernligisten zu tun. Schweinfurt konnte 2:0 bei Großbadorf gewinnen und der TSV Albstadt gewann bei Viktoria Aschaffenburg mit 4:2.
4: Dankeschön, lieber Christian. Und weitere Nachrichten wie immer zum Nachlesen bei uns auf der Website meinscharivari.de.
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4: Einen schönen guten Morgen, liebe Autofahrer. Wir starten auf der A3 Würzburg in Richtung Frankfurt, hier zwischen Helmstadt und Wertheim-Lenkfurt eine verlorene Ladung. Und zwar sind das Anti-Rutschmatten. Die gehören da nicht hin, deswegen fahrt bitte ganz besonders vorsichtig. Und zu den neuesten Blitzern, da gibt es einiges. Wir starten hier Bischbrunn in Richtung Rohrbrunn und zwar auf Höhe des Torhaus. Da also nicht zu schnell sein. Dann Würzburg, Koppbergweg. Weiter geht's in Rimper hier auf der Ortsdurchfahrt und zwar in Richtung Würzburg, Versbach, dann Tüngersheim, Güntherslebener Straße und der Blitzer in Kitzingen steht auch noch in der Panzerstraße. Falls mehr sein sollte, gerne her damit und kostenlos anrufen. Die Telefonnummer wie gewohnt 0800 30 80 700 oder einfach WhatsAppen. Alle Infos bei uns auf der Website.
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4: Und ich begleite euch gerne auch heute durch diesen Arbeitstag, gleich zum Beispiel mit Savage Garden und jetzt mit Patrick Swayze. She's like the wind. Ganz entspannt geht's durch diesen Mittwoch. Schön, dass ihr bei uns seid.

Unser Mittwoch mit Supertramp bei Charivari. Ein Klassiker unserer Zeit. Und wir gucken jetzt in den Landkreis Main-Spessart. Denn hier gibt es eine junge Frau, die möchte hoch hinaus. Die möchte nämlich eine Volksfesthoheit werden. Und es geht jetzt um Lorena aus dem schönen Karlstadt. Und ihr etwas vor, denn es gibt ja beispielsweise jetzt hier bei uns in der Gegend auch keine Kiliani-Königin. Es gibt weder in Lohr noch in Marktheidenfeld eine Volksfesthoheit. Das sollte sich aber ändern. Und zwar möchte eine Unterfränkin in Nürnberg Volksfestkönigin

0: werden. Eine ganz kreative Geschichte. Und warum die Lorena das möchte, das verrät sie uns nochmal selber.
1: Ich bin die Lorena, ich wohne aktuell in Karlstadt, arbeite in Würzburg und bin ganz, ganz oft in Nürnberg unterwegs. Und aktuell wird ja in Nürnberg eine neue Volksfestkönigin gesucht. Und ich habe es tatsächlich unter die Top 7 geschafft, worüber ich mich extrem freue. Stimmt gerne für mich ab, jede Stimme zählt. Ich bin für jede Stimme dankbar, weil die mich einfach mein Traumstückchen näher bringt.
0: Ja, wir drücken schon mal die Daumen, liebe Lorena. Und das wäre ja eigentlich im Grunde auch nur fair, denn wir haben ja zum Beispiel auch einen König von Bayern, der kommt aus Mittelfranken. Und das wäre ausgleichende Gerechtigkeit, wenn jetzt eine Unterfränkin dort dann auch zum Monarchin vom Volksfest gewählt werden würde. Mal gucken, ob das klappt. Wir drücken ihr die Daumen. Und wenn es dann soweit ist, hört ihr das selbstverständlich hier bei uns im Programm bei Charivari.

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18: Also noch gehen die Temperaturen gar nicht mal so heiß. In Frammersbach im Landkreis Main-Spessart zum Beispiel bei 25 Grad. Oder in Würzburg am Marktplatz bei 26. Aber da, liebe Freunde, hört es nicht auf. Nein, das Quecksilber geht weiter nach oben. Heute Spitzenwerte zwischen 33 und 36 Grad. Am Nachmittag ist es dann meistens extrem sonnig. Nur ein paar harmlose Quellwolken sind unterwegs. So geht es dann auch durch den Abend. Und vor allem, es folgt eine sternenklare Nacht, die ein bisschen kühler wird. 16 bis 19 Grad. Na immerhin. Und dann von morgen bis Samstag ändert sich kaum etwas. Häufig sonniges Hochsommerwetter bei Temperaturen bis zu 30, 33 Grad in der Spitze. Es wird leicht kühler. Leicht in Anführungszeichen.
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18: Und auch das Wort kühler ist natürlich auch in Anführungszeichen zu setzen. Servus, liebe Autofahrer. Wir starten auf der A3 und zwar Würzburg in Richtung Nürnberg. Hier zwischen Geiselwind und Schlüsselfeld noch ein defekter PKW auf dem Standstreifen. Hier sind auch aktuell Rettungskräfte vor Ort. Dann A3 Nürnberg in Richtung Würzburg. Hier zwischen Höchstadt Ost und Pommersfelden Gegenstände auf der Fahrt.

Autobahn und zwar Reifenteile. Und diese Meldung gibt es auch noch mit dem Update und zwar von der A3 Würzburg in Richtung Nürnberg. Hier bei der Einfahrt Erlangen-West ist der Beschleunigungsstreifen gesperrt, der Grund ein Pannen-LKW. Wir kommen zu den neuesten Blitzern, da starten wir in Würzburg hier im Koppbergweg. Dankeschön an Maria fürs Melden. Und er steht immer noch in Kitzingen, der Blitzer in der Panzerstraße. Für mehr einfach zum Telefon greifen und kostenlos anrufen unter der 0800 30 80 700 oder WhatsAppen. Alle Infos bei uns auf der Website.

0: Da willst du dich einfach mitbewegen. Genau das Richtige, vielleicht wenn der Chef mal nicht hinguckt zum Tanzen. Steve Winwood und Higher Love hier bei Charivari.
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0: Und auch heute am Mittwoch wird wieder viel geboten. Vorneweg der sehr, sehr beliebte Hafensommer in Würzburg. Ab 20 Uhr geht's heute wieder rund mit der amerikanischen Band Go Go Bordello. Das ist eine Punkband und die hat ein Ziel. Die möchte mit euch einen Abriss feiern. Richtig Party machen, heute möglich ab 20 Uhr beim Hafensommer in Würzburg. Jetzt dann für die Mittagspause heute natürlich auch wieder der Klassiker. Geht zum Biergarten am Badesee Arnstein. Der hat auch heute wieder geöffnet und zwar bis 20 Uhr. Um 12 geht's dann los. Vorneweg vielleicht dann für eure Mittagspause gleich gegrilltes Fisch und Pizza auf den Teller. Dazu kühle Getränke, genau das Richtige heute für den heißen Mittwoch. Und wer sagt, Kino ist immer richtig, der hat erstmal recht, das stimmt. Vor allem auch jetzt bei den heißen Werten kühlt ihr euch runter im klimatisierten Kino. Und da gibt es heute die Preview des Animationsabenteuers Paw Patrol, der Dino-Film. Und da geht es auch wieder um die beliebten Welpen, die als Superhelden unterwegs sind. Und nachdem ihr Schiff in einem mysteriösen Sturm gerät, landen die Paw Patrol-Welpen auf einer unbekannten tropischen Insel. Und da gibt es tatsächlich noch Dinos. Genau das Richtige für die ganze Familie heute ab 14 Uhr. Und zwar im Cineworld im Mainfrankenpark in Dettelbach. Die Preview des Films Paw Patrol, der Dino-Film. Und weitere Tipps für euren Mittwoch wieder zum Nachlesen auf unserer Website meinscharivari.de. Genießt diesen Tag und wir liefern wieder den Soundtrack dazu mit den Klassikern unserer Zeit. Gleich Cat Burns und jetzt Duran Duran, Ordinary World. Ganz lässig geht's durch den Mittwoch.

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12: Und wir sind jetzt für euch in Albertshofen unterwegs im Landkreis Kitzingen. Hier 26 Grad auf dem Thermometer, genauso wie in Würzburg an der Festung Marienberg. Aber es wird heute noch ordentlich heiß, 36 Grad in der Spitze, dazu kaum ein Wölkchen am Himmel. Und auch am Abend sehr entspannt, aber sehr heiß. Dazu gibt es eine sternenklare Nacht und da dann zum Glück wieder etwas kühlere Werte, und zwar 16 bis 19 Grad.
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13: Ich bin Stefan Schütz. Nach dem Vorfall am Flughafen Halle-Leipzig in der Nacht sind jetzt neue Einzelheiten bekannt. Nach Angaben eines NATO-Sprechers wurde in der Nähe eines ukrainischen Flugzeugs eine Drohne gesichtet. Medien berichten, dass daran ein Päckchen und Zünder befestigt waren. Die Bundespolizei habe Entschärfer geschickt, um das Paket kontrolliert zu sprengen. Das meldete die Bild-Zeitung. Unter den jüngeren Rentnerinnen und Rentnern steigt der Anteil der Erwerbstätigen. Im vergangenen Jahr sagten 14% der 65- bis 74-Jährigen, dass sie neben einer Altersrente noch arbeiten. Ein Jahr zuvor war es 1 Prozentpunkt weniger. Seit Januar gilt die Aktivrente, die garantiert, neben der Rente bis zu 2.000 Euro steuerfrei hinzuverdienen zu dürfen. Die Hütten des Deutschen Alpenvereins in den Alpen sind massiv von Wasserknappheit betroffen. Auf fast allen Hütten gäbe es einen Mangel. Auf einer Hütte bei Berchtesgaden zum Beispiel wird deshalb Trinkwasser per Hubschrauber geliefert. Die Lage ist in diesem Jahr nicht nur wegen der langen Trockenperiode ohne Niederschläge verschärft, sondern auch, weil schon zwei schneearme Winter vorausgegangen sind.
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14: Der Juli war in Unterfranken

0: Außergewöhnlich trocken, regional fielen nicht einmal 10% der üblichen Niederschlagsmenge von rund 65 Litern pro Quadratmeter. In mehreren Orten in Mainfranken und Main-Rhön war es der trockenste Juli seit Beginn der Wetteraufzeichnungen. Besonders betroffen waren hier die Landkreise Main-Spessart und Rhön-Grabfeld. Pendler zwischen Margetzürchheim und Erlabrunn müssen sich weiter auf Behinderungen einstellen. Es soll sich aber nicht mehr so sehr stauen wie in den letzten Tagen. An der Nickelsgrabenbrücke sorgt seit Montag eine Baustelle mit Ampelregelung für Probleme. Inzwischen wurde die Ampelschaltung angepasst, damit der Verkehr besser fließt. Die Arbeiten sollen noch bis Mitte September dauern. Die Brücke wird wegen altersbedingter Schäden durch einen Neubau ersetzt.
1: Dankeschön, Christian Haider. Und wie immer alles zum Nachlesen auch bei uns auf der Website meinscharivari.de.
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1: Und liebe Autofahrer, wir starten auf der A3 Frankfurt in Richtung Würzburg. Hier zwischen Markt Heidenfeld und Wertheim-Lenkfurt eine ungesicherte Unfallstelle. Der Grund hier ein defekter PKW und der steht mittlerweile auf dem Standstreifen. Dann A3 Würzburg in Richtung Nürnberg. Hier zwischen Schlüsselfeld und Höchstadt Nord eine verlorene Ladung. Mehrere Holzlatten liegen hier direkt im Baustellenbereich. Das ist keine gute Kombi, also bitte langsam sein. Und A3 Würzburg in Richtung Nürnberg. Hier zwischen Geiselwind und Schlüsselfeld haben wir noch einen defekten PKW. Der steht auf dem Standstreifen. Sehr blöd, teilweise schräg auf den oder in den Verkehr rein. Deswegen bitte auch hier langsam sein. Dann gucken wir zu den neuesten Blitzern. Da steht einer in Würzburg im Koppbergweg, genau so ist das richtig. Und er hält noch durch, der Blitzer in Kitzingen in der Panzerstraße. Danke an Markus fürs Melden. Ihr seht mehr? Dann gerne her damit und kostenlos anrufen unter der 0800 30 80 700 oder einfach gerne WhatsAppen. Alle Infos bei uns auf der Website.
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1: Und ich begleite euch gerne durch diesen Arbeitstag, gleich mit Hertz zum Beispiel und jetzt mit Blondie Maria. So macht die Arbeit mehr Spaß. Schön, dass ihr bei Charivari am Start seid.

0: Und damit wir auch mit The Barge, Rhythm of the Night, so langsam aber sicher geht's mit Charivari in Richtung Mittagspause. Und dieser Fall, der wird weltweit hitzig diskutiert, denn bei einem Test mit künstlicher Intelligenz ist einiges wieder aus dem Ruder gelaufen. Leider muss man sagen, denn britische Sicherheitsforscher ertappten das KI-Modell der Entwicklungsfirma Anthropic beim Versuch, eine Schwachstelle in einem öffentlich zugänglichen Softwareprojekt einzuschleusen. Und das besonders Brisante daran, die KI wollte dazu auch noch einen zuständigen Mitarbeiter manipulieren. Das klingt natürlich wie aus einem sehr schlechten Science-Fiction-Film. Und was genau dahinter steckt, das weiß Katrin Müller aus dem Charivari-Team.
1: KI-Modelle sollen selbstständig Aufgaben lösen. Problematisch wird's aber, wenn sie selbst zum Hacker werden. Um das zu testen, hatten britische Forscher den Modellen von Anthropic und des ChatGPT-Entwicklers OpenAI Zugang zum Internet gewährt. Statt sich aber nur Softwarewerkzeuge zu holen, um eine Aufgabe zu erfüllen, legte sich die Anthropic-KI einen Account zu, erschuf Fake-Identitäten und versuchte gezielt, einen Betreuer der Software zu manipulieren. Verschickt wurden auch Phishing-Mails zum Abgreifen sensibler Daten. Bemerkt hatten die Forscher das Ganze wohl auch erst bei einer späteren Auswertung.
0: Okay, das ist schon ein bisschen crazy. Vielen Dank, liebe Katrin. Das Thema KI muss ja auch sowieso mit Vorsicht angefasst werden, aber das zeigt jetzt wieder mal, das kann auch in die falsche Richtung gehen. Spannendes Thema, eure Meinung ist gefragt, beispielsweise gerne auch per WhatsApp. Was sagt ihr dazu? Macht euch das Angst, diese Entwicklung? Ist euch das vollkommen egal? Seid ihr da entspannt? Wir sind wirklich interessiert an eurer Meinung. Mal gucken, was die Leute so sagen. Die Telefonnummer dazu wie immer bei uns auf der Website meinscharivari.de. Und da findet ihr im Laufe des Tages auch noch eine Umfrage. Da könnt ihr auch eure Meinung kundtun. Also wir sind gespannt, was Meinfragen zu diesem KI-Thema und in diesem Fall zu diesem KI-Problem sagt. Wir sind gespannt. Hier ist Charivari gleich mit Sia und jetzt mit Sir David Bowie.

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9: Und der Sommer hält weiterhin an bei uns in Mainfranken. Viel ändert sich nicht beim Wetter. Auch heute heiße Werte, die wir jetzt auch streckenweise schon erreicht haben. In Helmstadt beispielsweise, im Landkreis Würzburg, 28 Grad, genauso wie in Würzburg am Bürgerbräugelände. Ansonsten 38 Grad heute möglich und ansonsten nur ein paar harmlose Quellwolken. Auch der Abend wird sehr entspannt und ultra heiß. Danach folgt eine sternenklare Nacht und die kühlt dann zum Glück ein bisschen runter, 16 bis 19 Grad. Aber das Hoch Pythagoras ist immer noch sehr stark und von morgen bis Samstag geht es einfach weiter mit einem sehr, sehr heißen Hochsommerwetter. Werte so bis zu 32 Grad möglich. Am Freitag allerdings dann nur noch in Anführungszeichen 25 bis 30 Grad. Also es wird leicht kühler, wobei das Wort kühl vielleicht nicht unbedingt so richtig gut passt. Aber im Laufe des Sonntags, nach dem neuesten Stand, wird es dann auch immer wieder ein paar starke Gewitter geben. Aber bis Sonntag ist ja auch noch ein bisschen hin.
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9: Servus, liebe Autofahrer. Wir begleiten euch gerne in Richtung Mittagspause und starten jetzt auf der A3 Frankfurt in Richtung Würzburg. Hier zwischen Markt Heidenfeld und Wertheim-Lenkfurt eine ungesicherte Unfallstelle. Der Grund hier ein defekter PKW. Dann A3 Würzburg in Richtung Nürnberg. Hier zwischen Geiselwind und Schlüsselfeld steht ein defekter PKW auf dem Standstreifen. Der muss erstmal weggeschleppt werden. Das könnte sich noch ein bisschen aufwendiger gestalten. Wir halten das für euch natürlich wie gewohnt im Auge. Und dann zu den neuesten Blitzern hier unter Dürbach auf Höhe der Grundschule. Dann Würzburg-Waldkugelweg in der 30er-Zone. Dankeschön an Peter fürs Melden. Und er steht immer noch, der Blitzer in Kitzingen in der Panzerstraße. Falls mehr sein sollte, gerne her damit und kostenlos anrufen. Und zwar unter der 0800 30 80 700 oder gerne WhatsAppen. Alle Infos wie gewohnt bei uns auf der Website.

0: Bei diesem Song musst du einfach mitschnippen. Die House Martins, Caravan of Love, hier bei Charivari. Wir gucken jetzt kurz in das Stadtgebiet von Würzburg, denn wenn ihr vom oberen Mainkai in Richtung Mainkai fahrt, hier aktuell Stop and Go, gute 10 Minuten braucht ihr länger, auch dann weiter in Richtung Juliuspromenade, also ein bisschen mehr Geduld mit einplanen. Deswegen kümmern wir uns gleich um die schönen Sachen, denn wir sind aktuell drin in der großen Charivari-Ticket-Woche. Und gestern haben wir euch beispielsweise eingeladen zu Amy MacDonald. Die kommt Ende August, und zwar nach Bad Kissingen. Und die Bea aus Würzburg, die ist dabei und die freut sich sehr.
1: Ich freue mich wirklich sehr. Das ist so eine tolle Künstlerin und ich freue mich auf den Abend. Ganz, ganz lieben Dank für den tollen Gewinn und ganz liebe Grüße, die Bea.
0: Ja, sehr gerne. Genieß es und mach dann Party mit Amy MacDonald. Und heute geht's gleich weiter, und zwar mit Fury in the Slaughterhouse und die Band aus Hannover. Die beweist seit vielen, vielen Jahren, dass sie einfach, ja, ganz grandios ist. Vor allem muss man sagen, sie sind gerade mit ihrer Tour Fury Live 26 unterwegs. Und da merkt man schon, warum sie eine der besten Livebands Deutschlands sind. Und am 28. August kommen die Jungs aus Hannover zu uns nach Unterfranken. Und zwar auch in das schöne Bad Kissingen. Und ich bin mir ziemlich sicher, dieser Song könnte dann auch dabei sein. Radio Orchids. Und auch heute wollen wir euch einladen eben zu Fury in the Slaughterhouse. Das läuft genauso wie in den letzten Tagen auch. Immer wenn ihr einen Song hört bei uns im Programm, vielleicht nur einen kurzen Schnipsel zwischen zwei anderen Liedern oder eben einen kompletten Song von dieser Band, dann schnell WhatsAppen, die Telefonnummer dazu wie gewohnt auf meinscharivari.de. Wir brauchen eine WhatsApp-Sprachnachricht und da sagt ihr uns bitte, warum ihr unbedingt zu Fury in the Slaughterhouse gehen möchtet, mit wem auch, das wäre ganz lieb. Und es kann zu jeder Zeit passieren. Hört gut zu, weiterhin bei uns im Charivari-Programm. Und dann laden wir euch heute mit ein bisschen Glück ein, denn das ist unsere große Charivari-Ticket-Woche. Heute mit Fury in the Slaughterhouse. Es kann zu jeder Zeit einen Song von ihnen geben, kann man gar nicht oft genug sagen. Und jetzt geht's in Richtung Mittagspause gleich mit Loy, mit Billy Joel und mit The Farm. Ganz entspannt. All together now. 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
7: Ich hoffe, ihr habt schon eine Idee, was es jetzt gleich in der Mittagspause gibt. Ich habe noch keine. Ach nee, doch. Ich habe, glaube ich, irgendwo noch so Nudelsalat dabei. Muss mal gucken, wo der ist oder ob die Kollegen den schon weggefuttert haben aus der Kantine. Naja, gucken wir mal. Ich glaube aber nicht. Erstmal auf das Wetter, das Wichtigste. Ja, was soll ich euch sagen? Es ist auf jeden Fall bumswarm. Aktuell schon in Eusenheim im Landkreis Main-Spessart 28 Grad. In Würzburg am Kongresszentrum haben wir schon 29. Und es geht noch nach oben. Heute Spitzenwerte zwischen 33 und 36 Grad. Dann gibt es einen klaren Abend, heißt kaum ein Wölkchen am Himmel, ansonsten vor allem auch eine sternenklare Nacht. Und so geht es dann auch weiter. Die Nacht wird zum Glück auch ein kleines bisschen kühler, 16 bis 19 Grad. Morgen früh auch nichts im Himmel, außer viel Sonnenschein und dann tagsüber auch wieder heiße Werte. Hochsommerlich bleibt es auf jeden Fall. Und zwar nach dem neuesten Stand bis Samstag mit Temperaturen immer um die 30 Grad plus.
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8: Ich bin Stefan Schütz. Es ist ein sehr brisanter Vorfall am Flughafen Halle-Leipzig. Dort war in der vergangenen Nacht eine Drohne bemerkt worden, die Medienberichten zufolge ausgerüstet war mit einem Päckchen und einem Zünder. Das Flugobjekt soll sich in der Nähe einer ukrainischen Frachtmaschine befunden haben. Die Polizeigewerkschaft teilte mit, die Bundespolizei sei gut gerüstet für die Drohnenabwehr. Der Anteil der arbeitenden Rentnerinnen und Rentner steigt. Das ist vor allem der Fall bei denjenigen im Alter zwischen 65 und 74 Jahren. Der Anteil stieg binnen eines Jahres um 1 auf 13%. Ältere Menschen mit einem hohen Bildungsniveau sind mit einem Anteil von 18% häufiger erwerbstätig als solche mit mittlerem oder niedrigem Bildungsniveau. Die Industrie sendet ein paar gute Signale. So sprudeln die Gewinne bei Siemens Energy. Der Juni lief für die Maschinen- und Anlagenbauer gut. Und die Autohersteller schauen laut IFO-Institut positiver in die Zukunft. Katrin Müller berichtet.
9: Auch wenn die Zeiten erstmal nicht rosiger werden, füllen sich die Auftragsbücher wieder etwas und auch die Exporterwartungen sind laut IFO-Institut gestiegen. Einige Firmen profitieren demnach auch vom europaweiten Rüstungsboom. Zum Beispiel Hersteller von Karosserien und Aufbauten, die Geräte und Komponenten bauen, die nicht nur für Autos verwendet werden können, sondern zum Beispiel auch in der Verteidigung.
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10: Ein schwerer Stein fliegt von einer Brücke auf einen Menschen. In der Würzburger Lindleinsmühle hat die Polizei zwei 13-Jährige gestellt. Die Jungen sollen einen rund 3 Kilogramm schweren Stein in Richtung eines Obdachlosen geworfen haben, der sich unter der Fußgängerbrücke befand. Der 51-Jährige blieb unverletzt. Die Jugendlichen wurden ihren Eltern übergeben und das Jugendamt informiert. Ob sie auch hinter einem ähnlichen Vorfall wenige Tage zuvor an derselben Stelle stecken, ist noch unklar. Wer in den Ferien eine Kanutour auf der Fränkischen Saale unternehmen möchte, kann das trotz der aktuellen Trockenheit tun. Die Pegelstände seien aktuell zwar niedrig, in Teilbereichen auch grenzwertig, aber noch gibt es keine Einschränkungen für Kanuten. Befahrbar ist die Fränkische Saale zwischen Bad Neustadt und der Mündung in den Main bei Gemünden.
7: Dankeschön, Christian Haider. Und weitere Nachrichten wie immer bei uns auf der Website meincharivari.de.
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7: Und liebe Autofahrer, da starten wir gleich mal mit einer Falschfahrermeldung. Und zwar auf der A7 Würzburg in Richtung Fulda. Hier zwischen Bad Kissingen, Obertulba und Bad Brückenau-Volkers. In beiden Richtungen vorsichtig sein, euch kommt ein Falschfahrer entgegen. Das heißt, nicht überholen und generell auf beiden Fahrbahnen Bahnen vorsichtig fahren. Wir halten das natürlich weiterhin im Auge. Ich wiederhole nochmal, ein Geisterfahrer aktuell auf der A7 Würzburg in Richtung Fulda, hier zwischen Bad Kissingen, Obertulba und Bad Brückenau-Volkers, in beiden Richtungen vorsichtig sein. Euch kommt eben ein Falschfahrer entgegen. Nicht überholen und generell langsam fahren. Dann rüber auf die A3, Frankfurt in Richtung Würzburg, hier zwischen Markt Heidenfeld und Wertheim-Lenkfurt, eine ungesicherte Unfall.

0: als Stelle. Der Grund ja ein defekter PKW auf dem Standstreifen. Ansonsten relativ ruhig. Wir gucken zu den neuesten Blitzern. Und zwar hier unter Dürbach auf Höhe der Grundschule. Dann nochmal in Würzburg im Waldkugelweg. Da kommt das Update rein. Nach wie vor in der 30er-Zone, jetzt aber beidseitig. Und vielen Dank an Matthias fürs Update. Und wir gucken noch einmal schnell rüber in das Stadtgebiet von Würzburg. Das kommt auch frisch rein und zwar eine Meldung. Wenn ihr vom oberen Mainkai in Richtung Mainkai fahrt, aktuell eine gute Viertelstunde der Zeitverlust hier in Richtung Juliuspromenade. Also mehr Zeit mit einplanen. Wir halten auch das für euch, wie gesagt, immer im Auge. Falls mehr sein sollte, gerne her damit und kostenlos anrufen unter der 0800 30 80 700 oder einfach gerne WhatsAppen. Alle Infos bei uns auf der Website.
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0: Eine schöne Mittagspause, gleich mit Max Giesinger und jetzt mit den Eurythmics.

0: Mit Fury in the Slaughterhouse geht's durch unsere Mittagspause hier bei Charivari. Und wir haben nochmal eine wichtige Meldung von der A7 Würzburg in Richtung Fulda. Hier zwischen Wasserlosen und dem Dreieck Fulda in beiden Richtungen vorsichtig sein. Jetzt ist der Falschfahrer hier unterwegs, den hatten wir vor ein paar Minuten schon. Er fährt weiter, also nicht überholen, ganz wichtig. Ich wiederhole nochmal, auf der A7 Würzburg in Richtung Fulda zwischen Wasserlosen und dem Dreieck Fulda in beiden Richtungen vorsichtig fahren. Euch kommt nämlich ein Falschfahrer entgegen. Wir haben das natürlich für euch wie immer im Auge. Wir kommen zu einem nächsten Aufregerthema, denn in seiner letzten Sitzung vor der Sommerpause hat der Würzburger Stadtrat beschlossen, Parkplätze für Lehrkräfte in Zukunft zu bewirtschaften. Was bedeutet, die sollen jetzt dann in Zukunft kostenpflichtig sein. Ja, und je nach Lage und Art des Parkplatzes sollen Lehrkräfte dann künftig zwischen 20 bis 50 Euro pro Monat bezahlen. Und das ist natürlich ein Thema, um es jetzt mal sehr nett zu formulieren, das stößt ein bisschen auf. Und da wollen wir drüber sprechen mit dem Schulleiter Marco Korn und zwar der FKG Würzburg. Lieber Herr Korn, mal ganz ehrlich, wie haben die Schulen davon erfahren?
1: Den Gymnasien wurde die Entscheidung von der Medienstelle mitgeteilt, die uns am Freitagmorgen davon in Kenntnis gesetzt hat.
0: Okay, ich könnte mir vorstellen, dass da einige einfach so aus heiterem Himmel gefallen sind, denn es gibt ja auch noch ein paar dringliche Fragen, die noch geklärt werden müssen.
1: Ja, als erste dringliche Frage stellt sich die Frage danach, wer überhaupt einen Parkplatz bekommen soll. Denn es gibt ja durchaus Kolleginnen und Kollegen, die dringenden Bedarf haben und auf das Auto angewiesen sind.
0: Ich merke schon, da wird es auf jeden Fall dann wahrscheinlich auch hitzige Diskussionen geben. Aber viel wichtiger ist natürlich auch jetzt die Frage, Herr Korn, gibt es denn schon überhaupt einen Termin, den die Stadt jetzt irgendwie festgelegt hat, wann das dann losgeht?
1: Hierzu liegen mir keine Informationen vor. Bislang kennen wir als Schulleiter auch nur den Beschluss des Stadtrates und wir haben noch keine Informationen aus dem Fachbereich Schule erhalten, wie auch der zeitliche Horizont zum Beispiel ausschauen könnte.
0: Es bleibt also wieder mal spannend. Vielen Dank für die Infos, Marco Korn. Und in seiner letzten Sitzung vor der Sommerpause hat der Würzburger Stadtrat jetzt beschlossen, Parkplätze für Lehrkräfte in Zukunft zu bewirtschaften. Man möchte damit also die kostenpflichtig machen und damit auch Geld verdienen. Je nach Lage und Art des Parkplatzes sollen Lehrkräfte dann künftig 20 bis 50 Euro pro Monat bezahlen. Da fällt mir einiges zu ein. Aber ich sage einfach nur, genießt eure Mittagspause mit Charivari und vor allem auch mit den Klassikern unserer Zeit. Gleich Leona Lewis und jetzt der tolle Phil Collins.

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5: Und der Sommermodus macht weiter. Vor allem die Sonne hat heute einen ganz großen Auftritt. Die hat im Grunde auch freies Spiel, denn nur ein paar harmlose Quellwolken hängen so rum. Ansonsten kann die von früh bis spät durchbrutzeln. Das merken wir jetzt auch sehr deutlich bei den Temperaturen. Und zwar in Rödelsheim, Landkreis Kitzingen, da kommt das Update rein. 30 Grad, genauso wie in Würzburg am Mainfrankentheater. Aber 36 Grad kann es in der Spitze geben, deswegen, das wird richtig heiß heute. Und nach einem klaren und heißen Abend folgt dann erstmal eine sternenklare Nacht. Zum Glück ein bisschen kühler, 16 bis 19 Grad. Und von morgen bis Samstag erwartet uns dann häufig auch wieder ein sonniges Hochsommerwetter. Im Laufe des Wochenendes kann es aber auch, nach dem neuesten Stand zumindest, ein paar Hitzegewitter geben. Und hoffentlich bringen die dann endlich mal mehr Abkühlung. Ja, die Hoffnung stirbt ja bekanntlich zuletzt. Wir halten das für euch im Auge.
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6: Ich bin Christoph Schmidt. In Unterfranken sind in diesem Jahr bislang deutlich mehr Menschen beim Baden ums Leben gekommen als im Vorjahreszeitraum. Nach Angaben der DLRG starben von Januar bis Ende Juli 7 Menschen in den Gewässern der Region. Im Jahr zuvor waren es 3. Alle Opfer waren Männer. Die meisten tödlichen Unfälle ereigneten sich mit 5 im Main. Einer der Fälle, ein 20-Jähriger wollte im April bei Lohr den Main durchschwimmen und erreichte das andere Ufer nicht. Die DLRG warnt besonders junge Männer davor, Warnhinweise zu ignorieren oder sich auf Mutproben einzulassen. Bei Mäharbeiten ist ein Arbeiter in Mittelsinn schwer verletzt worden. Der Mann war gestern Morgen mit einer Mähraupe, also einem Mähfahrzeug auf Ketten, in einer Baumkultur unterwegs. Aus noch ungeklärter Ursache ist der 51-Jährige samt dem Fahrzeug umgestürzt. Dabei wurde er darunter eingeklemmt. Trotz seiner lebensgefährlichen Verletzungen konnte der Mann noch selbst Hilfe rufen. Ein Rettungshubschrauber brachte ihn in eine Klinik. Die Kripo hat die Ermittlungen aufgenommen. Wer in den Ferien eine Kanutour auf der Fränkischen Saale unternehmen will, kann das trotz der aktuellen Trockenheit tun. Das hat das Landratsamt Bad Kissingen in unserem Sender bestätigt. Die Pegelstände seien zwar aktuell niedrig, in Teilbereichen auch grenzwertig, aber noch gibt es keine Einschränkungen für Kanuten. Befahrbar ist die Fränkische Saale zwischen Bad Neustadt und der Mündung in den Main bei Gemünden. Es ist ein sehr brisanter Vorfall am Flughafen Halle Leipzig. Dort war in der vergangenen Nacht eine Drohne bemerkt worden, die Medienberichten zufolge mit einem Päckchen und einem Zünder ausgerüstet war. Das Flugobjekt soll sich in der Nähe einer ukrainischen Frachtmaschine befunden haben. Die Polizeigewerkschaft teilte mit, die Bundespolizei sei gut gerüstet für die Drohnenabwehr.
5: Dankeschön, Christoph Schmidt. Und weitere Nachrichten für Mainfranken natürlich auch heute wieder. Für euch zusammengestellt bei uns auf der Website meincharivari.de.
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5: Und wir starten, liebe Autofahrer, im Stadtgebiet von Würzburg. Und das ist ein dickes Ding, denn wenn ihr vom oberen Mainkai in Richtung Mainkai fahrt und dann weiter auch in Richtung Gerberstraße, hier aktuell ein Zeitverlust von fast 20 Minuten Stop and Go. Wer sich gut auskennt, bitte weiträumig umfahren. Ansonsten rüber auf die A3, Würzburg in Richtung Frankfurt, hier zwischen Seligenstadt und Hanau, da haben wir noch einen Spanngurt auf der Straße. A3, Würzburg in Richtung Frankfurt, zwischen Weibersbrunn und Bessenbach-Walterschaft, hier steht ein Pannenfahrzeug auf dem Standstreifen und hier sind auch Menschen aktuell unterwegs. Dann A3, Frankfurt in Richtung Würzburg, weiter hier zwischen Markt Heidenfeld und Wertheim-Lenkfurt eine ungesicherte Unfallstelle, der Grund ein defekter PKW. Und A3, Nürnberg in Richtung Würzburg, hier zwischen Schlüsselfeld und Geiselwind, die linke Spur blockiert, da kommt

0: das Update rein. Und zwar sind hier viele Reifenteile. Ansonsten relativ entspannt, aber ich habe noch zwei Blitzer. Wir starten in Unterdürbach hier auf Höhe der Grundschule und in Würzburg Waldkugelweg in der 30er-Zone. Danke an Lea fürs Bestätigen. Ihr seht mehr? Dann ruft genauso kostenlos an unter der 0800 30 80 700 oder einfach WhatsAppen. Alle Infos bei uns auf der Website.
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0: Die drei, die richtig gut zusammenpassen. David Guetta, Teddy Swims und Tones and I. Hier bei Charivari mit Gone, Gone, Gone. Und die Party geht einfach weiter. Aktuell im Landkreis Main-Spessart. Gut, da ist ja auch sehr schön. Und die haben auch immer wieder einen Grund zur Freude und auch zum Feiern. Zuletzt jetzt erst die Spessart-Festwoche. Und es geht weiter mit der Laurenzi-Messe in Marktheidenfeld. Die steht an. Und schon diesen Freitag geht es los. Wir freuen uns darauf. Und das könnte eine richtig gute Party werden. Shari Goller aus dem Charivari-Team hat sich das mal genau angeschaut, freut sich auch schon auf die Laurenzi-Messe. Liebe Shari, was sind denn hier in diesem Jahr die Highlights?
1: Also für mich auf jeden Fall schon mal der Vergnügungspark. Neben den Klassikern wie Riesenrad und Autoscooter könnt ihr beim Beach Jungle Jumping dank Bungee-Trampolin bis zu 10 Meter hoch springen. Mein Tipp, gebrannte Mandeln, Eis oder Churros, die wir erst danach in Angriff nehmen. Für den großen Hunger gibt's auch Schupfnudeln, Langosch oder Flammkuchen. Oder auch was aus dem Wein- oder Bierzelt sowie aus dem Biergarten. Gleich vorab, die Maß kostet dieses Jahr 11,10 Euro. 10 und ist damit kaum teurer als letztes Jahr.
0: Da waren es ja 10,80 Euro. Gut, ein minimaler Unterschied. Aber Bier ist ja jetzt nicht alles, was es im Festzelt gibt, oder?
1: Nee, natürlich nicht. Denn schon nach der Eröffnung der Laurenzi-Messe gibt es eine Mega-Party mit Volksbeat. Und auch beim Festzug am Samstag gibt's neben den vielen Vereinen und Abordnungen jede Menge Musikanten und Kapellen. Aber nicht nur beim Umzug leuchten die Augen der Kleinen, sondern auch beim Kindernachmittag am Dienstag. Hier seht ihr nämlich Bauchredner Sebastian Reich und sein Nilpferd Amanda. Am Mittwoch ist dann Familiennachmittag. Das heißt, halbe Preise bei den Fahrgeschäften. Und wer bummeln will, am Mainkai entlang reihen sich rund 100 Stände des Laurenzi-Markts. Von den klassischen Haushaltswaren über Schmuck, Uhren, Spielsachen und Trachten bis hin zur Cannabis-Creme oder Videospielen gibt's hier fast alles.
0: Ich wollte gerade sagen, das ist fast alles. Ja, lieben Dank, Shari Goller. Und wir freuen uns, denn am Freitag geht sie endlich los, die Laurenzi-Messe in Marktheidenfeld. Und der Landkreis Main-Spessart kommt aus dem Feiern gar nicht mehr raus. Und deswegen passend jetzt von mir auch der Song, der die Einstimmung bringt. Boney M. und Sunny. Vor allem auch bei den heißen Temperaturen macht dieser Klassiker unserer Zeit richtig Spaß bei Charivari.

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10: Und das Wetter bewegt sich heute gar nicht mehr so viel. Es bleibt auf jeden Fall ultra heiß. Aktuell schon in Volkach im Landkreis Kitzingen 30 Grad, genauso wie in Würzburg am Botanischen Garten. Und heute Nachmittag sind ein paar harmlose Quellwolken unterwegs und sonst passiert wirklich gar nichts mehr. Es gibt auch einen klaren Abend, danach eine sternenklare Nacht und die wird deutlich kühler. Im Vergleich zumindest. 16 bis 19 Grad. Und dann macht das Hoch Pythagoras einfach weiter, denn von morgen bis Samstag erwarten uns dann häufig immer wieder diese Hochsommermomente mit Temperaturen zwischen 25 und 35 Grad. Eine große Spanne. Und dann gibt es am Abend aber auf der anderen Seite auch gelegentlich mal ein paar kleine Hitzegewitter, aber so richtige Abkühlung wahrscheinlich dann erst am Sonntagabend nach dem neuesten Stand.
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11: Ich bin Stefan Schütz. Seit Mitte Mai haben fast 104.000 Bundesbürger und Bundesbürgerinnen einen Förderantrag für ein E-Auto gestellt. Laut Behörden betreffen 90% der Anträge reine Elektroautos. Gefördert wird bis zu einem Haushaltseinkommen von 80.000 Euro. Bei Familien mit mindestens 2 Kindern liegt die Grenze bei 90.000 Euro. Der Zuschuss kann bis zu 6.000 Euro betragen. Am Leipziger Flughafen ist nach Angaben eines NATO-Sprechers eine Drohne in der Nähe eines ukrainischen Flugzeugs gesichtet und abgefangen worden. Laut Sicherheitskreisen sollen an der Drohne Sprengstoff und ein Zünder befestigt gewesen sein, Fiona Reinhardt berichtet.
12: Kurz vor Mitternacht wurde die Drohne in der Nähe einer ukrainischen Transportmaschine entdeckt. Die Bundespolizei holte sie vom Himmel und untersuchte sie dann mit einem Röntgengerät. Auch ein Sprengstoffroboter kam laut Polizei Sachsen zum Einsatz. Gleichzeitig wurde am Leipziger Flughafen auch ein verdächtiger Gegenstand gefunden. Deswegen wurde der Flugbetrieb in der Nacht eingestellt.
11: Die Ausbildungszahlen in der bayerischen Metall- und Elektroindustrie sinken weiter. Zwei große Arbeitgeberverbände rechnen für dieses Jahr mit gut 10% weniger neuen Ausbildungsverträgen auf etwa 12.000. Es heißt, die Wirtschaftskrise treffe die Branche hart. Außerdem fehle es auch an geeigneten Bewerbern. Positiv, knapp 90% der Absolventen werden derzeit unbefristet übernommen.
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13: In Unterfranken spitzt sich die Trockenheit weiter zu. Nach dem niederschlagsarmen Juni hat auch der Juli Negativrekorde gebracht. Nach Angaben des Deutschen Wetterdienstes fiel in der Region nicht einmal 10% des üblichen Juliregens. Besonders im Raum Main-Spessart und Rhön-Grabfeld wurden Juli-Tiefstwerte seit Beginn der Wetteraufzeichnungen gemessen. Die Folge sind eine hohe Waldbrandgefahr, Stress für Gewässer und zu wenig Grundwasserneubildung. In der zweiten Runde des bayerischen Toto-Pokals hat es gestern Abend keine Überraschungen gegeben. In den Unterfranken-Duellen setzten sich jeweils die klassenhöheren Teams durch. Die Würzburger Kickers gewannen 3:0 beim TSV Abzwind. Schweinfurt und Aubstadt hatten es jeweils mit Bayernligisten zu tun. Schweinfurt konnte 2:0 beim TSV Großbadorf gewinnen und der TSV Aubstadt gewann bei Viktoria Aschaffenburg mit 4:2.
10: Na dann, herzlichen Glückwunsch und

0: Alle weiteren Nachrichten wie immer zum Nachlesen bei uns auf der Website meinscharivari.de.
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0: Der Mittwochnachmittag. Servus, liebe Autofahrer. Und wir gucken in das Stadtgebiet von Würzburg einiges los. Und zwar, wenn ihr vom oberen Mainkai in Richtung Mainkai und dann weiter auch in Richtung Gerberstraße fahrt, da geht teilweise gar nichts mehr. Stop and go. Ihr braucht aktuell gute 17 Minuten länger. Umfahren macht mittlerweile schon auch leicht Sinn. Wir halten das für euch im Auge. Ansonsten keine weiteren Meldungen. Aber einen Blitzer habe ich noch in Unterdürbach hier auf Höhe der Grundschule. Und falls mehr sein sollte, gerne her damit und kostenlos anrufen. Und zwar unter der 0800 30 80 700 oder gerne WhatsAppen. Die Telefonnummer gibt es auf unserer Website. Und jetzt sehe ich doch noch etwas. Die A3 kommt nochmal rein. Würzburg in Richtung Frankfurt. Hier zwischen Wertheim-Lenkfurt und Markt Heidenfeld. Gegenstände auf der Fahrbahn. Unter anderem auch ein toter Fuchs auf der rechten Seite. Also seid hier bitte langsam und fahrt vorsichtig.
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0: Und am Anfang der Woche, da hatten wir eine Suchaktion, beziehungsweise wir haben eine Suchaktion unterstützt. Und die ist jetzt gut ausgegangen. Eine sehr schöne Geschichte und die muss ich euch natürlich jetzt auch nochmal am Ende erzählen. Mit der guten Nachricht nach Hubert K., Pink und Joshua Callison, Jesse. So klingt Charivari am Mittwoch.

0: Also den Sternenhimmel, ja, den könnten wir heute Nacht auch sehen über Mainfranken. Und er besingt ihn schon mal sehr schön hier. Hubert K. und eben der Sternenhimmel, ein Klassiker unserer Zeit, hier bei Charivari. Und am Montag haben wir wieder mal mitgeholfen bei einer Suchaktion. Da hatte sich unsere Hörerin Petra gemeldet und gesagt, Mensch, unser Hund ist weg, die Sina ist verschwunden. Und deswegen haben wir natürlich gerne unterstützt und haben einen kleinen Aufruf gestartet. Und das hat sich anscheinend auch gelohnt, denn gute Nachrichten, Sina ist jetzt endlich wieder zurück. Und liebe Petra, ihr geht's ja grundsätzlich auch gut, aber vielleicht erzählst du noch mal ganz kurz die ganze Geschichte.
1: Liebes Radioteam, wir sind überglücklich, dass wir unsere Hündin Sina wieder zurückbekommen haben. Wir haben sie gestern aus dem Tierheim Würzburg abholen können, wo sie ein aufmerksamer Nachbar mit seiner Familie hingebracht hat. Sie ist Gott sei Dank unversehrt. Sie war sehr erschöpft und sehr dehydriert und hätte das bei dieser Hitze wahrscheinlich nicht überlebt. Wir sind überwältigt von dieser großen Welle an Hilfsbereitschaft, die wir erfahren haben. Das hat uns über diese drei letzten schweren Tage sehr geholfen. Und wir sind allen zutiefst dankbar dafür, dass sie sich mit uns gesorgt haben, dass sie die Augen aufgehalten haben. Und ich kann es nur wiederholen, das war enorm, das zu erleben, dass so viele Leute mit uns mitgefiebert haben. Also herzlichen Dank nochmal an alle. Und wir peppeln jetzt unsere Sina wieder auf und dann gibt es einen Trainingsplan gegen Angstabbau und dann wird es ein prima Hund und wir sind ganz glücklich. Danke sehr.
0: Ja, sehr, sehr gerne. Gut, dass Sina wieder wohlbehalten zurück ist und haben wir gerne gemacht. Ja, schön, dass wir auch da in Mainfranken immer zusammenhalten, wenn es drauf ankommt. Das ist auch eine schöne Erkenntnis und jetzt einen angenehmen Nachmittag mit Charivari. Es geht langsam, Freunde, langsam in Richtung Feierabend, gleich mit Coldplay und jetzt mit Madonna hier bei Charivari.

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12: Und wir gucken zu euch nach Eibelstadt hier in den Landkreis Würzburg. 30 Grad auf dem Thermometer in Würzburg an der Neubaukirche, 31 und bis zu 36 geht es noch nach oben. Also wir schwitzen wieder im Akkord. Ansonsten ändert sich heute nicht mehr viel. Regen nicht mehr in Sicht, zumindest aktuell. Vielleicht ganz vereinzelt nochmal in den frühen Morgenstunden. Aber bis dahin folgt erstmal ein klarer und sehr heißer Abend und dann auch eine sternenklare Nacht bei zum Glück etwas kühleren Werten 16 bis 19 Grad. Und dann von morgen bis Samstag ein weiterer Hitze-Hochsommer bei Temperaturen zwischen 25 und 33 Grad. Also es geht einfach heiß weiter. Viel trinken, den Schatten aufsuchen und nur bewegen, wenn es unbedingt nötig ist.
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12: Der Mittwochnachmittag, hallo liebe Autofahrer. Und wir gucken ganz kurz in das Stadtgebiet von Würzburg, denn wenn ihr vom oberen Mainkai in Richtung Mainkai fahrt und dann weiter in Richtung Gerberstraße, immer wieder Stop and Go. Aktuell der Zeitverlust eine gute Viertelstunde. Umfahren macht aktuell schon Sinn, wenn denn möglich. Und wir gucken auch nochmal in die Schweinfurter Straße, hier in Fahrtrichtung Berliner Ring. Da Stop and Go und da dauert es gute 5 Minuten länger, dann auch in der Weiterführung in Richtung Haugering. Ansonsten ist es entspannt, auch keine Blitzer. Wenn ihr aber etwas sehen solltet, gerne her damit und immer mithelfen, das ist kostenlos möglich, unter der 0800 30 80 700 oder mal WhatsAppen. Die Telefonnummer gibt es auf meinscharivari.de.

0: Bis zum Schluss eine richtig gute Nummer. Die Pet Shop Boys, It's a Sin hier bei Charivari. Wir begleiten euch gerne durch den Mittwochnachmittag. Und jetzt an diesem Wochenende wird in Würzburg groß gefeiert. Und zwar vor der Residenz, auf dem Residenzplatz am Freitag und auch am Samstag. Da werden insgesamt über 20.000 Menschen erwartet für zwei ganz besondere Konzerte. Am Freitag mit diesem Kollegen hier. Und zwar Roy Bianco. Und dazu haben wir euch ja auch eingeladen, war nämlich restlos ausverkauft, aber die letzten Tickets gab es ja vorgestern zum Beispiel mit Charivari. Und dann am Samstag kommen diese Jungs. Und zwar Fastboy. Unsere Musikstars aus Karlstadt im Landkreis Main-Spessart. Übrigens, für den Samstag gibt es tatsächlich noch Tickets. Also wenn ihr Fastboy mal live erleben möchtet, das ist vielleicht noch so last minute eure Gelegenheit. Aber damit die alle Musik und Party machen können, also Roy Bianco und auch Fastboy, braucht es natürlich auch erstmal die richtige Bühne beziehungsweise auch die passende Technik. Und seit gestern läuft der aufwendige Aufbau für die Konzerte. Und Alex Marder, unser Experte in dieser Hinsicht aus dem Charivari-Team, kann uns mal einen Überblick geben.
1: Also das ist schon ein ordentliches Gerät, wenn man so sagen kann. 30 Meter breit, 16 Meter hoch und rechts und links von der Bühne insgesamt auch nochmal zwei Video-Walls, damit ihr auch im letzten Eck vom Residenzplatz gut die Bühne sehen könnt. Insgesamt 10 Trucks haben 14 Kilometer Kabel, alle Lautsprecher und alle Bühnenteile gebracht. Insgesamt werden 118 Lautsprecher auf dem ganzen Gelände verteilt, damit man eben von überall einen guten Sound hat. Dazu kommen weitere 18 Trucks, die alle Dinge für die Infrastruktur mit

0: dabei haben. Also Zäune, Toiletten, Zelte, Absperrungen, Gastrobedarf, Gabelstapler und so weiter und so fort. Und rund 50 Aufbauhelfer und Techniker sind jetzt in den kommenden Tagen bis zum Wochenende im Dienst und im Einsatz, damit die Bühne und das Festgelände auch rechtzeitig fertig werden.
1: Okay, gibt noch viel zu tun. Vielen Dank, lieber Alex, aber ich bin mir ziemlich sicher, das bekommen die hin. Und dann kann ab Freitag gefeiert werden mit Roy Bianco und am Samstag dann mit Fastboy. Also, wenn ihr Karten habt, ganz viel Spaß. Vorneweg natürlich auch viel Spaß an unsere Charivari-Gewinner bei Roy Bianco. Und ich sage es gerne nochmal, für Samstag gibt es noch Last-Minute-Tickets. Schaut euch also gerne nochmal um bei den gängigen Plattformen bzw. bei den gängigen Kartenvertreibern für Fastboy am Samstag. Genauso wie bei Roy Bianco dann vor der schönen Residenz. Das wird ein tolles Wochenende und wir begleiten euch gerne nach wie vor mit den Klassikern unserer Zeit. Jetzt mit Mike and the Mechanics bei Charivari.

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5: In Karsbach, da schwitzen wir aktuell im Landkreis Main-Spessart bei 31 Grad. In Würzburg am Stift Haug haben wir 32 und mit diesen Temperaturen, vielleicht auch sogar noch ein paar höheren Werten, bis zu 36 Grad, geht es durch den Nachmittag. Ansonsten passiert nicht mehr viel, harmlose Quellwolken sind dabei. Und dann in der Nacht gibt es kühlere Werte, 16 bis 19 Grad. Ganz vereinzelt vielleicht in den frühen Morgenstunden leichter Regen, aber dahinter kommt auch die Bruthitze zurück. Morgen dann mit Temperaturen zwischen 25 und 32 Grad.
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6: Ich bin Stefan Schütz. Der Anteil der arbeitenden Rentnerinnen und Rentner steigt. Das ist vor allem der Fall bei denjenigen im Alter zwischen 65 und 74 Jahren. Der Zuwachs binnen eines Jahres lag bei 1% und liegt jetzt bei 13%. Künftig könnten noch mehr ältere Menschen arbeiten, denn seit Januar gilt die Aktivrente. Damit dürfen neben der Rente bis zu 2.000 Euro steuerfrei hinzuverdient werden. Fliegen könnte abermals teurer werden. Das Bundesverkehrsministerium setzt eine EU-Vorgabe um. Deutsche Fluggesellschaften müssen künftig zahlen, wenn sie zu wenig nachhaltigen Flugkraftstoff tanken. Gut 1.300 Euro pro Tonne, die ihnen fehlt. Der Kraftstoff wird zum Beispiel aus Essensresten hergestellt und ist teurer als normales Kerosin. Folge: Passagierflüge könnten teurer werden und damit auch die Tickets. Die Gewerkschaft der Polizei sieht die Bundespolizei gut gerüstet für die Drohnenabwehr. Die Alarmsysteme hätten gut funktioniert, zitiert die Rheinische Post die Gewerkschaft mit Blick auf den Vorfall am Flughafen Leipzig-Halle. Dort war eine Drohne in der Nähe einer ukrainischen Frachtmaschine gesichtet worden. Aus Sicherheitskreisen hieß es, dass an der Drohne Sprengstoff und ein Zünder befestigt gewesen seien.
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7: In Unterfranken sind in diesem Jahr bislang deutlich mehr Menschen beim Baden ums Leben gekommen als im Vorjahreszeitraum. Nach Angaben der DLRG starben von Januar bis Ende Juli 7 Menschen in den Gewässern der Region. Im Jahr zuvor waren es 3. Alle Opfer waren Männer. Die meisten tödlichen Unfälle ereigneten sich mit 5 im Main. Einer der Fälle, ein 20-Jähriger wollte im April bei Lohr den Main durchschwimmen und erreichte das andere Ufer nicht. Die DLRG warnt besonders junge Männer davor, Warnhinweise zu ignorieren oder sich auf Mutproben einzulassen. Bei Mäharbeiten ist ein Arbeiter in Mittelsinn schwer verletzt worden. Der Mann war gestern Morgen mit einer Mähraupe, also einem Mähfahrzeug auf Ketten, in einer Baumkultur unterwegs. Aus noch ungeklärter Ursache ist der 51-Jährige samt dem Fahrzeug umgestürzt. Dabei wurde er darunter eingeklemmt. Trotz seiner lebensgefährlichen Verletzungen konnte der Mann noch Selbsthilfe rufen. Ein Rettungshubschrauber brachte ihn in eine Klinik. Die Kripo hat die Ermittlungen aufgenommen.
5: Dankeschön, Christoph Schmidt. Und diese Nachricht wie weitere zum Nachlesen bei uns auf der Website meinscharivari.de.
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5: Und nach wie vor, liebe Autofahrer, braucht ihr noch ein bisschen mehr Geduld im Stadtgebiet von Würzburg. Denn wenn ihr vom Willy-Brandt-Kai über den oberen Main-Kai bis zur Main-Kai fahrt, immer wieder Stop and Go, auch dann in der Weiterführung zur Gerberstraße. Hier dauert es generell in diesem ganzen Bereich fast 20 Minuten länger. Wer sich gut auskennt, bitte weiträumig umfahren. Ansonsten ist es relativ entspannt, auch keine Blitzer. Aber wenn ihr etwas sehen solltet, helft natürlich bitte gerne den ganzen Nachmittag mit. Und zwar unter der 0800 30 80 700 oder einfach WhatsApp. Alle Infos bei uns auf der Website. Vielen Dank und eine gute Fahrt.
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5: Und damit einen schönen Nachmittag. Wir schaffen diesen Arbeitstag gemeinsam, gleich mit Peter Maffay. Der bringt uns runter mit Sonne in der Nacht. Aber jetzt ziehen wir das Tempo erstmal noch an, denn das kann ja auch helfen, damit der Arbeitstag leichter von der Hand geht. Und zwar mit Aha, Take on Me. Zurück in die 80er.

0: Der Mittwochnachmittag mit Cher, Strong Enough, eine Hymne der Befreiung, eine Hymne für Selbstliebe. Deswegen ist der Song auch bis heute ein ganz großer Hit, ein Klassiker unserer Zeit ebenfalls, hier bei Charivari. Und damit geht es gut gelaunt durch diesen Nachmittag. Und dieses Projekt war wirklich komplett verrückt, im positiven Sinne, denn 72 Stunden lang Posaunen, Trompeten und Hörner am Stück hören bzw. spielen. Und diese verrückte Idee wurde in die Tat umgesetzt, letztes Wochenende, und das in der Nürnberger Jakobskirche. Und die bayerischen Posaunenchöre haben mit ihrem Riesenkonzert einen neuen Weltrekord aufgestellt. Erstmal herzlichen Glückwunsch an dieser Stelle. Und Jasmin Kluge aus unserem Kirchenteam war mit dabei.
1: Und so klang es, als die letzten Sekunden liefen. Freude pur. Der Jubel hält lange an. Menschen mit roten Team-T-Shirts fallen sich in die Arme. Und alle sind stolz. Mittendrin Ideengeber Thomas Engelbrecht, Vizepräsident des Verbands Evangelischer Posaunenchöre in Bayern.
2: Es ist einfach mega. Wir haben es geschafft, 72 Stunden nonstop durchzuspielen. Und ich bin verdammt stolz, dass wir das geschafft haben. Und stolz sind wir auch, dass wir so viele Menschen erreicht haben. Wir sind alle in die Kirche reingekommen, wollten dabei sein, haben mitgesungen, mitgeschwitzt. Es war einfach spitze.
1: Ja, alle schwitzen, im Publikum und in den Musikgruppen. In der Kirche ist es brutal heiß. Tagsüber knallt die Sonne durch die Fenster. Immer drei Musikgruppen spielen während der Aktion abwechselnd. Nach 90 Minuten Wechsel. Drei neue Posaunenchöre übernehmen. Maximal 10 Sekunden dürfen zwischen zwei Stücken vergehen. Deswegen fällt der Applaus des Publikums auch immer nur kurz aus. Bekannte Lieder wie Der Mond ist aufgegangen, Jazzstücke, Choräle und sogar Weihnachtslieder. Insgesamt werden 2300 Lieder am Stück gespielt. Damit der Titel für das längste Konzert auch offiziell anerkannt wird, steht jetzt noch ein bisschen Bürokratie an.
2: Ich muss jetzt ein Gesamtpaket machen. Wir haben sehr viel dokumentiert mit Video und mit Bildern und Unterschriften eingeholt von den Teilnehmenden, dass wir alles gemacht haben, was gefordert wurde. Das schicke ich nach Hamburg zum Rekordinstitut Deutschland. Die werden es prüfen und dann kriegen wir irgendwann, ich weiß nicht, wie lange das dauern wird, eine Rückmeldung und das Zertifikat. Wir haben den Weltrekord aufgestellt.
1: Das Schlafbedürfnis nach dem Mammutkonzert ist groß, das Glücksgefühl aber auch. Zum Beispiel bei dieser Musikerin des CVJM Nürnberg-Gostenhof.
3: Ich bin total euphorisch. Ich finde es so eine Megasache und bin so happy, dass wir das machen konnten. Und Gott zur Ehre, und das ist einfach spitze.
1: Das Ziel war auch, zeigen, was die Posaunenchöre alles können und wie stark der Zusammenhalt ist. Auch dieses Ziel erreicht.
0: Jawohl, sehr schön. Also nochmal Glückwunsch, Grüße nach Nürnberg. Dankeschön, Jasmin. Und das ist doch ein ganz besonderer Weltrekord. 72 Stunden lang Posaunentrompeten und Hörner spielen. Respekt. Tja, so etwas gibt es halt auch nur im Frankenland. Und das war ein Beitrag unserer Kirchenredaktion. Und jetzt feiern wir diesen Weltrekord mit einem Song, den man theoretisch auch 72 Stunden lang spielen könnte, wenn man wollte. Earth, Wind and Fire. Jetzt mit September, hier bei Charivari.

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11: Also so ein schattiges Plätzchen oder vielleicht natürlich auch wieder der obligatorische Weg jetzt am Nachmittag zur Eisdiele. Diese ganzen Dinge, die machen auf jeden Fall Sinn. Bei den heißen Werten, die wir haben, zum Beispiel aktuell in Dettelbach im Landkreis Kitzingen 32 Grad, in Würzburg am Ferrörenbrunnen 31. Ansonsten geht es genauso heiß weiter. Heute Nachmittag maximal ein paar Wölkchen am Himmel. Sonst sehr sommerlich, in der Nacht dann etwas kühler, 16 bis 19 Grad. Aber auch von morgen bis Samstag erwartet uns häufig ein sonniges Hochsommerwetter. Im Laufe des, oder am Wochenende besser gesagt, immer wieder kann es abends dann kräftige Gewitter geben. Bis dahin aber sehr selten Regen, vielleicht mal in den frühen Morgenstunden. Aber ansonsten bleibt es hochsommerlich heiß. Dann bei Temperaturen auch morgen wieder zwischen 33 und 36 Grad.
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11: Und da gucken wir, liebe Autofahrer, nochmal in das Stadtgebiet von Würzburg. Einiges los, und zwar zwischen dem oberen Mainkai und dem Mainkai. Hier ein Zeitverlust von guten 9 bis 11 Minuten. Aber dann auch in der Weiterführung in Richtung Juliuspromenade. Stop and go. Hier haben wir einen Zeitverlust von einer guten Viertelstunde. Also wer sich gut auskennt, bitte weiträumig dieses ganze Gebiet umfahren. Ansonsten schaut es relativ entspannt aus. Keine größeren Meldungen, wobei hier kommt das Update rein. Und zwar, Moment, aus der Veit-Zürchheimer Straße stadteinwärts. Hier dauert es gute 5 bis 8 Minuten länger. Blitzer, Fehlanzeige, wenn ihr aber etwas sehen solltet, gerne den ganzen Nachmittag wieder alle kostenlos informieren. Und zwar unter der 0800 30 80 700. WhatsApp-Sprachnachrichten beispielsweise nehmen wir aber auch sehr gerne. Die Telefonnummer dazu, wie immer, mit allen wichtigen Infos auf unserer Website. Vielen Dank und eine gute Fahrt, gleich unter anderem mit Ron Keating und jetzt mit der tollen Kim Wilde.

0: So kann man sich auch mental abkühlen mit Mike Oldfield und Moonlight Shadow hier bei Charivari. Das ist der heiße Mittwochnachmittag und das Schöne ist, es gibt auch wieder viele Veranstaltungen, die durchaus auch am Abend, wenn die Temperaturen leicht zurückgehen, heute für großen Spaß sorgen werden. Und die stelle ich euch jetzt vor.
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0: Denn es läuft aktuell ja auch noch unser sehr beliebter Hafensommer in Würzburg, auch heute wieder ab 20 Uhr. Und da gibt es dann wirklich kulturelle Begegnungen, spannende Kinder- und Jugendprogramme, stimmungsvolle Musik und vor allem das Letzte, stimmungsvolle Musik, das wird heute Abend nochmal richtig gefeiert, eben ab 20 Uhr. Mit der amerikanischen Band Gogol Bordello. Da gibt es vor allem auch Punk, aber sehr interessant aufgearbeitet. Sollte man mal erlebt haben, heute beim Hafensommer im schönen Würzburg. Dann rüber zu den Scherenburg-Festspielen in Gemünden am Main. Da gibt es heute die Hexenjagd und ein Gerücht, ein Verdacht, ein Funke vielleicht auch, der ein zerstörerisches Feuer entfacht. Arthur Millers weltberühmtes Schauspiel Die Hexenjagd gibt es hier.

in einer atemberaubenden Kulisse, eben bei den Scherenburg-Festspielen. Und ab 20.30 Uhr geht's da heute los. Und dann sind die Temperaturen vielleicht auch ein kleines bisschen kühler, in Anführungszeichen. Und er sagt, naja, ich bräuchte aber jetzt vielleicht am Nachmittag doch noch etwas. Kein Problem, mit euren Kindern könnt ihr vorbeischauen. Und zwar unter dem Motto, mit den Kids ins Kibu, auf zur Landpartie in den Sommerferien. Und das findet noch bis 18 Uhr statt. Und zwar im Freilandmuseum Kirchenburg, im schönen Iphofen, beziehungsweise in Mönchsontheim. Und da werden verschiedene Fragen geklärt. Wie lebten die Menschen früher auf dem Dorf? Oder auch, welche Spiele begeisterten Kinder vergangener Generationen? Genau das Richtige für Jung und Alt. Also schaut vorbei, noch bis 18 Uhr habt ihr die Möglichkeit im Freilandmuseum Kirchenburg in Mönchsontheim. Und weitere Tipps natürlich auch heute wieder zum Nachlesen bei uns auf der Website meinscharivari.de. Und damit euch jetzt dann schon mal später einen schönen Abend und jetzt einen angenehmen Nachmittag ab 15 Uhr wieder mit Bernd Heisel. Und er hat dann auch wieder die Klassiker unserer Zeit dabei. Aber ein paar bekommt er auch noch von mir, gleich zum Beispiel Matt Simons. Und jetzt zurück in die lässigen 90er. Hathaway, what is love? Die große Frage. Und damit einen schönen Mittwoch und bis morgen früh ab 10 Uhr.

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14: Trüb ist es zumindest bewölkt über Mainfranken. Macht nichts bei den Temperaturen. Im Moment sind es immer noch 33 Grad, beispielsweise in Eisingen oder auch in Würzburg am Berliner Ring. Heute Nacht folgt dann eine sternenklare Nacht bei 19 bis 16 Grad. Und die Sonne zeigt sich dann allerspätestens wieder morgen. Viel Sonne, ab und an ein paar Wolken mit Gewitterrisiko. Die ganzen Tage bis zum Wochenende hin

0: Temperaturen sinken etwas ab morgen und gehen dann zum Wochenende hin wieder nach oben.
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2: Ich bin Stefan Schütz. Die Bundesregierung will nach längerem Hin und Her nun am 12. August, also nächste Woche, die Reform des BAföG auf den Weg bringen. Studierende und Schüler sollen damit ab dem Sommersemester mehr Geld erhalten. Der BAföG-Höchstsatz liegt aktuell bei 992 Euro pro Monat und es gibt rund 613.000 Bezieher. Eigentlich sollte die Erhöhung ein halbes Jahr früher kommen, wurde aber mit der Begründung leerer Haushaltskassen verschoben. Die Industrie sendet ein paar gute Signale. So sprudeln die Gewinne bei Siemens Energy. Der Juni lief für die Maschinen- und Anlagenbauer gut und die Autohersteller schauen laut IFO-Institut positiver in die Zukunft. Katrin Müller berichtet.
3: Auch wenn die Zeiten erstmal nicht rosiger werden, füllen sich die Auftragsbücher wieder etwas und auch die Exporterwartungen sind laut IFO-Institut gestiegen. Einige Firmen profitieren demnach auch vom europaweiten Rüstungsboom. Zum Beispiel Hersteller von Karosserien und Aufbauten, die Geräte und Komponenten bauen, die nicht nur für Autos verwendet werden können, sondern zum Beispiel auch in der Verteidigung.
2: Drohnensichtungen an Flughäfen werden zunehmend zum Problem. Ein Vorfall am Leipziger Airport ist besonders besorgniserregend. Dort ist am späten Abend eine Drohne in der Nähe von ukrainischen Frachtmaschinen entdeckt worden. Medienberichten zufolge war sie mit Sprengstoff präpariert. Außerdem kollidierte eine Frachtmaschine mit einem unbekannten Objekt. Der Flieger konnte sicher in Hannover landen. In Bayern soll ab dem kommenden Jahr schrittweise das sogenannte In-Out-Ticketsystem im öffentlichen Nahverkehr eingeführt werden. Kunden checken sich zu Fahrtbeginn über ihr Smartphone ein und am Zielort wieder aus. Der Fahrpreis wird dann automatisch berechnet. Das sogenannte Ticket-Swiping gibt es in einigen Teilen Bayerns bereits, zum Beispiel in München. Der Magdeburger Schwimmer Florian Wellbrock hat bei der Schwimm-EM in Paris seine zweite Goldmedaille im Freiwasserschwimmen geholt. Nach dem Sieg über 10 Kilometer hat der 28-Jährige heute auch das Rennen über die 5 Kilometer für sich entschieden. Es ist bereits seine fünfte EM-Medaille im Freiwasser.
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4: In Unterfranken spitzt sich die Trockenheit weiter zu. Nach dem niederschlagsarmen Juni hat auch der Juli Negativrekorde gebracht. Nach Angaben des Deutschen Wetterdienstes fiel in der Region nicht einmal 10% des üblichen Juliregens. Besonders im Raum Main-Spessart und Rhön-Grabfeld wurden Juli-Tiefstwerte seit Beginn der Wetteraufzeichnungen gemessen. Die Folge sind eine hohe Waldbrandgefahr, Stress für Gewässer und zu wenig Grundwasserneubildung. In der zweiten Runde des bayerischen Toto-Pokals hat es gestern Abend keine Überraschungen gegeben. In den Unterfranken-Duellen setzten sich jeweils die klassenhöheren Teams durch. Die Würzburger Kickers gewannen 3:0 beim TSV ab Zwind. Schweinfurt und Aubstadt hatten es jeweils mit Bayernligisten zu tun. Schweinfurt konnte 2:0 beim TSV Großbadorf gewinnen und der TSV Aubstadt gewann bei Viktoria Aschaffenburg mit 4:2.
5: Vielen Dank, Christoph Schmidt, für diese Infos.
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5: Um 15:02 und da haben wir im Moment in Würzburg ein paar Punkte, wo es zwickt, zum Beispiel die Südtangente beiderseits der Rottendorfer Straße. 10 Minuten obendrauf, ebenso am Mainkai entlang. Das sind auch nochmal 15 Minuten, die ihr braucht. Und wir haben auch natürlich im Moment die Baustelle an der B27 am Ortseingang von Würzburg, von Pfalz-Hüchheim auskommend und auch rauswärts. Auch hier immer mal mit 5 bis 10 Minuten Verzögerung rechnen. Ansonsten einen Blitzer im Moment, der steht in Bergtheim am Wasserturm in beiden Richtungen, also Fuß vom Gas. Und wenn euch noch was auffällt, dann lasst uns gerne wissen und schreibt uns einfach eine WhatsApp direkt ins Studio. Die Nummer gibt es bei uns auf meinscharivari.de. Gute Fahrt!
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5: Einen wunderbaren Mittwoch.

0: Messe in Marktheidenfeld dran. Schon diesen Freitag geht's los und Shari Goller aus dem Charivari-Team freut sich schon drauf. Shari, erklär uns mal, was sind die Highlights?
1: Also für mich auf jeden Fall schon mal der Vergnügungspark. Neben den Klassikern wie Riesenrad und Autoscooter könnt ihr beim Beach-Jungle-Jumping dank Bungee-Trampolin bis zu 10 Meter hoch springen. Mein Tipp? Gebrannte Mandeln, Eis oder Churros, die wir erst danach in Angriff nehmen. Für den großen Hunger gibt's auch Schupfnudeln, Langosch oder Flammkuchen. Oder auch was aus dem Wein- oder Bierzelt sowie aus dem Biergarten. Gleich vorab, die Maß kostet dieses Jahr 11,10 Euro und ist damit kaum teurer als letztes Jahr.
0: Ja, nur ein paar Cent sind's. Letztes Jahr waren es 10,80 Euro. Aber Bier ist ja sowieso nicht alles, was es im Festzelt gibt, oder?
1: Nee, natürlich nicht. Denn schon nach der Eröffnung der Laurenzi-Messe gibt es eine Mega-Party mit Volksbeat und auch beim Festzug am Samstag gibt's neben den vielen Vereinen und Abordnungen jede Menge Musikanten und Kapellen. Aber nicht nur beim Umzug leuchten die Augen der Kleinen, sondern auch beim Kindernachmittag am Dienstag. Hier seht ihr nämlich Bauchredner Sebastian Reich und sein Nilpferd Amanda. Am Mittwoch ist dann Familiennachmittag. Das heißt, halbe Preise bei den Fahrgeschäften. Und wer bummeln will? Am Mainkai entlang reihen sich rund 100 Stände des Laurenzi-Markts. Von den klassischen Haushaltswaren über Schmuck, Uhren, Spielsachen und Trachten bis hin zur Cannabiscreme oder Videospielen gibt's hier fast alles.
0: Wahnsinn, Cannabiscreme, Videospiele, was will man mehr? Könnt ihr gerne vorbeischauen, natürlich ab Freitag die Laurenzi-Messe in Marktheidenfeld. Und im Laufe der Woche gibt's dann hier bei uns auch noch mehr Infos dazu, spätestens wenn es dann darum geht, wie das Wochenende geplant wird.

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9: Ein paar Wolken haben wir am Himmel, aber die können nicht darüber hinwegtäuschen, dass es einfach unheimlich heiß ist in Mainfranken. Nach wie vor, die letzte Nacht war hart, fand ich zumindest als Dachgeschossbewohner. 34 Grad sind es jetzt auch noch in Würzburg beispielsweise am Kulturspeicher.

0: Sprecher, so wie bei euch in Reichenberg. So wird es jetzt erstmal noch weitergehen über diesen Tag, aber dann bekommen wir etwas Abkühlung. Die nächsten Tage fallen etwas kühler aus. Zum Wochenende hin geht das Ganze dann aber wieder nach oben. Nachts heute 19 bis 16 Grad, was auch schon mal, finde ich, eine große Erleichterung ist. Übrigens zwischendurch natürlich auch immer mal Gewitterrisiko.
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2: Ich bin Christoph Schmidt. In Unterfranken sind in diesem Jahr bislang deutlich mehr Menschen beim Baden ums Leben gekommen als im Vorjahreszeitraum. Nach Angaben der DLRG starben von Januar bis Ende Juli 7 Menschen in den Gewässern der Region. Im Jahr zuvor waren es 3. Alle Opfer waren Männer. Die meisten tödlichen Unfälle ereigneten sich mit 5 im Main. Einer der Fälle, ein 20-Jähriger wollte im April bei Lohr den Main durchschwimmen und erreichte das andere Ufer nicht. Die DLRG warnt besonders junge Männer davor, Warnhinweise zu ignorieren oder sich auf Mutproben einzulassen. Bei Mäharbeiten ist ein Arbeiter in Mittelsinn schwer verletzt worden. Der Mann war gestern Morgen mit einer Mähraupe, also einem Mähfahrzeug auf Ketten, in einer Baumkultur unterwegs. Aus noch ungeklärter Ursache ist der 51-Jährige samt dem Fahrzeug umgestürzt. Dabei wurde er darunter eingeklemmt. Trotz seiner lebensgefährlichen Verletzungen konnte der Mann noch selbst Hilfe rufen. Ein Rettungshubschrauber brachte ihn in eine Klinik. Die Kripo hat die Ermittlungen aufgenommen. Schuld ist die große Hitze. Die Würzburger Stadtbücherei im Falkenhaus ist heute seit 15 Uhr geschlossen. Die Schließung war vorzeitig. Zu diesem Zeitpunkt hatte es schon über 32 Grad im Eingangsbereich, Tendenz weiter steigend. Die vorzeitige Schließung begründet die Stadt mit dem Schutz der Gesundheit der Besucher, vor allem aber auch der Beschäftigten in der Stadtbücherei. Die Bundesregierung will nach langem Hin und Her nun am 12. August, also nächste Woche, die Reform des BAföG auf den Weg bringen. Studierende und Schüler sollen damit ab dem Sommersemester mehr Geld erhalten. Der BAföG-Höchstsatz liegt aktuell bei 992 Euro pro Monat und es gibt rund 613.000 Bezieher. Eigentlich sollte die Erhöhung ein halbes Jahr früher kommen, wurde aber mit der Begründung leerer Haushaltskassen verschoben.
0: Danke für die Schlagzeilen, Christoph Schmidt. 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
0: Und dann gibt es jetzt bei uns um 15.32 Uhr. Es geht auf die A3 Nürnberg Richtung Würzburg zwischen Geiselwind und Wiesentheid. Reifenteile auf der Fahrbahn, bitte Achtung. Und auch bei den Blitzern hat sich einiges getan die letzten Minuten. Die B8 ist dabei, Kitzingen Richtung Würzburg, kurz nach der ersten Abfahrt Rottendorf. Rimper die Ortsdurchfahrt, Höhe Kindergarten 30 erlaubt. Bergheim am Wasserturm in beiden Richtungen, den kennen wir schon. Und neu auch Würzburg, die Berner Straße. Hier also bitte überall Fuß vom Gas. Und wenn euch noch was auffällt, dann ruft gerne an. Kostenfrei wie immer die 0800 30 80 700 ist die richtige Nummer.

0: Yazoo, Don't Go hier bei Charivari, der Mittwochnachmittag für euch. Und ihr seid bestimmt schon in letzter Zeit mal am Residenzplatz vorbeigefahren in Würzburg. Wenn nicht, dann beschreibe ich euch mal kurz, was ich da heute Morgen so gesehen habe. Inzwischen steht nämlich ein langer Zaun um das Gelände. Teile einer Bühne können wir auch schon erahnen und jede Menge Arbeiter bauen dort auf. Warum? Na, ihr habt es sicher mitbekommen. Am Freitag spielen dort Roy Bianco und die Abronzati Boys und am Samstag Fastboy aus Karlstadt. Alex Mader aus dem Charivari-Team hat sich das mal angeschaut, rund um die Logistik, die dort notwendig ist.
1: Das ist schon ordentliches Gerät, wenn man so sagen kann. 30 Meter breit, 16 Meter hoch und rechts und links von der Bühne insgesamt auch nochmal 2 Videowalls, damit ihr auch im letzten Eck vom Residenzplatz gut die Bühne sehen könnt. Insgesamt 10 Trucks haben 14 Kilometer Kabel, alle Lautsprecher und alle Bühnenteile gebracht. Insgesamt werden 118 Lautsprecher auf dem ganzen Gelände verteilt, damit man eben von überall einen guten Sound hat. Dazu kommen weitere 18 Trucks, die alle Dinge für die Infrastruktur mit dabei haben. Also Zäune, Toiletten, Zelte, Absperrungen, Gastrobedarf, Gabelstapler und so weiter und so fort. Und rund 50 Aufbauhelfer und Techniker sind jetzt in den kommenden Tagen bis zum Wochenende im Dienst und im Einsatz, damit die Bühne und das Festgelände auch rechtzeitig fertig werden.
0: Ja, Wahnsinn. Dankeschön, Alex. Aber nötig natürlich der ganze Aufwand bei insgesamt 20.000 Menschen, die da auf dem Residenzplatz feiern werden. Vielleicht seid ihr auch mit dabei. Und wenn nicht, ich glaube, das ist kein Problem, das Ganze auch von außen zu hören. Laut genug wird es sein.

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1: Es drückt, wir laufen so richtig gegen die Wand, wenn wir rausgehen. Kennen wir jetzt inzwischen natürlich schon auch. Es ist einfach unglaublich heiß in der Region, immer noch weit über 30 Grad. 34 nämlich jetzt im Moment in Würzburg am Vierröhrenbrunnen, genauso wie bei euch in Gemünden, da sind es 33. Aber natürlich trotzdem kein großer Unterschied. Heute Nacht sternklar bei 19 bis 16 Grad. Und die folgenden Tage haben wir dann auch wieder viel Sonne bis rein ins Wochenende. Dazu ein Schauer- und Gewitterrisiko natürlich, das behalten wir, haben wir letzte Nacht schon gemerkt. Und ansonsten gehen die Temperaturen jetzt etwas runter ab morgen. Steigen dann zum Wochenende hin aber schon wieder an.
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2: Ich bin Stefan Schöpitz. Im Prozess gegen die rechtsextreme Terrorgruppe Letzte Verteidigungswelle sind die Urteile gesprochen worden. Das hanseatische Oberlandesgericht hat 8 Angeklagte unter anderem wegen versuchten Mordes und Brandstiftung zu Haftstrafen zwischen 1,5 und 5 Jahren verurteilt. Fiona Reinhardt berichtet.
3: Das Gericht ist überzeugt, dass die Gruppe Brand- und Sprengstoffanschläge auf Asylbewerberheime und linke Einrichtungen verübt und geplant hat. Dabei hinterließen die Mitglieder an den Fassaden unter anderem auch Hakenkreuze und rassistische Parolen. Außerdem soll die Gruppe sogenanntes Pedo-Hunting gemacht haben, also Jagd auf Menschen, die sie für Pädophile hielten.
2: Seit dem 19. Mai gibt es unter Umständen bis zu 6.000 Euro Zuschuss beim Kauf eines E-Autos und das wird gut angenommen. Laut Behörden sind bisher schon fast 104.000 Anträge eingegangen. Über 90% davon wollen ein reines E-Auto. Gefördert wird bis zu einem Haushaltseinkommen von 80.000 Euro bei Familien mit mindestens 2 Kindern bis 90.000 Euro. Ende Februar gab es eine Rangelei an einem AfD-Infostand in Rosenheim. Der damalige AfD-Bürgermeisterkandidat von Rotterdam in Maurer zeigte daraufhin 3 linke Aktivisten wegen Körperverletzung an. Jetzt haben die Ermittlungen eine Wende genommen. Maurer selbst werde jetzt verdächtigt, einen Angriff erfunden zu haben, so die Staatsanwaltschaft. Fliegen könnte abermals teurer werden. Das Bundesverkehrsministerium setzt eine EU-Vorgabe um. Deutsche Fluggesellschaften müssen künftig zahlen, wenn sie zu wenig nachhaltigen Flugkraftstoff tanken. Gut 1.300 Euro pro Tonne, die ihnen fehlt. Der Kraftstoff wird zum Beispiel aus Essensresten hergestellt und ist teurer als normales Kerosin. Der Arbeiter-Samariter-Bund fordert für den geplanten Zivildienst der Bundesregierung eine Mindestdauer von 9 Monaten. Nur so könnten junge Menschen eine echte Verbindung zu ihrer Aufgabe aufbauen, heißt es laut den Funke-Medien. Die Linke lehnt die Pläne dagegen ab. Junge Menschen dürften nicht zu Lückenbüßern im Sozialbereich werden. Ein Zivildienst kommt in Frage, wenn auch der Dienst an der Waffe wieder zur Pflicht wird.
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4: Fast 100 Teilnehmer einer Ministrantenfreizeit in Stadtlauchringen im Kreis Schweinfurt mussten gestern vom Rettungsdienst untersucht werden. Ein Teil der Gruppe war in einem Kletterwald mit den Haaren des Eichenprozessionsspinners in Berührung gekommen. Nach ihrer Rückkehr hatten sie Kontakt zum Rest der Gruppe, deswegen mussten am Ende alle 94 untersucht werden. Glücklicherweise hatten alle nur leichte Symptome. Die Haare des Eichenprozessionsspinners können allergische Reaktionen von Rötungen und starkem Juckreiz bis hin zu Atemproblemen und allergischen Schocks auslösen. Wie viel ist eine schnelle und nahe Notfallversorgung wert? Darüber hat der Marktheidenfelder Stadtrat nun erneut diskutiert. Das Ergebnis? Die Stadt will auch in Zukunft die Notaufnahme im benachbarten Bürgerspital in Wertheim finanziell unterstützen. Über 31.000 Euro fließen in diesem Jahr an den entsprechenden Förderverein des Krankenhauses. Denn alleine im letzten Jahr haben sich 120 Menschen aus Marktheidenfeld in der Notaufnahme in Wertheim behandeln lassen. Die Wege sind schlichtweg kürzer als in andere Krankenhäuser, beispielsweise in Lohr.
1: Danke Schmidti für diese Infos. 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
1: Den gibt's für euch um 3:45 und es geht auf die A3 Würzburg Richtung Frankfurt. Zwischen Weibersbrunn und Bessenbach-Walterschaff ein Pannen-LKW. Die rechte Spur ist blockiert. Und Würzburg Richtung Frankfurt weiter zwischen Helmstedt und Wertheim-Lenkfurt. Gegenstände auf der Fahrbahn. Die linke Spur blockiert. Hier sind es nämlich Reifenteile. Also bitte Achtung, wenn ihr in diesen Bereich reinfahrt. Und ansonsten schauen wir noch auf die Blitzer. Die stehen an der B8 Kitzingen Richtung Würzburg. Kurz nach der ersten Abfahrt nach Rottendorf in Bergtheim am Wasserturm in beiden Richtungen. Rimpa die Ortsdurchfahrt auf Höhe vom Kindergarten und Würzburg in der Berner Straße.
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1: Schönen Mittwoch.

0: Ja, da müssen wir einfach mitsingen oder zumindest mitklopfen, habe ich jetzt gerade auch gemacht. Zum Glück habt ihr es nicht mitbekommen bei meinem Rhythmusgefühl. Stevie Wonder mit Part-Time Lover hier bei Charivari. Das ist der Mittwochnachmittag. Und für alle, die jetzt gerade mit Bus und Bahn unterwegs sind, ist es, glaube ich, keine leichte Zeit. Es ist heiß in der Region und die Klimaanlagen, die bringen oft nicht viel. Woran liegt es eigentlich? Lars Wagner vom Verband Deutscher Verkehrsunternehmer.
1: An der Haltestelle gehen alle Türen auf und durch die Öffnung der Türen geht eben die gekühlte Luft raus und die warme Luft kommt rein. Und je länger die Türen offen bleiben, weil zum Beispiel der Fahrgastwechsel nicht so reibungslos klappt oder weil einfach viele Menschen ein- und aussteigen wollen, desto mehr warme Luft dringt dann natürlich ein.
0: Ja, kennen wir selber natürlich. Wenn wir einen Kühlschrank lang genug offen lassen, dann ist es da drin eben auch warm. Ja, bei der WVV hier in Würzburg gibt es auch Busse mit Klimaanlagen, aber nur wenige. Pressesprecherin Conny Wagner sagt, in Zukunft soll das anders werden.
2: Das Nachrichten ist generell eher schwierig. Wir stehen aber mit dem Hersteller in Verbindung und warten auf eine abschließende Antwort, ob eine Nachrüstung grundsätzlich möglich ist. Alle unsere batterieelektrischen Omnibusse, das sind 12 Fahrzeuge, sind im Übrigen mit Klimaanlagen für den Fahrgastraum ausgestattet. Und bei zukünftigen Ausschreibungen für alle neu zur Beschaffung anstehenden Omnibusse sind grundsätzlich immer Klimaanlagen für den Fahrgastraum an Bord.
0: Also da gibt es in Zukunft auf jeden Fall schon mal Verbesserungen. Im Moment hilft aber auf jeden Fall immer schön was zu trinken dabei haben, uns einfach nicht übertreiben. Vielleicht eher ganz früh morgens oder spät abends fahren, wenn es geht. Und ansonsten kommen wir schon langsam noch durch diese Sommerhitze.

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17: Und da schauen wir zu euch nach Winterhausen mit 33 Grad. Sehr heiß im Moment, genauso wie in Würzburg am Berliner Ring. Und so wird es auch erstmal noch weitergehen. Ein bisschen gehen die Temperaturen nach unten bis zum Wochenende, dann geht es aber schon wieder nach oben. Derweil viel Sonne, die haben wir auch heute, die versteckt sich ein bisschen hinter den Wolken. Aber morgen kommt sie wieder zur Geltung. Ein leichtes Schauer- und Gewitterrisiko besteht auch weiterhin. Das hatten wir letzte Nacht auch schon. Diese Nacht hat es dann 19 bis 16 Grad und es wird sternenklar.
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18: Ich bin Christoph Schmidt. Busse und Straßenbahnen fahren in Würzburg weiter auf Rekordkurs. Immer mehr Menschen lassen das Auto stehen und steigen auf den öffentlichen Nahverkehr um. Wie die BVV jetzt mitgeteilt hat, wurden im ersten Halbjahr 2026 so viele Fahrgäste transportiert wie nie zuvor. Insgesamt waren es knapp 18 Millionen. Besonders deutlich zeigt sich der Trend bei den Straßenbahnen.

0: Airbus. Hier ist die Zahl der Fahrgäste im Vergleich zum Vorjahreszeitraum um 4,6% gestiegen. Die positive Entwicklung der letzten Jahre setzt sich also weiter fort. Mit über 50 Messerstichen hatte ein 45-Jähriger im letzten Jahr seine frühere Partnerin am Würzburger Heuchelhof getötet. Jetzt steht fest, der Mann muss hinter Gitter. Ein letzter Versuch, die Gefängnisstrafe zu verhindern, ist gescheitert. Wie der Bundesgerichtshof auf Anfrage mitgeteilt hat, wurde die Revision der Verteidigung gegen das Urteil als unbegründet verworfen. Damit ist das Mordurteil rechtskräftig. Der 45-Jährige muss seine lebenslange Haft antreten. Als Motiv für die Tat gilt die Eifersucht des Angeklagten. Ein 29-Jähriger hat gestern Nachmittag im Würzburger Grombühl zahlreiche Gegenstände aus einem Fenster geworfen und so etliche geparkte Autos beschädigt. Gegen 14 Uhr wurden die Beamten in die Steinheilstraße gerufen. Dort warf der Mann persönliche Gegenstände seiner Mitbewohnerin aus dem Fenster, darunter auch ein Fernseher und ein Computer. Die Polizei traf den 29-Jährigen dann in seiner Wohnung. Er stand offenbar unter dem Einfluss von Betäubungsmitteln. Er kam wegen möglicher Fremdgefährdung in eine Psychiatrie. Im Prozess gegen die rechtsextreme Terrorgruppe Letzte Verteidigungswelle sind die Urteile gesprochen worden. Das Hanseatische Oberlandesgericht in Hamburg hat 8 Angeklagte unter anderem wegen versuchten Mordes und Brandstiftung zu Haftstrafen zwischen 1,5 und 5 Jahren verurteilt. Das Gericht war überzeugt, dass die Gruppe Brand- und Sprengstoffanschläge auf Asylbewerberheime und linke Einrichtungen verübt und geplant hat.
1: Vielen Dank, Christoph, für die Schlagzeilen, alle Details und alles aus der Region. Vor allem gibt's nochmal zum Nachlesen auf meinscharivari.de.
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1: Kurz nach 4:30 haben wir es. Servus Autofahrer. Und es gibt einen Pannen-LKW, der blockiert die rechte Spur auf der A3 Würzburg Richtung Frankfurt zwischen Weibersbrunn und Bessenbach-Walterschaft. Da könnte es also auch mal wieder länger dauern. Ähnlich ist das im Moment in Würzburg. Und zwar, wenn ihr entlangfahrt am Kranenkai, Mainkai. Hier dauert es auf jeden Fall länger. Und das sind im Moment schon mal 20 Minuten, sehe ich gerade. Also. Und ansonsten gucken wir noch natürlich auf die Blitzer. Das sind im Moment auch ein paar. B8 Kitzingen Richtung Würzburg, kurz nach der ersten Abfahrt Rottendorf. Bergheim am Wasserturm in beiden Richtungen. Rimpa die Ortsdurchfahrt auf Höhe vom Kindergarten. Und Würzburg die Bernerstraße.

Taylor Swift an unserem Mittwochnachmittag. 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

0: Ja, Fury in the Slaughterhouse, das Ganze am 28. August in Bad Kissingen und ihr könnt dabei sein. Immer wenn ihr den Titel bei uns im Programm hört oder einen Titel im Programm hört, dann schickt uns eine Sprachnachricht und verratet uns, warum ihr unbedingt zu diesem Konzert wollt. Und schnell war jetzt schon gerade jemand.
1: Hi, hier ist Melanie. Ich höre gerade Fury in the Slaughterhouse und ich würde gerne mit einer Person meiner Wahl hingehen, wenn das Konzert am 28. ist. Weil deren Hit Time to Wonder erinnert mich immer an den Abschluss der Lagerdisco vom Jugendzeltlager in Spanien, als ich 16 war. Und diese Erinnerungen möchte ich gerne mit einer Person meiner Wahl teilen. Ich freue mich schon riesig, falls ich gewinne.
0: Ja, das darfst du sehr gerne teilen mit einer Person deiner Wahl. Melanie, du hast jetzt schon mal die Tickets gesichert. Herzlichen Glückwunsch, du warst richtig schnell. Du darfst zu Fury in the Slaughterhouse. Aber wir haben noch mehr Tickets für euch. Also, alle, die gerne dabei wären, jetzt eine Sprachnachricht schicken, warum ihr gerne aufs Konzert wollt. Und dann landet ihr auch schon im Lostopf und habt vielleicht genauso viel Glück wie die Melanie. Ich wünsche euch auf jeden Fall alles Gute und ich drücke euch die Daumen.

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18: Ja, so richtig kommt die Sonne heute nicht raus. Wir haben einige Wolken am Himmel. Ich finde es tatsächlich gar nicht so unangenehm, denn dann haben wir zumindest mal dieses Brennen auf der Haut weg, was uns ja dann letzten Endes auch einen Sonnenbrand verursacht. Trotzdem ist es heiß mit 34 Grad. Das haben wir zum Beispiel in Würzburg am Neumünster. Bei euch in Eusenheim sind es 33 Grad. Und es wird auch so heiß bleiben, ziemlich jedenfalls. So leicht geht es nach unten dann die nächsten Tage, anschließend aber schon wieder nach oben am Wochenende. Dazu ein Schauer- und Gewitterrisiko. Heute Nacht erstmal sternenklar und vor allem kühl mit mindestens 16 Grad.
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0: Ich bin Stefan Schütz. Wegen des Vorfalls mit einer Drohne in Leipzig unterbricht Innenminister Dobrindt seinen Urlaub. Der CSU-Politiker will mit Sachsens Innenminister Schuster und Sicherheitsbehörden sprechen. Am späten Abend hatte ein Mitarbeiter des Leipziger Flughafens im Frachtbereich eine Drohne mit Sprengvorrichtungen gefunden. Ein zweites Objekt stieß mit einem Frachtflieger zusammen, der danach sicher in Hannover landen konnte. Immer weniger Autofahrende müssen zum sogenannten Idiotentest. Für 2025 meldet die zuständige Behörde einen Rückgang der medizinisch-psychologischen Untersuchung auf knapp über 70.000. Das waren fast 7% weniger als im Jahr 2024. Häufigste Gründe für den Test bleiben auffälliger Alkoholkonsum, Drogen oder Medikamente. Hitze und Trockenheit wirken sich auch auf die Versorgung mit Trinkwasser aus. Im Dorf Bübrach im Bayerischen Wald muss es jetzt aus dem nahegelegenen Bodenmais geliefert werden und das passiert mit Milchlastern. Ohne diese Maßnahme könnte die Trinkwasserversorgung nicht mehr ausreichend sichergestellt werden, hieß es. Die Gemeinde Bübrach appelliert an die Menschen vor Ort, sparsam mit Wasser umzugehen. Es häufen sich Meldungen über aus dem Ruder gelaufene KI-Versuche großer Entwickler. Einige sprechen bereits von Werbemaßnahmen. Nun meldet Anthropic, dass KI einen Menschen täuschen wollte, um eine Schwachstelle in eine Software einzuschleusen. Philipp Detlefs.
1: Die Forscher waren verblüfft, denn das KI-Modell nutzte seinen Zugang zum Internet nicht nur für Programmierhilfen, sondern legte eigenständig gefälschte Identitäten an und verschickte Phishing-Mails, um die Softwarebetreuer auszutricksen. Als der manipulierte Programmcode entdeckt wurde, gab die künstliche Intelligenz einen Fehler zu. Anschließend versuchte sie allerdings, die Sicherheitslücke in angeblichen Korrekturen noch einmal einzubauen.
0: Zweites EM-Gold für Schwimmer Florian Wellbrock. Er ist bei den Europameisterschaften in Paris auch über die 5 Kilometer im Freiwasser der schnellste gewesen. Er setzte sich vor Kontrahenten aus Ungarn und Italien durch. Bereits gestern hatte der Magdeburger Wellbrock Gold über die 10 Kilometer geholt.
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3: Mehr als 1,5 Millionen Euro haben die Sternsinger Anfang des Jahres im Bistum Würzburg eingesammelt. Das Ergebnis aus dem Vorjahr konnte damit noch einmal um 30.000 Euro übertroffen werden. Gesammelt wurde in diesem Jahr in 694 Gemeinden und Gruppen. Bundesweit haben die Sternsinger in diesem Jahr fast 47,2 Millionen Euro eingesammelt. Mit dem Geld werden benachteiligte und notleidende Kinder in aller Welt unterstützt. In der zweiten Runde des Fußball-Toto-Pokals hat es gestern Abend keine Überraschungen gegeben. In den Unterfranken-Duellen setzten sich jeweils die klassenhöheren Teams durch. Damit steht Drittligist Würzburger Kickers genauso im Achtelfinale wie die beiden Regionalligisten Schweinfurt und Aubstadt. Die letzten Partien in der zweiten Runde des Toto-Pokals werden nächste Woche gespielt. Erst danach stehen die Paarungen im Achtelfinale fest.
4: Vielen Dank, Christoph Schmidt, für diese Infos.
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4: Den gibt's für euch um 17 Uhr und da haben wir auf der A3 Würzburg Richtung Frankfurt zwischen Weibersbrunn und Bessenbach-Walterschaft einen Pannen-LKW. Nach wie vor die rechte Spur ist demnach blockiert und in Würzburg dauert's länger, wenn ihr unterwegs seid. Vom Willy-Brandt-Kai reinwärts Richtung Oberer Main-Kai, da haben wir schon mal eine Viertelstunde durchaus Verzögerung, so wie jetzt im Moment. Und die Blitzer in der Region stehen an der B8 Kitzingen Richtung Würzburg, kurz nach der ersten Abfahrt Rottendorf, Bergheim am Wasserturm in beiden Richtungen, Rimpa die Ortsdurchfahrt auf Höhe vom Kindergarten, hier sind 30 erlaubt und Würzburg nochmal die Berner Straße. Für alle, die unterwegs sind, eine gute Fahrt und falls euch noch was auffällt, immer her damit. Reinmelden kostenlos wie immer über die 0800 30 80 700.
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4: Schönen Mittwoch.

Das sind die Klassiker unserer Zeit. An diesem schönen Mittwoch, ihr hört Charivari. Viele sind im Moment schon auf dem Weg in den Urlaub. Und wir fliegen ja auch oft. Für manche Menschen gehört dazu viel Überwindung, denn die haben Flugangst. Das heißt Schweißausbrüche, Herzklopfen, Atemnot, alles Mögliche. Und zum Glück gibt es Tipps, was wir da

0: dagegen tun können. Zum Beispiel funktioniert nämlich Kinesiologie. Das hat uns unsere Hörerin Gisela Steck aus Gemünden erzählt. Vielleicht zu Beginn, was ist denn überhaupt Kinesiologie?
1: Das griechische Wort für Bewegung ist Kinesis. Und das heißt eben, dass die Kinesiologie die Bewegungslehre ist. Der amerikanische Chiropraktiker George

0: dieses einfache Testverfahren entwickelt und das ist der Muskeltest quasi.
1: Ja, und mit diesem Muskeltest kann Gisela Steck eben dann rausfinden, wo diese Blockade liegt, emotionale Blockade. Und das geht eben auch bei Flugangst. Dort gibt es eine spezielle Klopftechnik. Das heißt, ihr klopft bestimmte Stellen am Körper ab und dann verschwinden im Idealfall auch schon Stress und Ängste, sagt sie.
0: In erster Linie ist bei den Ängsten der Magenmeridian mit in Mitleidenschaft gezogen, weil manche haben ja dann auch Bauchweh oder Durchfall. Also wie gesagt, das ganze Energiesystem im Prinzip ist durcheinander. Und man klopft dann gegen den Meridian, also der Meridian hört am zweiten Zeh auf und fängt an unterm Auge am Jochbein. Und bei dieser Phobie klopfe ich erst unten an den Zehen und dann später oben am Jochbein quasi. Und diese Arbeit, die ist dann schon ausreichend, um solche Ängste aufzulösen, auch wenn man das vielleicht jetzt gar nicht sich vorstellen kann.
1: Ja, wenn das funktioniert, dann ist das sicher eine tolle Sache für alle, die Probleme beim Fliegen haben. Wenn ihr das selbst ausprobieren möchtet, dann könnt ihr auch einfach bei Gisela Steck euch melden. Die hat ihre Praxis in Gemünden.

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6: Und nun die Wassertemperaturen für die Urlaubsregionen. Nordsee 23 Grad, Adria 27 Grad, Garten der Familie Meier 28 Grad.
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17: Heißes Wetter, nach wie vor ab und zu auch mal mit Gewittern. Die können uns die Woche noch ein paar Mal erwischen, bringen dann vielleicht auch Abkühlung. Insgesamt gehen die Temperaturen auch ein Stückchen zurück, steigen dann aber zum Wochenende wieder an. Heute Nacht sind es 19 bis 16 Grad, jetzt im Moment noch 33, beispielsweise in Würzburg am Hauptbahnhof sowie bei euch in Westheim im Landkreis Kitzingen.
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18: Ich bin Christoph Schmidt. In Unterfranken sind in diesem Jahr bislang deutlich mehr Menschen beim Baden ums Leben gekommen als im Vorjahreszeitraum. Nach Angaben der DLRG starben von Januar bis Ende Juli 7 Menschen in den Gewässern der Region. Im Jahr zuvor waren es 3. Alle Opfer waren Männer. Die meisten tödlichen Unfälle ereigneten sich mit 5 im Main. Einer der Fälle, ein 20-Jähriger wollte im April bei Lohr den Main durchschwimmen und erreichte das andere Ufer nicht. Die DLRG warnt besonders junge Männer davor, Warnhinweise zu ignorieren oder sich auf Mutproben einzulassen. Bei Mäharbeiten ist ein Arbeiter in Mittelsinn schwer verletzt worden. Der Mann war gestern Morgen mit einer Mähraupe, also einer

0: einem Mähfahrzeug auf Ketten in einer Baumkultur unterwegs. Aus noch ungeklärter Ursache ist der 51-Jährige samt dem Fahrzeug umgestürzt. Dabei wurde er darunter eingeklemmt. Trotz seiner lebensgefährlichen Verletzungen konnte der Mann noch selbst Hilfe rufen. Ein Rettungshubschrauber brachte ihn in eine Klinik. Die Kripo hat die Ermittlungen aufgenommen. Schuld ist die große Hitze. Die Würzburger Stadtbücherei im Falkenhaus ist heute seit 15 Uhr geschlossen. Die Schließung war vorzeitig. Zu diesem Zeitpunkt hatte es schon über 32 Grad im Eingangsbereich, Tendenz weiter steigend. Die vorzeitige Schließung begründet die Stadt mit dem Schutz der Gesundheit der Besucher, vor allem aber auch der Beschäftigten in der Stadtbücherei. Wegen des Vorfalls mit einer Drohne in Leipzig unterbricht Innenminister Dobrindt seinen Urlaub. Der CSU-Politiker will mit Sachsens Innenminister Schuster und Sicherheitsbehörden sprechen. Am späten Abend hatte ein Mitarbeiter des Leipziger Flughafens im Frachtbereich eine Drohne mit Sprengvorrichtung gefunden. Ein zweites Objekt stieß mit einem Frachtflieger zusammen, der danach aber sicher in Hannover landen konnte.
1: Vielen Dank für die Infos, Christoph, und es geht jetzt noch auf die Straßen.
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1: Den gibt's um kurz nach 5:30 und wir gehen auf die A3 Frankfurt Richtung Würzburg. Zwischen Aschaffenburg West und Ost haben wir einen Unfall. Der Standstreifen und die rechte Spur sind derweil blockiert. Und in der Gegenrichtung Würzburg Richtung Frankfurt, da haben wir zwischen Weibersbrunn und Bessenbach-Waldaschaff einen Pannen-LKW. Hier ist die rechte Spur blockiert. Die Blitze in der Region stehen an der B8 Kitzingen Richtung Würzburg, kurz nach der ersten Abfahrt Rottendorf, sowie in Würzburg in der Bernerstraße. Und wenn es noch einen gibt, den ihr gesehen habt, dann meldet's gerne rein, zum Beispiel per WhatsApp.
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0: Für alle, die heute noch im Boxring stehen, Survivor mit Burning Heart hier bei Charivari an eurem Mittwochnachmittag. Der Boxring, der ist wahrscheinlich nicht ganz so wichtig im Moment. Wichtiger ist natürlich, dass wir Ferien haben. Und weil wir Ferien haben, sind natürlich auch die Kinder zu Hause. Und dementsprechend spannend wird es natürlich auch bei der Ferienplanung. Da ist ja alles Mögliche los. Eine Möglichkeit natürlich, was zu unternehmen, das sind die Ferienpässe. Die bieten Städte und Landkreise in der Region an. So können dann die Kinder Angebote günstiger oder sogar kostenlos nutzen. Wer schneidet denn hier am besten ab? Shari Goller aus dem Charivari-Team hat sich das Ganze mal angeschaut und vergleicht die Landkreise.
1: Schauen wir doch als erstes mal nach Würzburg. Die Stadt gibt euch den Pass schon ab 5 Euro und damit könnt ihr kostenlos abtauchen im Dallenbergbad oder den Tierpark Sommerhausen besuchen. Die Kitzinger können für den 10 Euro teuren Ferienpass sogar kostenlos einen Tagesausflug in die Rhön machen. An der Wasserkuppe rodeln macht doch auch im Sommer Spaß. Und außerdem geht's auch gratis ins Mondseeinselbad in der Heimat. Im Landkreis Main-Spessart dürft ihr in Karlstadt, Gemünden und Frammersbach planschen. Hier kostet der Pass 6 Euro. Und im Landkreis Würzburg gibt es sogar über 100 Angebote. Die Trampolinhalle Uffenheim, Lasertag oder auch Voltigieren in Eisingen.
0: Ja, danke schön, Shari. Hier kostet der Pass 5 Euro für alle Kinder bis 5, danach dann 10 Euro. Und auch hier im Landkreis Würzburg sind natürlich die Freibäder kostenlos. Übrigens auch eine gute Idee für heute. Geht raus, unternimmt noch was und genießt diese heißen Temperaturen und kühlt euch ab in den Freibädern. 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
17: Ich weiß ja nicht, wie das bei euch war letzte Nacht. Also bei uns hat es tatsächlich ziemlich stark gewittert und so ein bisschen sind die Temperaturen auch nach unten gegangen, aber nicht viel. Heute Nacht ist es besser, 19 bis 16 Grad und Ruhe haben wir auch, denn es wird sternenklar. Die nächsten Tage wieder viel Sonne, die Temperaturen gehen ein bisschen runter von der Spitze. Im Moment haben wir ja 33 Grad zum Beispiel in Unteraltertheim und bei euch in Würzburg an der Marienkapelle. Aber es wird dann auch wieder nach oben gehen später und zwar am Wochenende. Bis dahin behalten wir ein Schauer- und Gewitterrisiko.
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18: Ich bin Stefan Schönitz. Brisante Neuigkeiten vom Flughafen Leipzig-Halle. Nach Bildinformationen soll es sich bei dem Sprengstoffpäckchen an einer gefundenen Drohne um Semtex handeln. Dieser Plastik-Sprengstoff kommt beim Militär und in der Industrie zum Einsatz, wurde aber auch schon von Terroristen genutzt. In Sachsen hat jetzt das Terror- und Abwehr

0: Zentrum des LKA die Ermittlungen übernommen. Behörden gehen von einem versuchten Anschlag aus. Im Prozess gegen die rechtsextreme Terrorgruppe Letzte Verteidigungswelle sind Urteile gesprochen worden. Das hanseatische Oberlandesgericht hat 8 Angeklagte unter anderem wegen versuchten Mordes und Brandstiftung zu Haftstrafen zwischen 1,5 und 5 Jahren verurteilt. Fiona Reinhardt berichtet.
1: Das Gericht ist überzeugt, dass die Gruppe Brand- und Sprengstoffanschläge auf Asylbewerberheime und linke Einrichtungen verübt und geplant hat. Dabei hinterließen die Mitglieder an den Fassaden unter anderem auch Hakenkreuze und rassistische Parolen. Außerdem soll die Gruppe sogenanntes Pedo-Hunting gemacht haben, also Jagd auf Menschen, die sie für Pädophile hielten.
0: Die Ausbildungszahlen in der bayerischen Metall- und Elektroindustrie sinken weiter. 2 große Arbeitgeberverbände rechnen für dieses Jahr mit gut 10% weniger neuen Ausbildungsverträgen auf etwa 12.000. Es heißt, die Wirtschaftskrise treffe die Branche hart. Außerdem fehle es auch an geeigneten Bewerbern. Positiv, knapp 90% der Absolventen werden derzeit unbefristet übernommen. Der Arbeiter-Samariter-Bund fordert, wenn die Bundesregierung einen möglichen Zivildienst einführt, muss der mindestens 9 Monate dauern. Nur so bauen junge Leute wirklich eine Beziehung zu ihrer Aufgabe auf, heißt es bei den Funke-Medien. Der Zivildienst käme nur in Frage, falls auch der Dienst an der Waffe wieder zur Pflicht wird. Es ist schon eine Weile her, dass sie unterwegs waren. Die Sternsinger haben mehr als 47 Millionen Euro gesammelt. Laut dem Bund der deutschen katholischen Jugend geht das Geld an benachteiligte Kinder in aller Welt. An der Sammelaktion in den ersten Januartagen beteiligten sich Sternsinger-Gruppen aus mehr als 7000 Pfarrgemeinden, Verbänden, Schulen und Kindergärten.
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3: Mehr als 1,5 Millionen Euro haben die Sternsinger Anfang des Jahres im Bistum Würzburg eingesammelt. Das Ergebnis aus dem Vorjahr konnte damit noch einmal um 30.000 Euro übertroffen werden. Gesammelt wurde in diesem Jahr in 694 Gemeinden und Gruppen. Bundesweit haben die Sternsinger in diesem Jahr fast 47,2 Millionen Euro eingesammelt. Mit dem Geld werden benachteiligte und notleidende Kinder in aller Welt unterstützt. In der 2. Runde des Fußball-Toto-Pokals hat es gestern Abend keine Überraschungen gegeben. In den Unterfranken-Duellen setzten sich jeweils die Klassen höheren Teams durch. Damit steht Drittligist Würzburger Kickers genauso im Achtelfinale wie die beiden Regionalligisten Schweinfurt und Aubstadt. Die letzten Partien in der 2. Runde des Toto-Pokals werden nächste Woche gespielt. Erst danach stehen die Paarungen im Achtelfinale fest.
4: Dankeschön, Christoph Schmidt.
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4: Ja, 18:03 und wir haben Gegenstände auf der Fahrbahn Würzburg Richtung Nürnberg. Die A3 ist es zwischen Würzburg-Heidingsfeld und Würzburg-Randersacker. Reifenteile, also bitte Vorsicht. Und außerdem eine blockierte rechte Spur auf der A3 Frankfurt Richtung Würzburg. Zwischen Aschaffenburg-West und Aschaffenburg-Ost gab es nämlich einen Unfall. Der Standstreifen ist an dieser Stelle ebenfalls blockiert. Und es dauert länger in Würzburg, wenn ihr gerade am Main unterwegs seid, und zwar am oberen Main-Kai. Hier sind es auf jeden Fall 20 Minuten plus für euch. Die Blitzer in der Region noch kurz, die sind an der B8 Kitzingen Richtung Würzburg aktiv, kurz nach der ersten Abfahrt Rottendorf, sowie in Würzburg in der Berner Straße.
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4: Ja, und wir haben für euch Princess, außerdem Nick's Draker Band. Und dieser Klassiker kommt natürlich von Chris Rea. Einen schönen Feierabend.

0: Phoenix Tracker Band für unseren Feierabend. Das ist euer Mittwoch mit Charivari. Und ihr seid bestimmt auf dem Nachhauseweg schon am Residenzplatz vorbeigefahren in Würzburg. Wenn nicht, dann erkläre ich euch mal kurz, was da los ist. Ich bin nämlich heute früh dran vorbeigefahren und gestern auch schon. Also das sind jede Menge Männer, Arbeiter, die dort aufbauen, LKWs, Hebebühnen, alles, was man sich so vorstellen kann. Und rundherum verläuft bereits ein Zaun um das Gelände. Und die Bühne wird auch schon langsam aufgebaut. Warum? Ihr habt es wahrscheinlich mitbekommen. Am Freitag spielen dort Roy Bianco und die Abronzati Boys und am Samstag Fastboy aus Karlstadt. Alex Mader aus dem Charivari-Team hat sich das alles mal aus der Nähe angeschaut.
1: Also das ist schon ein ordentliches Gerät, wenn man so sagen kann. 30 Meter breit, 16 Meter hoch und rechts und links von der Bühne insgesamt auch nochmal zwei Video-Walls, damit ihr auch im letzten Eck

vom Residenzplatz gut die Bühne sehen könnt. Insgesamt 10 Trucks haben 14 Kilometer Kabel, alle Lautsprecher und alle Bühnenteile gebracht. Insgesamt werden 118 Lautsprecher auf dem ganzen Gelände verteilt, damit man eben von überall einen guten Sound hat. Dazu kommen weitere 18 Trucks, die

0: damit die Bühne und das Festgelände auch rechtzeitig fertig werden.
1: Ja, danke Alex, da ist ja ordentlich was los, aber das Ganze ist natürlich auch nötig. Insgesamt 20.000 Menschen werden da kommen auf dem Residenzplatz und feiern. Vielleicht seid ihr auch mit dabei und wenn nicht, ich glaube, zuhören wird kein Problem sein, denn laut genug ist das auf jeden Fall.

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16: Der Blick aufs Thermometer und ich schaue da ja schon mal ein bisschen mit Angst immer drauf. 33 Grad sind es nämlich immer noch in Walzell im Landkreis Mainz-Spessart sowie in Würzburg am Stift Haug. Warum schaue ich da mit Angst drauf? Weil ich immer Angst habe, dass es nicht abkühlt. Und das ist heute Nacht hoffentlich jetzt mal der Fall. Letzte Nacht war ja doch schwierig. 19 bis 16 Grad bekommen wir heute, sternenklar dazu. Und die Sonne kommt dann morgen natürlich wieder zurück. Bis zum Wochenende, die Temperaturen haben so einen kleinen Knick die nächsten Tage. Aber spätestens am Samstag und Sonntag geht es dann wieder nach oben. Ein Schauer- und Gewitterrisiko nehmen wir natürlich derweil mit.
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17: Ich bin Christoph Schmidt. Busse und Straßenbahnen fahren in Würzburg weiter auf Rekordkurs. Immer mehr Menschen lassen das Auto stehen und steigen auf den öffentlichen Nahverkehr um. Wie die WVV jetzt mitgeteilt hat, wurden im ersten Halbjahr 2026 so viele Fahrgäste transportiert wie nie zuvor. Insgesamt waren es knapp 18 Millionen. Besonders deutlich zeigt sich der Trend bei den Strabas. Hier ist die Zahl der Fahrgäste im Vergleich zum Vorjahreszeitraum um 4,6% gestiegen. Die positive Entwicklung der letzten Jahre setzt sich also weiter fort. Mit über 50 Messerstichen hatte ein 45-Jähriger im letzten Jahr seine frühere Partnerin am Würzburger Heuchelhof getötet. Jetzt steht fest: Der Mann muss hinter Gitter. Ein letzter Versuch, die Gefängnisstrafe zu verhindern, ist gescheitert. Wie der Bundesgerichtshof auf Anfrage mitgeteilt hat, wurde die Revision der Verteidigung gegen das Urteil als unbefugt

0: unbegründet verworfen. Damit ist das Mordurteil rechtskräftig. Der 45-Jährige muss seine lebenslange Haft antreten. Als Motiv für die Tat gilt die Eifersucht des Angeklagten. Ein 29-Jähriger hat gestern Nachmittag im Würzburger Grombühl zahlreiche Gegenstände aus einem Fenster geworfen und so etliche geparkte Autos beschädigt. Gegen 14 Uhr wurden die Beamten in die Steinheilstraße gerufen. Dort warf der Mann persönliche Gegenstände seiner Mitbewohnerin aus dem Fenster, darunter auch ein Fernseher und ein Computer. Die Polizei traf den 29-Jährigen dann in seiner Wohnung. Er stand offenbar unter dem Einfluss von Betäubungsmitteln. Er kam wegen möglicher Fremdgefährdung in eine Psychiatrie. Brisante Neuigkeiten vom Flughafen Leipzig-Halle. Nach Bildinformationen soll es sich bei dem Sprengstoffpäckchen an einer gefundenen Drohne um Semtex handeln. Dieser Plastiksprengstoff kommt beim Militär und der Industrie zum Einsatz, wurde aber auch schon von Terroristen genutzt. In Sachsen hat jetzt das Terror- und Abwehrzentrum des LKA die Ermittlungen übernommen. Behörden gehen von einem versuchten Anschlag aus.
1: Dankeschön, Christoph Schmidt.
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1: Um 18.32 Uhr und mit Unfall in Würzburg am Main-Kai. Ihr habt euch sicher auch schon gefragt, warum das hier so lange dauert. Wenn ihr dort unterwegs seid, 20 Minuten waren es vorhin, jetzt sind es noch 10, trotzdem ein bisschen länger dauert es. Grund ist, wie gesagt, der Unfall. Ansonsten ist im Moment aber gar nichts mehr los. Wenn ihr noch was habt, meldet es rein, ruft an. Die 0800 30 80 700 ist kostenlos. Und ansonsten eine gute Fahrt durch den Abend.

0: Direkt aus dem Kino, aus Buster, nämlich damals von 1988, Phil Collins mit Groovy Kind of Love hier bei Charivari. Das ist der Mittwochabend. Ans Kino brauchen wir, glaube ich, bei diesem Wetter nicht denken, aber vielleicht ja wieder an die Festzeltsaison. In meinen Spessart, die kommen alle aus dem Feiern nicht mehr raus. Da lief nämlich die Spessart-Festwoche in Lohr. Jede Menge Weinfeste im Moment in der Region und jetzt natürlich auch noch die Laurenzi-Messe in Marktheidenfeld. Am Freitag geht's los und Shari Goller aus dem Charivari-Team, die freut sich schon drauf. Shari, was sind die Highlights?
1: Also für mich auf jeden Fall schon mal der Vergnügungspark. Neben den Klassikern wie Riesenrad und Autoscooter könnt ihr beim Beach Jungle Jumping dank Bungee-Trampolin bis zu 10 Meter hoch springen. Mein Tipp: gebrannte Mandeln, Eis oder Churros, die wir erst danach in Angriff nehmen. Für den großen Hunger gibt's auch Schupfnudeln, Langosch oder Flammkuchen. Oder auch was aus dem Wein- oder Bierzelt, sowie aus dem Biergarten. Gleich vorab, die Maß kostet dieses Jahr 11,10 Euro und ist damit kaum teurer als letztes Jahr.
0: Ja, ein paar Cent sind's. Letztes Jahr waren es 10,80 Euro. Aber das Bier ist natürlich nicht alles, was es im Festzelt gibt.
1: Nee, natürlich nicht. Denn schon nach der Eröffnung der Laurenzi-Messe gibt es eine Mega-Party mit Volksbeat und auch beim Festzug am Samstag gibt's neben den vielen Vereinen und Abordnungen jede Menge Musikanten und Kapellen. Aber nicht nur beim Umzug leuchten die Augen der Kleinen, sondern auch beim Kindernachmittag am Dienstag. Hier seht ihr nämlich Bauchredner Sebastian Reich und sein Nilpferd Amanda. Am Mittwoch ist dann Familiennachmittag. Das heißt, halbe Preise bei den Fahrgeschäften. Und wer bummeln will, am Mainkai entlang reihen sich rund 100 Stände des Laurenzi-Markts. Von den klassischen Haushaltswaren über Schmuck, Uhren, Spielsachen und Trachten bis hin zur Cannabiscreme oder Videospielen gibt's hier fast alles.
0: Na wunderbar, da kriege ich auch schon Lust. Dankeschön, Shari Goller, für die Zusammenfassung. Und natürlich könnt ihr dort auch vorbeischauen. Ab Freitag geht's los in Marktheidenfeld mit der Laurenzi-Messe. Mehr Infos gibt's dann auch auf meinscharivari.de.

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14: Um kurz vor 7 und da messen wir immer noch 33 Grad. Die hängen fest scheinbar. Also ich habe das jetzt schon länger beobachtet, natürlich, naturgemäß. Und es ist tatsächlich schon länger 33 Grad warm, zum Beispiel bei euch in Winterhausen, aber auch in Würzburg am Kulturspeicher. Hoffen wir, dass das runtergeht. Es soll sich noch halbieren, 19 bis 16 Grad dann heute Nacht. Morgen bis Samstag viel Sonne, ab und an ein paar Wolken, auch mit Gewitterrisiko. Temperaturen gehen jetzt anschließend ein bisschen zurück ab morgen, gehen dann am Wochenende aber schon wieder nach oben.
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15: Ich bin Moritz Einzel. Eine mögliche Rückkehr der Wehrpflicht rückt auch den Zivildienst wieder in den Fokus. Der Arbeiter-Samariter-Bund und das Deutsche Rote Kreuz haben sich im Falle einer Wiedereinführung für eine Dauer von mindestens 9 Monaten ausgesprochen. Ideal wäre eine Dauer von 1 Jahr. Nur so könnten die jungen Menschen während des Dienstes etwas lernen, sagte der ASB-Bundesvorsitzende Fleckenstein den Funke-Medien. Das extreme Niedrigwasser auf Rhein, Donau und anderen Flüssen beschäftigt jetzt auch die Politik. Die Verkehrsminister der Länder wollen den Bund nach Informationen der Rheinischen Post zu neuen Maßnahmen drängen. Ziel ist es, den Güterverkehr trotz der niedrigen Pegelstände am Laufen zu halten. Zoe Tassovali berichtet.
16: Viele Frachtschiffe können im Moment längst nicht so viel laden wie normalerweise. Das bringt Lieferketten durcheinander und verteuert Transporte. Die Länder fordern deshalb unter anderem mehr Schiffe, die auch bei wenig Wasser fahren können, und einen schnelleren Ausbau der Wasserstraßen. Immerhin gibt es bei der Energieversorgung bislang Entwarnung. Kraftwerke laufen laut dem Bundeswirtschaftsministerium weiter normal. Auch bei Öl und Kraftstoffen gibt es aktuell keine Engpässe.
15: Die Drohne, die auf dem Leipziger Flughafen gefunden wurde, hatte eine Sprengvorrichtung. Das hat das Sächsische Landeskriminalamt bestätigt. Demnach wurde das Fluggerät mit einem Sprengstoffroboter und

0: untersucht und der Zünder entfernt. Nach Angaben aus Sicherheitskreisen war die Drohne in der Nähe eines ukrainischen Frachtflugzeugs sichergestellt worden. In einem Bach in Ismaning bei München sind hunderte Schrauben und Nägel im Wasser entdeckt worden. Nach Angaben der Gemeinde wurden am Wochenende mit Hilfe eines Magneten insgesamt 3 Eimer der gefährlichen Gegenstände aus dem Wasser geholt. Der Seebach in Ismaning wird im Sommer gerne zur Abkühlung genutzt. Besucherinnen und Besucher werden aufgerufen, vorsichtig zu sein und Badeschuhe zu tragen.
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2: Fast 100 Teilnehmer einer Ministrantenfreizeit in Stadtlauchingen im Kreis Schweinfurt mussten gestern vom Rettungsdienst untersucht werden. Ein Teil der Gruppe war in einem Kletterwald mit den Haaren des Eichenprozessionsspinners in Berührung gekommen. Nach ihrer Rückkehr hatten sie Kontakt zum Rest der Gruppe, deswegen mussten am Ende alle 94 untersucht werden. Glücklicherweise hatten alle nur leichte Symptome. Die Haare des Eichenprozessionsspinners können allergische Reaktionen von Rötungen und starkem Juckreiz bis hin zu Atemproblemen und allergischen Schocks auslösen. Wie viel ist eine schnelle und nahe Notfallversorgung wert? Darüber hat der Marktheidenfelder Stadtrat nun erneut diskutiert. Das Ergebnis? Die Stadt will auch in Zukunft die Notaufnahme im benachbarten Bürgerspital in Wertheim finanziell unterstützen. Über 31.000 Euro fließen in diesem Jahr an den entsprechenden Förderverein des Krankenhauses. Denn alleine im letzten Jahr haben sich 120 Menschen aus Marktheidenfeld in der Notaufnahme in Wertheim behandeln lassen. Die Wege sind schlichtweg kürzer als in andere Krankenhäuser, beispielsweise in Lohr.
3: Vielen Dank, Christoph. Alle Details könnt ihr nochmal nachlesen auf meinscharivari.de.
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3: 19:03 Uhr, hallo auf die Straßen und wir gehen auf die A81 Würzburg Richtung Heilbronn. Zwischen Gerchsam und Tauberbischofsheim läuft im Moment die Unfallaufnahme auf dem Standstreifen. Ansonsten ist jetzt im Moment aber alles ruhig. Das heißt, wenn ihr jetzt gerade noch unterwegs seid, dann wünsche ich euch auf jeden Fall eine gute Fahrt durch den Abend.
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3: Schönen Mittwoch.

0: R.E.M. bringen uns durch den Feierabend hier bei Charivari am Mittwochabend. Ja, und für alle, die heute schon mit Bus und Bahn unterwegs waren, ist es ja keine leichte Zeit, oder? Es ist unheimlich heiß in der Region und die Klimaanlagen, die bringen leider oft nicht viel. Woran liegt es eigentlich? Lars Wegner-Wagner vom Verband Deutscher Verkehrsunternehmer hat es uns erklärt.
1: An der Haltestelle gehen alle Türen auf und durch die Öffnung der Türen geht eben die gekühlte Luft raus und die warme Luft kommt rein. Und je länger die Türen offen bleiben, weil zum Beispiel der Fahrgastwechsel nicht so reibungslos klappt oder weil einfach viele Menschen ein- und aussteigen wollen, desto mehr warme Luft dringt dann natürlich ein.
0: Ja, ist absolut logisch. Hier bei uns in Würzburg bei der WVV gibt es Busse mit Klimaanlagen, aber lang nicht alle. Und Pressesprecherin Conny Wagner sagt, in Zukunft soll sich das ändern.
2: Das Nachrichten ist generell eher schwierig. Wir stehen aber mit dem Hersteller in Verbindung und warten auf eine abschließende Antwort, ob eine Nachrüstung grundsätzlich möglich ist. Alle unsere batterieelektrischen Omnibusse, das sind 12 Fahrzeuge, sind im Übrigen mit Klimaanlagen für den Fahrgastraum ausgestattet. Und bei zukünftigen Ausschreibungen für alle neu zur Beschaffung anstehenden Omnibusse sind grundsätzlich immer Klimaanlagen für den Fahrgastraum an Bord.
0: Also das ist auf jeden Fall schon mal geplant für die Zukunft. Ansonsten, wenn ihr jetzt mit dem Bus fahren müsst, dann am besten früh morgens oder dann eher später abends, wenn es ein bisschen zumindest abgekühlt hat, wenn das geht. Und ansonsten natürlich immer dran denken, viel trinken.

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7: Ja, mit 32 Grad, die wir jetzt im Moment bei euch messen in Rottendorf sowie in Würzburg an der Talavera. Es ist heiß in Mainfranken und es wird auch noch so ein bisschen dauern, bis es runtergeht. Wenn es soweit ist, dann kommen wir immerhin auf mindestens 16 Grad in der Region. Von morgen bis Samstag geht es dann insgesamt sonnig weiter. Ein paar Wölkchen sind mal unterwegs. Die Temperaturen machen jetzt auch einen kleinen Knick nach unten, gehen dann aber am Wochenende schon wieder nach oben.
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7: Um 19.30 Uhr, hallo Autofahrer, und da sind wir auf der A3 unterwegs, Nürnberg Richtung Würzburg, zwischen Wiesentheid und Kitzingen-Schwarzach, ein blockierter Standstreifen mit PKW drauf, defekt natürlich, und die A81 Würzburg Richtung Heilbronn, zwischen Gerxheim und Tauberbischofsheim, ein Pannen-LKW auf dem Standstreifen, eine gute Fahrt.

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Lola Young hier bei Charivari mit Messi. Das ist euer Mittwochabend. Ja, und es gibt gute Nachrichten aus dem Landkreis Main-Spessart. Für die Kliniken in der Region ist ja die Lage im Moment nicht so einfach. Beispielsweise für die in Wertheim. Die stand 2024 auch schon mal kurz vor einer Schließung. Die Stadt hat daraufhin das Krankenhaus gekauft und immer wieder finanziell unterstützt. Ja, und jetzt ging es auch in Marktheidenfeld im Stadtrat um diese Klinik. Denn wie kann eine schnelle Notfallversorgung aufrechterhalten werden? Ja, eben damit in Wertheim mit dieser Klinik. Der Stadtrat hat sich jetzt darauf geeinigt, dass die Stadt auch zukünftig Geld zur Verfügung stellen wird. 31.000 Euro sind das beispielsweise in diesem Jahr. Letztes Jahr waren auch schon 120 Menschen dort in Behandlung. Interessant natürlich, der Weg ist kürzer als nach Lohr, deswegen macht es absolut Sinn, auch hier Gelder fließen zu lassen. Das wird auch in Zukunft der Fall sein. Ihr könnt alles nochmal nachlesen auf meinscharivari.de in den Nachrichten aus Mainfranken. Und hier geht's weiter mit den Klassikern unserer Zeit und gleich vor allem mit den 80ern ab 8. Einen schönen Abend.

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18: Und da messen wir im Moment immer noch 31 Grad bei euch in Büschbrunn und in Würzburg am Alten Kran sind es 30 Grad. So langsam geht's runter, langsam aber sicher. Heute Nacht kommen wir dabei 19 bis 16 Grad raus. Dazu ist es sternenklar. Morgen bis Samstag dann viel Sonne, ab und an Wolken, aber auch ein Gewitterrisiko. Und die Temperaturen sinken dann erstmal ab morgen. Und später am Wochenende geht das Ganze dann schon wieder nach oben.

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1: Ich bin Moritz Einzel. Sachsens Innenminister Schuster hat den Drohnenfund am Leipziger Flughafen als sehr ernsten Sicherheitsvorfall bezeichnet. Landes- und Bundespolizei ermitteln unter Hochdruck. Auf dem Gelände des Flughafens Leipzig-Halle war in der Nacht eine Drohne mit Sprengstoffvorrichtung gefunden worden. Auch Sprengstoff soll daran befestigt gewesen sein. Nun wird untersucht, ob es sich um einen Anschlagsversuch handelt. Der sogenannte Idiotentest wird in Deutschland immer seltener angeordnet. Im vergangenen Jahr gab es rund 70.100 medizinisch-psychologische Untersuchungen, fast 7% weniger als im Jahr davor. Zoe Tassovali berichtet.
2: Für viele Autofahrer ist es der wohl unangenehmste Termin überhaupt. Die Untersuchung, die entscheidet, ob man seinen Führerschein wiederbekommt. Genau solche Untersuchungen gibt es inzwischen aber seltener. Trotzdem geht es in fast jedem zweiten Fall immer noch um Alkohol. Erst danach folgen Drogen und Medikamente.
1: Mit einem humorvollen Video will die Stadt Memmingen die Premiere des neuen Avengers-Films nach Bayerisch-Schwaben holen. Hintergrund ist, dass das Produktionsunternehmen Marvel für einen Werbefilm ein Bild des Memminger Rathauses samt Marktplatz genutzt hat. Oberbürgermeister Rothenbacher sagte, es komme nicht jeden Tag vor, dass das Rathaus einer bayerischen Stadt Teil des Marvel-Universums wird. Deswegen habe man beschlossen, Marvel mit einem Augenzwinkern offiziell nach Memmingen einzuladen. Bei der Tour de France der Frauen hat sich die deutsche Radsporthoffnung Antonia Niedermayer auf den 4. Platz der Gesamtwertung verbessert. Die 23-Jährige aus Rosenheim erreichte bei der 5. Etappe von Mâcon nach Belleville-en-Beaujolais als 6. das Ziel. Den Tagessieg holte sich Topfavoritin Demi Vollering aus den Niederlanden vor der gesamtführenden Marlene Reusser aus der Schweiz.
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0: Ich bin Moritz Einzel. Nach dem Drohnenvorfall auf dem Leipziger Flughafen ermitteln die Behörden auf Hochtouren. Gestern spätabends war eine Drohne mit Sprengladung im Frachtbereich des Airports gefunden worden. Von einem sehr ernsten Sicherheitsvorfall spricht Sachsens Innenminister Schuster. Der Bericht von Fiona Reinert.
1: Und Leipzigs Oberbürgermeister findet, die Bedrohungslage in Deutschland hat damit eine neue Qualität erreicht. Er fordert, dass die Infrastruktur besser geschützt wird. Besonders weil Drohnen ja immer wieder für Aufregung an deutschen Flughäfen sorgen. Der Flughafenverband ADV beispielsweise hat ja deswegen auch schon gefordert, dass Flughäfen mit Drohnenabwehrsystemen ausgestattet werden.
0: FIFA-Präsident Infantino kämpft um seinen Job. Er hat das Spitzenpersonal des Fußballweltverbandes zu einer Krisensitzung nach Rabat in Marokko beordert. Hintergrund ist, dass Infantino Vermarktungsanteile an FIFA-Wettbewerben an private Investoren verkaufen wollte. Damit verscherzte er es sich mit mehreren Kontinentalverbänden. Am deutlichsten formulierte die europäische UEFA, dass sie kein Vertrauen mehr zu Infantino hat. Nach einer Notbremsung eines Lasters auf der Autobahn A96 sind auf einem Rastplatz im Landkreis Fürstenfeldbruck rund 1000 Liter Fischöl ausgelaufen. Nach Polizeiangaben musste der Parkplatz Kreuzlinger Forst in Fahrtrichtung Lindau wegen der aufwendigen Reinigungsarbeiten gestern bis in die Nacht gesperrt werden. Einer der Ölbehälter auf der Ladefläche war durch eine scharfe Bremsung des LKW beschädigt worden. Nächstes Gold für Florian Wellbrock. Der Schwimmer ist bei den Europameisterschaften in Paris heute auch im Freiwasserschwimmen über 5 Kilometer der schnellste gewesen. Erst gestern hatte der 28-Jährige aus Magdeburg über die 10 Kilometer triumphiert.
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3: Guten Abend, liebe Klassikfreunde aus Würzburg, Gemünden, Kitzingen, Karlstadt, Lohr, Marktheidenfeld, Ochsenfurt und wo auch immer in jeder schönen Ecke Mainfrankens. Es begrüßt Sie auch heute Abend ganz herzlich Ihr Blagoj Apostolow. Radio Opera, 5-mal in der Woche, Sonntag bis Donnerstag um 21 Uhr hier auf Charivari. Und nun viel Spaß mit der heutigen Sendung. Und nun zur leichten Muse. Vom Kabarett, das zum Schlager wurde. Kleinkunst nach Noten. Rudolf Nelson und seine Zeitmusik.

Auf niemanden trifft der viel strapazierte Begriff von der leichten Muse so zu wie für ihn und seine Musik. Er hat das kabarettistische Chanson zum Schlager gemacht und hoffähig dazu. Er hielt es Zeit seines Lebens, trotz schwerer Schicksalsschläge mit der Leichtigkeit des Seins und mied deutschen Tiefsinn wie der Teufel das Weihwasser. Der dicke Napoleon des Kabarets, wie ihn Tucholsky nannte, hat rund 6000 Melodien in die Welt entlassen und sie alle verließen leicht tänzelnd, graziös und sinnenfreudig die musikalische Werkstatt ihres Schöpfers. Und viele von ihnen machten ihren Weg, drehten sich auf den Drehorgelwalzen der Kaiserzeit und Plattentellern der 20er Jahre. Nelsons Melodien wurden auf der Straße gepfiffen, landeten in den Hitparaden und später in den Charts der Evergreens.

Rudolf Nelson repräsentiert ein halbes Jahrhundert leichter Unterhaltung und er bereicherte die U-Branche nach Noten mit erlesenem Esprit.

0: 1878 als Rudolf Levison in Berlin geboren, entpuppte sich Rudolf Nelson früh als Wunderkind. Schon als Fünfjähriger brillierte er am Klavier mit Liszt-Rhapsodien und Chopin-Walzern. Als er auf der Musikhochschule den Kompositionslehrern statt des verlangten Kanons einen Tingeltangel-Walzer vorspielt, gibt es den ersten Karriereknick. Der aufmüpfige Studiosus muss sich erst einmal um einen Brotberuf kümmern und landet als Lehrling in der Textilbranche. Dort hält es den Musikbegeisterten nicht lange. Das Schlüsselerlebnis, das seinem jungen Leben die entscheidende Wende geben wird, findet im Januar 1901 im Berliner Überbrett statt, dem ersten deutschen Kabarett. Die kleinen frechen Lieder und witzigen Chansons, die dort von Oskar Strauß am Klavier begleitet über die Bühne gehen, zeichnen Nelsons künftigen Weg vor. Hier allein ist mein Gebiet und es ist höchste Zeit, mich dieser neuen Richtung anzuschließen. Bald sitzt der junge Musiker in einigen der vielen kleinen Künstlerkabaretts am Klavier, die als Ableger des großen Überbrettl in Berlin wie Pilze aus der Erde schießen, im siebenten Himmel, im Charivari, in der silbernen Punschterrine, im fröhlichen Faun, im blauen Wunder. Dort begleitet er die wilden Bohemdichter bei gröhlendem Gesang. Dort komponiert er, stellt Programme für die kabarettbegeisterten Hohenzollern zusammen und studiert sie ein.
1: Dieses Lied komponierte ich 1904 bei der Gründung des ersten deutschen Kabarets, das ich mit Paul Schneider-Duncker gründete, und zwar an der Potsdamer Straße, Roland von Berlin. Dieses Lied hatte Schneider-Duncker kreiert und ich wurde kurz darauf eingeladen vom Fürst Fürstenberg, Donaueschingen, wo ich ein bisschen musizieren sollte, und als hoher Gast wurde seinerzeit Kaiser Wilhelm gebeten nach Donaueschingen zur Yacht. Und er war in einer prächtigen Laune und ließ sich von mir dieses Lied in der Tat fünfmal vorspielen.
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1: Rudolf Nelson lernt schnell. Bereits 1904 macht er sein erstes eigenes Kabarett auf, den Roland von Berlin in der Potsdamer Straße. Mit seinem Partner und Mitdirektor, dem Chansonnier und Conferencier Paul Schneider-Dunker, ist sich Nelson einig, dass das Unternehmen eine eigene, unverwechselbare Note braucht, wenn es sich im vergnügungssüchtigen Nachtleben Berlins, wo alles kabarettelt und brettelt, behaupten will. Diese Note findet sich bald, als man sich dafür entscheidet, für die gehobenen Kreise zu spielen, den Geld- und Geburtsadel zu mitternächtlicher Stunde zum Schmunzeln zu bringen. Die Rechnung geht auf, die feinen Leute kommen in Scharen, zahlen gut und lassen sich nicht lumpen. Die leichtfüßige, elegante Musik, die Direktor Nelson seinem Flügel entlockt, ist ganz nach ihrem Geschmack. Vor allem dann, wenn die schwungvollen, eingängigen Nelson-Melodien mit leicht frivolen, augenzwickernden Texten versehen werden, wie das im Roland bald üblich ist. Erstaunlich genug, dass die kleinen Lieder, Couplets und Chansons mit den schlüpfrigen Botschaften auch draußen auf der Straße als Gassenhauer ihre Chance haben und oft genug über Nacht zu Schlagern werden, wie das legendäre Ladenmädel.
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als er wieder einmal bei Hofe eingeladen ist und aufgefordert wird, die schlechte Laune des kaiserlichen Wilhelm zu vertreiben, greift er mit leichter, sicherer Hand aus der Notenmappe nach diesem Lied. Seine Majestät geruht zu lächeln, zeigt sich entzückt und lässt sich den musikalischen Ohrwurm gleich fünfmal hintereinander vorspielen. Besonders angetan ist er von dem literarischen Knalleffekt der Nelson-Nummer. Erst kamen die Blusen und Kleider und dann kam sie. Nach ähnlichem Muster waren auch die restlichen Nummern des Roland-Repertoires gestrickt. Da gab Robert Koppel, der schon auf der Überbrettelbühne gestanden hatte, in einem seiner Nelson-Lieder mokant lächelnd vor, einen Streifzug durch Berlins Stadtlandschaft beschreiben zu wollen. Vom Knie bis zum Schlesischen Tor, da dachte sich jeder schmunzelnd, sein Teil wie bei der Geschichte vom Mann in Monte oder der von Jacques Manasse, dem Lehrling mit der Portokasse, der seine Liebschaft gleich mit der halben Belegschaft seiner Firma teilen muss.

0: 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Wir haben eine Stellung schon, du kommst zur Firma I.S. Kohn, Geschäftszeit 9 bis 7. Sie sprach: Jawohl, ihr Lieben. Am nächsten Morgen im Kontor, da stellte sie sogleich sich vor. Zuerst dem Lehrling Jacques Manasse, dem Jüngling mit der Portokasse, danach dem strengen Prokurist, der im Haus gefürchtet ist, danach dem stillen Kompagnon, der über 50 und Garçon, zuletzt in eigener Person, dem Chef der Firma I.S. Kohn.
1: Als sich die beiden Direktoren trotz großer Erfolge nach geraumer Zeit zerstreiten, beschließt Nelson, sich selbstständig zu machen und eröffnet in der Lindenpassage ein eigenes Kabarett. Der Namen borgt er sich bei den französischen Urvätern aus, die 25 Jahre zuvor am Montmartre mit der Gründung ihres Chat Noir die Geburtsstunde des Kabaretts eingeläutet hatten. In dieser Kabarettkneipe ging es seinerzeit laut, derb und raubeinig zu, wenn etwa Erik Satie auf das verstimmte Klavier eindrosch, Claude Debussy mit einer Blechgabel einen Männerchor dirigierte, Aristide Bruant seine Zuhörer anpöbelte oder aufmüpfige Dichter die Obrigkeit beschimpften.
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1: Der schwarze Kater, den es jetzt an der Spree zu bewundern gab, gab sich dagegen weit weniger kratzbürstig.

0: etwas wie ein Roland an neuem Standort. Und sein Direktor, nunmehr alleiniger Herr im Hause, setzte seinen einmal erfolgreich beschrittenen Weg unbeirrt fort. Eleganz statt Eloquenz, säuselnde Erotelei statt rebellische Revoluzzer-Gebärde.
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Nelson engagiert Stars statt Sternchen. Er nimmt Willi Schäfers, Willi Prager und Fritz Grünbaum als Konferenciers unter Vertrag und neben Käthe Erholz, inzwischen Nelsons Ehefrau, feiern nun namhafte Kabarettgrößen wie Gussi Holl und Claire Waldoff wahre Triumphe auf der Nelson-Bühne im Zentrum Berlins.

0: Auch für den Roland Chansonnier findet sich bald Ersatz. Kaum engagiert, ist Jean Moreau, der sein kabarettistisches Handwerk noch im alten Pariser Chat Noir gelernt hatte, auch in Berlin zum Publikumsliebling avanciert. Nun singt er das alte Ladenmädel und die neuen Nelson-Lieder. Made in Germany ist eins von ihnen.
1: Meine sehr verehrten Herrschaften, wir wollen Ihnen heute ein kleines Kunstprogramm vorführen und Sie mit einigen Gedichten und Chansons des Kabaretts Chat Noir bekannt machen. Es ist alles gedrängt und durchzogen von der im Kabarett nicht so heiße Sehnsucht erwarteten Schlüpfrigkeit und Indezenz. Das heißt, soweit ist die Zensur gestattet. Und das ist nicht eben viel. Deshalb wir von vornherein um Entschuldigung bitten müssen, falls unsere Darbietungen hier und da wieder Ihr Erwarten ein wenig zu wenig unanständig sein sollten. Sämtliche Kompositionen stammen von unserem Tyrannen und Direktor Rudolf Nelson, der die Gesangsvorträge auch selbst am Flügel begleitet, während die meisten Texte aus der namhaften Feder Fritz Grünbaum, das sie nämlich nicht herrühren. Mit einem Vortrag unseres ersten Chansonniers Jean Moreau beginnen wir unsere Darbietungen. Ich selbst aber wünsche Ihnen zum fröhlichen Spiel die fröhlichste Laune.
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0: als Jean Moreau das Chanson 1910 auf Schallplatte besingt, lässt es sich Fritz Grünbaum nicht nehmen, ihn kabarettistisch anzumoderieren. Er bittet dabei die Zuhörer bereits im Voraus um Entschuldigung, falls unsere Darbietungen hier und da wieder ihr Erwarten ein wenig zu wenig unanständig sein sollten. Ein zarter Hinweis auf die Zensur. Nelson ist längst kein Geheimtipp mehr. Die Erfolge des Kabarettisten lassen bald auch die Direktoren der großen Berliner Unterhaltungstheater aufhorchen, die ihn nun mit Aufträgen überhäufen. So entstehen in kurzer Folge Operetten wie Miss Dudelsack oder Schwindelmeier und Co. und Metropolrevuen wie Chauffeur ins Metropol und Hoheit amüsiert sich. Die musikalischen Highlights der Bühnenwerke, darunter O du mein Darling, Fräulein Schwindelmeier und Da gehen die Mädchen hin, sind bald auch auf Schallplatte zu hören.
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0: Mit dem Ausbruch des Ersten Weltkriegs lässt sich Nelson, immer die Hand am Puls der Zeit, von der nationalen Begeisterung anstecken, tauft sein Chat Noir zunächst noch in schwarzer Kater um ihn bald ganz einschläfern zu lassen. Stattdessen produziert er vaterländische Volksstücke wie »Krümel vor Paris«, »Der Kaiser rief« und »Blaue Jungens«, in denen nur der Marinenleutnant und recht altdeutsch Berliner und Wiener Herzen besungen werden. Kurz vor Kriegsende gibt's dann eine Revue, deren Hauptschlager den musikalischen Zeitgeschmack der 20er Jahre vorwegzunehmen scheint. »O du Peruanerin«.

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1: Neue Zeit, neues Spiel, neue Musik vom inzwischen 40 Jahre alten Nelson. Er erkennt die Zeichen einer neuen Ära, die trotz Nachkriegselend, Armut, Hunger und Wohnungsnot unvermindert auf den elektrisierenden Reiz flotter, frecher Unterhaltung setzt und sich nach dem Völkergemetzel der vergangenen Jahre wie nie zuvor dem Amüsiertaumel hingibt, wie ihn das Sündenbabel der Metropole allnächtlich

0: bereithält.
1: Ende 1914 siedelte ich nach dem Westen über, und zwar nach dem Kurfürstendamm. Es war das erste Kabarettunternehmen, was ich dort das Vergnügen hatte zu gründen. Ich lernte sehr schnell einen der bedeutendsten Kabarettautoren kennen. Und der Name wird allen bekannt sein. Es war Kurt Tucholsky. Politisch war er sehr stark eingestellt. Und eines Tages habe ich dann ihn gebeten, er möchte für mich doch auch eine Revue schreiben. Und machte ihn gleich darauf aufmerksam, unter Revue verstehe ich keine Plattform, so ein Tribunal, wo man politische Dinge von sich gibt, sondern eine Revue, die mondän ist, musikalisch, charmant und humoristisch. Er hatte dann mir kleine Proben gezeigt und ich muss sagen, ich hatte das Gefühl, das ist der richtige Mann für die damalige Zeit gewesen. Vor allen Dingen lernte ich ihn auch kennen als einen vortrefflichen Chanson-Autor.
0: Als erster setzt Nelson, wie bald auch die großen Berliner Bühnen, im eigenen Kabaretttheater am Kurfürstendamm auf die Revue, auf Lichterglanz und Flitter, auf leicht bekleidete Girl-Truppen, moderne Rhythmen und schlagerhafte Melodik. Seine persönliche Note, das brillante Klavierspiel und der leicht mondäne, elegante Ton seiner Chansons kommt nun vor solch fulminanter Kulisse erst richtig zur Geltung. Für Total Manoli, Bitte zahlen und Wir stehen verkehrt, die ersten Kabarettrevuen der neuen Art, engagiert er sich einen Schriftsteller von Rang, Kurt Tucholsky. Der politische Publizist der Weltbühne liefert ihm nun unter dem Pseudonym Theobald Tiger die frechen, witzig aufmüpfigen Zeitstrophen, die, mit Nelson-Noten versehen, zu Kabarettschlagern werden und die unruhigen Jahre überdauern, aus denen sie hervorgegangen sind. Allah, wer tommt denn da? Dirndl-Lied, raschle, raschle seidener Kimono, fang nie was mit Verwandtschaft an, die Dame mitten aweg und nicht zuletzt Tamerlan, der ironische Hymnus auf den legendären Kirgisenherzog und Superman. Nie zuvor und auch später nicht wieder hat Tucholsky so intensiv und regelmäßig fürs Kabarett gearbeitet.

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1: Je ernster die Zeiten, desto umfassender Angebot und Nachfrage auf dem Sektor der leichten Unterhaltung. Das gilt auch für die verrückten Zwanziger. Nelson öffnet sein Haus für die farbige Josephine Baker und ihre Bananentänze.

Jazzbands die neue Musik aus Übersee intonieren. Und er beliefert nach wie vor sein Publikum mit Schlagern nach Art des Hauses. 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
1: Im Nelson-Theater ist man auf der Höhe der Zeit. Hier werden publikumswirksam die Nacht der Nächte beschworen und der Harem auf dem Kurfürstendamm. Hier glitzern im Tingeltangel wie eh und je die Lichter von Berlin. Die Nelson Girls schmeißen die makellosen Beine und ihre Kostümklamotten weg. Und wenn sie als Saxophon Susi oder als Katharin aus Krotoschin ihre musikalischen Visitenkarten abgeben, ist und bleibt das Nelson Theater die erste Adresse für die Freunde des turbulenten, witzigen Kabarettvergnügens.
2: 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Dann sah er ihr auf einmal ins Gesicht. Da rief er laut, ach lieber Gott, du ahnst es nicht. Die Katharin aus

Anfang der 30er hat die Revue abgewirtschaftet. Nelson besinnt sich wieder auf die kleine kabarettistische Form und schaut sich nach neuen Mitarbeitern um. Als Texter arbeitet nun Marcellus Schiffer und Friedrich Holländer für ihn. Und auf der kleinen Nelson-Bühne drängt sich viel Prominenz. Filmstars wie Camilla Spira und Marlene Dietrich, Hans Albers und Kurt Geron, der politisierende Ernst Busch, der tuntig näselnde Wilhelm Bendo und die berlinernde Quasselstrippe Grete Weiser. Endlich wieder auf Erfolgskurs lässt Nelson unermüdlich eine Revue der anderen folgen. Das spricht Bände, Tombola, Quick, Glück muss man haben, der rote Faden.

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Auch diesmal wieder werden einige der Kabarett-Chansons über die Kleinkunstbühne hinaus zu Schlagern, die das Zeug zum Evergreen haben. Allen voran das Nachtgespenst und Galapagos, Schenk mir doch ein Autogramm, die Fußgängerhymne von der Großstadtinfanterie, Ich will sie küssen, wenn sie es verlangen, Spiel mir einen Schlager vor. Und natürlich Peter Peter, dem Marlene Dietrich mit schmachtendem Timbre nachweint und ihn damit weltweit unter die Leute bringt.

0: Auch als Nelson 1932 seine Kabarettbühne in den blauen Saal des Berliner Eden Hotels verlegt, bleibt er seinem alterprobten Revue-Konzept treu. Es hat geklingelt und etwas für Sie heißen die Titel der Programme, die vor allem Hilde Hildebrand mit der Zeitfurie, mit O Annabella und der verruchten Dame von der alten Schule als femme fatale herausstellen. Eva Zimmermann, die frisch gebackene Ehefrau von Ernst Busch, ist derweil bei Nelson mit ein Kuss, der muss aus Spanien sein, Jojo, vom Fahrstuhl auf den Barstuhl, für Burschikos Kessetöne zuständig.
1: Vom Fahrstuhl auf den Barstuhl, vom Barstuhl in den Fahrstuhl, so spielt das große Leben im Hotel sich ab. Die Skala der Gerüche, vom Dachstuhl bis zur Küche, die geben es die Schwere und die Atmosphäre. Die Frau muss darauf achten und immer danach trachten, dass sie bei einer Fahrt sich niemals irrt. Denn im Zwischenstopp geniert sie sich und im dritten Stopp verliert sie sich, sodass der Fahrstuhl zum Gefahrstuhl wird.
0: Inzwischen

hat sich auch der Tonfilm bei Nelson gemeldet. Aber bevor der alte Routinier auch diese Branche erobern kann, kommt mit Hitlers Machtübernahme das Aus für Kabarett und Satire, geistreichen Spaß und zeitkritischen Spott. Nelson muss, wie die berühmten Komponistenkollegen Friedrich Holländer, Michel Spoljanski, Werner Richard Heimann, sein Land verlassen. Über Österreich und die Schweiz kommt er schließlich nach Holland, wo er 1934 die Nelson-Revue im Amsterdamer La Gaîté neu ins Leben ruft. Rund 100 Programme entstehen in diesen Jahren des unfreiwilligen Exils. Haupttexter ist nun Nelsons Sohn Herbert und auf der Bühne stehen mit Fritzi Schadl, Dora Paulsen und Eva Busch einige der alten Ensemblemitglieder, die ihm nach Amsterdam gefolgt sind. Hin und wieder ergibt sich auch die Zusammenarbeit mit alten Bekannten aus der Berliner Kabarettszene, die, wie er, vor Hitler ins Ausland geflohen sind. Darunter Kurt Geron, Max Ehrlich, Karl Farkasch, Kurt Lilien, Otto Walburg und Willi Rosen. Der alte Kabarettkämpe weiß sich auch in schweren, düsteren Zeiten zu behaupten. Aber der Ton seiner Exilrevuen ist nun eher leise und verhalten. Sanfte Melancholie und erinnernde Rückbesinnung bestimmen zunehmend den Kabarettgestus der Nelson-Bühne, die in den 20ern für ausgelassene Fröhlichkeit, witzelnde Alberei und überschwängliche Lebensfreude stand. Die wenigen Schallplattenaufnahmen aus dieser Zeit belegen das auf eindringliche Weise. Der Fremde, der eigene Mann, Männer, Männer, Männer, die Damenschuhe von Zimmer Nummer 20, eine Zigarette lang und das Zauberlied.

Als einige dieser Aufnahmen Jahre später zur Zeit der deutschen Besetzung in Frankreich neu aufgelegt werden, fehlt Nelsons Name auf dem Plattenetikett. Bald kann er nur noch vor Leidensgenossen in der Jodschen Schauburg auftreten. Als die Lage immer bedrohlicher wird, taucht er unter und kann auf diese Weise überleben. Nach dem Ende des Krieges ist Nelson wieder da. 1000 Takte Nelson heißt seine erste Nachkriegsrevue, die 1946 in Amsterdam Premiere hatte. 3 Jahre später kommt er in seine Heimatstadt Berlin zurück, wo er zusammen mit Günther Neumann die alten Lieder frisch aufpoliert und sie im Theater am Kurfürstendamm unter dem Titel Berlin WW neu präsentiert. Aus dieser Revue stammt der Titel Zurück in Berlin, für den ihm Günther Neumann den Text schrieb. Zurück.

0: in Berlin. Zurück in Berlin. Oh, mein Gott, mit wie viel Angst war dieses Wort verbunden. Mit wie viel Angst und wie viel Sehnsuchtstunden. Zurück in Berlin. 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Auf diesem Pflaster lief man doch rum als kleine Jöre. Und bei Muttern auf dem Schoß wurde man hier doch langsam groß. Und dann kam 33 leider einiges in die Quere. Man musste raus aus der Stadt mit der Aktentasche und kam in ein Land, dessen Sprache einem unbekannt, wo man sich nur mit einem Lexikon verstand. Ganz fremde Menschen waren freundlich und nett und hatten Brot und Platz und Bett. Erst war man Gast und dann ein bisschen zu Hause. 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
1: Zurück in Berlin saß der unermüdliche große Kleinkünstler noch viele Male auf dem Klavierschemel und begleitete die alten Lieder, die wie ein Gruß aus fernen, längst vergangenen Tagen in eine neue Zeit des Aufbruchs herüberwehten. Dora Paulsen und Anita Sander gehörten damals zu seinen bevorzugten Diseusen. Als Rudolf Nelson im Februar 1960 starb, hatte sich ein wechselvolles, überaus kreatives Leben vollendet, das von Anfang bis Ende der leichten Muse gewidmet war, dem Lächeln, der musikalisch phrasierten guten Laune, der heiteren Note. Günter Neumann, Nelsons künstlerischer Weggefährte der letzten Jahre, schrieb ihm den Nachruf. Sein fröhlicher, lebensbejahender Geist war auch noch um uns, als wir ihm das letzte Geleit gaben. Die vielen Anwesenden schmunzelten und summten Nelson Lieder. Es war eine denkwürdige Feier. Schade, dass Rudi sie nicht mehr erlebt hat. Er hätte sich köstlich amüsiert.

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1: Es klart heute Nacht auf. Die Temperaturen sinken auf 19 bis 16 Grad aktuell in Neubrunn im Landkreis Würzburg. Da haben wir noch 24 Grad und in Würzburg an der Adalberokirche noch knapp 29 Grad. Der Charivari-Wettertrend. Morgen scheint häufig die Sonne, dazu gibt es nur wenig harmlose Wolken. Die Höchstwerte 28 bis 31 Grad. Der Westwind frischt böig auf. Am Freitag und Samstag erwartet uns dann viel Sonnenschein. Im Laufe des Sonntags sind einige Wolken unterwegs und zum Abend hin besteht ein leichtes Gewitterrisiko. Die Temperaturen bleiben am Freitag knapp unter 30 und steigen am Wochenende wieder an.
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2: Ich bin Yves Simon. Am Flughafen Halle Leipzig hat sich gerade Bundesinnenminister Dobrindt zu dem Drohnenvorfall letzte Nacht geäußert. Der CSU-Politiker spricht von einem verhinderten Anschlag. Das Sicherheitsrisiko bezeichnet er deswegen als hoch und deswegen sollen auch die Vorkehrungen deutlich erhöht werden.
3: Dazu gehört neben einer intensiven Zusammenarbeit der Behörden eine intensive Zusammenarbeit auch der Länder. Und es wird sich darauf vorbereitet, auf weitere mögliche Bedrohungsszenarien, die es geben kann.
2: Letzte Nacht war nahe einer ukrainischen Frachtmaschine eine Drohne mit einer Sprengvorrichtung entdeckt worden. Außerdem ist ein anderes Flugzeug mit einem unbekannten Flugobjekt kollidiert. Jetzt ermitteln die Generalstaatsanwaltschaft und der sächsische Staatsschutz. Die Ausbildungszahlen in der bayerischen Metall- und Elektroindustrie sinken immer weiter. Zwei große Arbeitgeberverbände rechnen für dieses Jahr mit etwa 10% weniger neuen Ausbildungsverträgen. 12.000 sollen es nur noch sein. Das heißt, die Wirtschaftskrise trifft die Branche hart und außerdem fehlt es an geeigneten Bewerbern. Positiv, knapp 90% der Absolventen werden momentan unbefristet übernommen. Mit einem humorvollen Video will die Stadt Memmingen die Premiere des neuen Avengers-Films ins Allgäu holen. Im Hintergrund ist, dass das Produktionsunternehmen Marvel für einen Werbefilm ein Bild des Memminger Rathauses samt Marktplatz genutzt hat. Das Ganze ist dann doch aber eher mit einem Augenzwinkern zu verstehen, denn Oberbürgermeister Rothenbacher kann sich nicht vorstellen, dass die Premiere wirklich in Memmingen stattfinden wird. Bei der Tour de France der Frauen hat sich die deutsche Radsporthoffnung Antonia Niedermayer auf den 4. Platz in der Gesamtwertung verbessert. Die 23-Jährige kommt aus Rosenheim und bei der 5. Etappe ist sie als 6. ins Ziel gefahren. Den Tagessieg hat sich Topfavoritin Timmy Vollering aus den Niederlanden geholt vor der gesamtführenden Marleen Reusser aus der Schweiz.
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1: Die A81 Würzburg Richtung Heilbronn zwischen Gerxheim und Tauberbischofsheim. Ein Pannenlastwagen auf dem Standstreifen. Dann haben wir die B19 Schweinfurt-Würzburg. Die Ortsdurchfahrt Essleben ist ab heute gesperrt bis zum 28. August. Umleitung über Mühlhausen und Zeutzleben. Dann haben wir die B27 in Würzburg, die Brücke auf der Nordtangente. Die ist für die Sommerferien komplett gesperrt. Stadteinwärts muss der Verkehr an der Pfalz-Hürkheimer Straße abfahren und über die Innenstadt ausweichen. Stadtauswärts könnt ihr an der Abfahrt

0: der Verzwickheimer Straße hinunter und auf der anderen Seite wieder hinauffahren. Ja, und dann haben wir noch die A3 Nürnberg Richtung Würzburg zwischen Kreuz Bibelried und Ausfahrt Rottendorf ist der Standstreifen blockiert wegen eines Pannenautos. Und einen Blitzer habe ich noch für euch in Wiesenheide Richtung Rüdenhausen. Wenn ihr noch etwas habt, dann ruft uns einfach kostenfrei an auf unserer Blitz- und Verkehrshotline der 0800 30 80 700 oder schickt uns eine WhatsApp. Die Nummer gibt es auf www.meinscharivari.de.
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0: Am Mittwochabend, ja, da haben wir die halbe Woche schon hinter uns. Schön, dass ihr mit dabei seid. Einen wunderschönen guten Abend und bis 24 Uhr. Ja, sind wir zusammen und ihr könnt die Sendung natürlich auch mitgestalten. Wenn ihr noch nicht wisst, wie, verrate ich es euch gleich. Hier sind Take That.

Auf Radio Charivari, Paul Young, Love of the Common People. Und vorher gab es Nazareth mit Dream On. Und jetzt gibt's gleich Mark Ronson und Miley Cyrus mit Nothing Breaks Like a Heart. Ja, vorher verrate ich noch, wie das denn funktioniert, dass ihr Grüße über den Äther schicken könnt. Wie es zum Beispiel jetzt die Melli macht. Die möchte nämlich ihren Schatz, den Björn, grüßen und alle, die sie kennen. Ja, und wenn ihr das auch wollt, wenn ihr auch Grüße habt, euch bemerkbar machen möchtet oder vielleicht noch jemanden sucht, mit dem ihr das schöne Sommerwetter genießen könnt, dann schickt uns einfach eine WhatsApp ins Studio. Die Nummer gibt es auf www.meincharivari.de oder ihr ruft uns kostenfrei an, die 0800 30 80 700. Und jetzt, wie angekündigt, Mark Ronson und Miley Cyrus.

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6: In der Nacht, da klart es auf, die Temperaturen sinken auf 19 bis 16 Grad. Aktuell in Gambach im Landkreis Main-Spessart, da hat es noch 24 Grad. Und in Würzburg am Alten Kranen, da haben wir noch knapp 28 Grad. Der Charivari-Wettertrend. Morgen scheint häufig die Sonne, dazu gibt es nur wenige harmlose Wolken. Die Höchstwerte 28 bis 31 Grad, der Westwind frischt böig auf. Am Freitag und Samstag erwartet uns viel Sonnenschein. Im Laufe des Sonntags sind einige Wolken unterwegs und zum Abend hin besteht ein leichtes Gewitterrisiko. Die Temperaturen bleiben am Freitag knapp unter 30 Grad und steigen am Wochenende wieder an.
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6: Tja, und da hätten wir die A7, Fulda Richtung Würzburg, zwischen Gramschatzerwald und Würzburg-Estenfeld, Gefahr durch Gegenstände auf der Fahrbahn. Es handelt sich um Reifenteile. Die A81 Würzburg Richtung Heilbronn, zwischen Geixheim und Tauberbischofsheim, ein Pannenlastwagen auf dem Standstreifen. Ja, und dann haben wir noch die A3 Nürnberg Richtung Würzburg. Zwischen Wiesenheid und Kitzingen-Schwarzach ist der Standstreifen wegen eines Pannenautos blockiert. Und in Wiesenheid wird geblitzt, und zwar Richtung Rüdenhausen. Und wenn euch noch etwas auffällt, dann schickt uns einfach eine WhatsApp ins Studio. Die Nummer gibt's auf www.meinscharivari.de oder ruft uns gleich kostenfrei an, die 0800 30 80 700. Mit Tom Böttcher.

Peter Gabriel, Salisbury Hill auf Radio Charivari, eurem Radio von hier, ja. Und vorher gab es Foreigner mit I Want to Know What Love Is. Und wenn ihr immer noch nicht wisst, was Liebe ist, ich verrate euch jetzt mal, ja, wer wen grüßt. Also da scheint ein bisschen Liebe da zu sein. Die Marion, die grüßt ihren Schatz, den Julian, und möchte ihn sagen, dass sie keinen Tag der letzten 3 Jahre bereut. Na, das hört sich doch mal gut an. Und dann haben wir hier noch von der Jenna Grüße, die möchte die Daniela grüßen und die Lona. Und wenn ihr wollt, dann könnt ihr auch grüßen, ja, oder Leute kennenlernen oder Gleichgesinnte suchen, mit denen ihr was unternehmen könnt. Was müsst ihr tun? Ja, euch bemerkbar machen bei uns. Entweder eine WhatsApp schicken, die Nummer gibt es auf www.meinscharivari.de, oder ihr ruft kostenfrei hier im Studio an, die 0800 30 80 700. Und jetzt haben wir erstmal die Cornells auf Radio Charivari und 74 75.

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1: In der Nacht klart es auf, die Temperaturen sinken auf 19 bis 16 Grad aktuell in Iphofen im Landkreis Kitzingen. Da haben wir noch 23 Grad und in Würzburg, ja, am Residenzplatz, da haben wir noch 27 Grad, sogar noch einen Tick drüber. Der Charivari-Wettertrend. Morgen scheint häufig die Sonne. Dazu gibt es nur wenig harmlose Wolken. Die Höchstwerte 28 bis 31 Grad. Der Westwind frischt böig auf. Am Freitag und Samstag erwartet uns viel Sonnenschein. Im Lauf des Sonntags sind einige Wolken unterwegs. Zum Abend hin besteht ein leichtes Gewitterrisiko. Die Temperaturen bleiben am Freitag knapp unter 30 Grad und steigen am Wochenende wieder an.
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2: Ich bin Yves Simon. Nachdem letzte Nacht eine Drohne mit einer Sprengladung am Flughafen Halle-Leipzig in der Nähe einer ukrainischen Antonov-Maschine entdeckt und entschärft wurde, hat sich vorhin am Abend Bundesinnenminister Dobrindt ein Bild der Lage gemacht.
3: Meine Einschätzung, dass wir es hier mit einem hybriden Anschlagsszenario zu tun haben.
2: Terrorermittler prüfen auch eine politische Motivation. Vorfälle mit Drohnen hat es an Flughäfen ja schon häufiger gegeben, aber noch keinen, bei dem wirklich Sprengstoff mit im Spiel war. Die duale Ausbildung bleibt in Bayern gefragt. Knapp 4 Wochen vor dem Start ins neue Lehrjahr gibt es aber noch offene Stellen. Wer noch keine Ausbildungsstelle hat, sollte sich jetzt bewerben und auch weniger bekannte Berufe dabei in den Blick nehmen. Das rät die IHK Schwaben. Starke Azubi-Zuwächse gibt es im Hotel- und Gaststättengewerbe. Bei der Industrie, da sieht's aber anders aus. Dahinter lässt die schwächelnde Konjunktur Spuren. Insgesamt beobachtet die IHK Schwaben, dass der Trend zum Studium abflacht und sich viele Jugendliche bewusst für eine Ausbildung entscheiden. Trotz des Niedrigwassers in den Flüssen läuft die Energieversorgung in Deutschland bisher weiter stabil. Laut Wirtschaftsministerium gibt es keine Engpässe bei Öl und Kraftstoffen. Kraftwerke müssen auch nicht heruntergefahren werden. Anders sieht es im Ausland aus, in Ungarn und auch in Rumänien. Da sind Atomkraftwerke gedrosselt worden, in Österreich auch Wasserkraftwerke wegen fehlendem Kühlwasser. Das ist ein Schlag gegen internationale Schleuserkriminalität. In einer gemeinsamen Aktion mehrerer Staatsanwaltschaften und der Bundespolizei sind jetzt 3 hochrangige Schleuser festgenommen worden. Darunter ist ein 26-Jähriger im Raum Saarbrücken und auch 2 weitere Verdächtige in Serbien. Ihnen wird vorgeworfen, hunderte Flüchtlinge, vor allem aus Syrien, über das Mittelmeer nach Lampedusa und auch weiter nach Deutschland geschleust zu haben. Teilweise für bis zu 10.000 Euro pro Person.
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1: Da hätten wir die A3 zum einen, Würzburg Richtung Frankfurt zwischen Aschaffenburg-Ost und Aschaffenburg-West ein Pannenauto, Gefahr durch Personen auf der Fahrbahn, der Standstreifen ist blockiert. Die A7 Fulda Richtung Würzburg zwischen Gramschatzerwald und Würzburg-Estenfeld, Gefahr durch Gegenstände auf der Fahrbahn, es handelt sich um Reifenteile. Dann haben wir noch die A3 Nürnberg Richtung Würzburg zwischen Wiesenheit und Kitzingen-Schwarzach, ist der Standstreifen blockiert, ja, wegen eines Pannenfahrzeugs. Ja, und allgemein, wie heißt es so schön, das komplette Sendegebiet, da gibt es halt jede Menge Baustellen, ja, und die Sommerferien werden natürlich dazu genutzt, dass verstärkt gebaut wird. Da haben wir im Landkreis Main-Spessart eine Sperrung zwischen Ruppertshütten und dem Pumpenspeicherkraftwerk wegen Bauarbeiten, da ist eine Vollsperrung bis zum 14. August und die B27, da ist die Brücke für die Sommerferien komplett gesperrt, ja, stadteinwärts geht es nur über die Innenstadt, stadtauswärts kann man abfahren und gleich anschließend wieder auffahren. Ja, wenn ihr noch etwas bemerkt, ruft uns kostenfrei an auf unserer Blitz- und Verkehrshotline der 0800 30 80 700.
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1: Noch ein ganzes Stündchen, wir haben quasi Halbzeit. Ja, und die, die jetzt erst dazugekommen sind, einen wunderschönen guten Abend. Hier sind Aha und Crying in the Rain auf Radio Charivari. Bitteschön.

uns nicht glauben. Heute war oder ist noch Tag der Unterwäsche. Der wurde im Jahr 2003 von den US-Amerikaner Michael Kleinmann ins Leben gerufen, ja, um an die Gründung seines Unternehmens Fresh Pair zu erinnern. Ja, es hat alles so irgendwie seinen Sinn, sag ich mal vorsichtig. Ja. Dann, was haben wir noch? Ja. Maria Schnee. Maria Schnee ist ein katholischer Gedenktag, welcher an den Weihetag der römischen Basilika Santa Maria Maggiore erinnert. Wusste ich auch nicht, aber ich sage ja, man lernt nie aus. Ja, und dann haben wir noch Namenstag. Wer hat heute alles Namenstag? Domingo, Nives, Susiana, Domenica, Abel, Nevio, Lamar, Eva Maria, Katharina, Stanislaus Oswald, Dominik und Dominika, um mal wieder einige auszugsweise zu nennen, am mittlerweile 217. Tag der 32. Kalenderwoche. Im Sternzeichen Löwe und im Ohr haben wir gleich Bryan Adams hier auf Radio Charivari. Da ist er auch schon. Bryan Adams mit Everything I Do. Und nach Bryan Adams haben wir für euch Westernhagen, weil ich dich liebe. Aber eins nach dem anderen.

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10: In der Nacht, da klart es auf. Die Temperaturen sinken auf 19 bis 16 Grad. Ja, und aktuell in Gemünden im Landkreis Main-Spessart, da haben wir noch 22 Grad. Und in Würzburg am Jule-Spital noch etwas über 26 Grad. Der Charivari-Wettertrend. Morgen scheint häufig die Sonne. Dazu gibt es nur wenig harmlose Wolken. Die Höchstwerte erreichen 28 bis 31 Grad. Der Westwind frischt böig auf. Am Freitag und Samstag erwartet uns viel Sonnenschein. Im Laufe des Sonntags sind einige Wolken unterwegs und zum Abend hin besteht ein leichtes Gewitterrisiko. Die Temperaturen bleiben am Freitag knapp unter 30 Grad und steigen am Wochenende wieder an.
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10: Ja, da hätten wir nach wie vor die A3 noch. Würzburg Richtung Frankfurt zwischen Aschaffenburg-Ost und Aschaffenburg-West. Ein Pannenauto. Gefahr durch Personen auf der Fahrbahn. Der Standstreifen ist blockiert. Ja, und ansonsten haben wir noch unsere lokalen Baustellen. Die B19 Schweinfurt Richtung Würzburg. Die Ortsdurchfahrt Essleben ist ab heute bis zum 28. August gesperrt. Umleitung über Mühlhausen und Zeutzleben. Die B27 in Würzburg, die Brücke auf der Nordtangente, die ist für die Sommerferien komplett gesperrt. Statt einwärts geht's ja über die Innenstadt und stadtauswärts kann man abfahren und gleich danach wieder auffahren. Im Landkreis Main-Spessart, Langenprozellen-Rupertshütten, zwischen Rupertshütten und dem Pumpspeicherkraftwerk Vollsperrung wegen Bauarbeiten, das bis 14. August. Ja, und da ist schon ein bisschen was an lokalen Baustellen geboten. Ja, ihr wisst ja, in den Sommerferien wird dann immer fleißig gebaut. Ja, und wenn ihr noch etwas bemerkt, dann ruft uns kostenfrei an auf unserer Blitz- und Verkehrshotline der 0800 30 80 700. Mit Tom Böttcher.

Ja, das war Enya und Ori Nocoflo auf Radio Charivari, eurem Radio von hier. Die letzten Grüße für heute, die kommen von der Simone. Die möchte nämlich ihre Sister, die Amber, grüßen und das Charivari-Team. Dankeschön. Und das war's dann auch schon wieder für die heutige Ausgabe. Ich verrate euch noch, was es bis 24 Uhr zu hören gibt. Da hätten wir Nia mit Someday und hier haben wir Timmy T mit One More Try. Und ich wünsche euch eine gute Nacht und wird

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16: In der Nacht klart es auf, die Temperaturen sinken auf 19 bis 16 Grad, aktuell in Main-Bernheim im Landkreis Kitzingen, da hat es noch 22 Grad und in Würzburg am Hauptbahnhof, da haben wir noch etwas über 26 Grad. Der Charivari-Wettertrend, morgen scheint sie dann häufig die Sonne, dazu gibt es nur wenige harmlose Wolken, die Höchstwerte erreichen 28 bis 31 Grad, der Westwind frischt böig auf. Am Freitag und Samstag erwartet uns viel Sonnenschein. Im Lauf des Sonntags sind einige Wolken unterwegs und zum Abend hin besteht ein leichtes Gewitterrisiko. Die Temperaturen bleiben von Freitag bei knapp unter 30 Grad und steigen am Wochenende wieder an.
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17: Ich bin Yves Simon. Bundesinnenminister Dobrindt hat nach dem Drohnenvorfall am Flughafen Halle-Leipzig von einem verhinderten Anschlag gesprochen. Außerdem hat der CSU-Politiker angekündigt, dass sich Deutschland noch stärker gegen solche hybriden Bedrohungen absichern muss. Die Ermittlungen laufen, aber es gibt auch einen Verdacht und den schildert

0: berichtet uns Fiona Reinhardt.
1: Also der Botschafter der Ukraine in Deutschland ist überzeugt, dass Russland dahinter steckt. Er wüsste nicht, wer das sonst sein könnte. Die Ermittler von der Generalstaatsanwaltschaft und vom LKA haben sich dazu aber bisher noch nicht geäußert. Die stecken ja auch noch mitten in den Ermittlungen.
0: Also bisher ist nur klar, die Drohne war vergangene Nacht in der Nähe ukrainischer Frachtmaschinen entdeckt worden. Forstmitarbeiter haben bei Markt Redwitz in Oberfranken einen schaurigen Fund im Wald gemacht. Sie haben Teile eines menschlichen Skeletts im Gestrüpp gefunden. Ganz in der Nähe, da war auch eine Jacke mit einem Ausweis. Daraus schließen die Ermittler jetzt, dass es sich um einen seit Februar vermissten 81-Jährigen aus Markt Redwitz handeln könnte. Hinweise auf eine Straftat gibt es bisher nicht. Die Staatsanwaltschaft hat eine Obduktion angeordnet. Im US-Bundesstaat Michigan hat der linksgerichtete Demokrat Al Syed die Vorwahl gewonnen. Er steht damit bei den Kongresswahlen im November auf dem Stimmzettel. Der 41-Jährige hat sich gegen die moderatere Demokratin Stevens durchgesetzt. Unterstützt wurde er unter anderem von Bernie Sanders. Die Demokraten wollen ihren Senatssitz im Bundesstaat verteidigen. Gewinnt Al Syed, wäre er der erste muslimische Senator in der Geschichte der USA. Wirbel gerade um das Finale der Fußball-Weltmeisterschaft 2030. Da dementiert die FIFA gerade Berichte, wonach Präsident Gianni Infantino Marokko das Endspiel schon fest zugesagt haben soll. Das Finale könnte demnach im neuen Hassan-Stadion in Casablanca steigen. Entschieden ist aber noch nichts, beteuert die FIFA jetzt. Spanien, Portugal und Marokko richten die WM 2030 ja gemeinsam aus und die ersten Partien, die finden in Südamerika statt.
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18: Ich bin Yves Simon. Mitten in den Ferienmonaten ist am Flughafen Halle Leipzig ein Anschlag verhindert worden, möglicherweise auch mit Toten oder Verletzten. Zumindest aber mit großen Schäden. Innenminister Dobrindt spricht nach dem Drohnenfund von letzter Nacht von einem hybriden Anschlagsszenario, das aber zum Glück abgewehrt werden konnte.
19: Das heißt, bei professioneller Technik muss man davon ausgehen, dass möglicherweise der und die Täter auch die Abwehrmaßnahmen bereits kennen und darauf aufbauend Technologien verwenden, die durch bestehende Abwehrtechnik nicht identifiziert werden kann.
18: Eine mit Sprengstoff bestückte Drohne war letzte Nacht nahe ukrainischer Frachtmaschinen auf dem Flughafen.

0: Flughafengelände entdeckt worden. In Oberbayern haben Almwirte Bundeslandwirtschaftsminister Rainer mit ihren Sorgen konfrontiert, vom Wolf bis über Bürokratie und zur Trockenheit, die da gerade herrscht. Beim Thema Wolf fordern die Landwirte mehr Schutz fürs Vieh und sie begrüßen, dass Abschüsse inzwischen erleichtert wurden. Außerdem verlangen die Betriebe weniger Auflagen und mehr finanzielle Unterstützung, vor allem für die Wasserversorgung, denn die Hitze und die Trockenheit setzen der Almwirtschaft immer stärker zu. Einige Almen mussten schon ihre Bewirtschaftung einstellen. In der Ostukraine spitzt sich die Lage weiter zu. Aus Kramatorsk sollen mehr als 500 Kinder und Jugendliche mit ihren Begleitern rausgeholt werden. Der Gouverneur spricht von einer schwierigen, aber notwendigen Entscheidung, weil russische Truppen vorrücken und immer wieder Menschen bei Angriffen sterben oder verletzt werden. Präsident Selenskyj hat außerdem nach eigenen Angaben mit NATO-Generalsekretär Rutte über neue Luftabwehrraketen gesprochen, um die Städte besser schützen zu können. Nächstes Gold für Florian Wellbrock. Der Schwimmer ist bei den Europameisterschaften in Paris auch im Freiwasserschwimmen über 5 Kilometer der schnellste gewesen. Erst am Vortag hatte der 28-Jährige aus Magdeburg über die 10 Kilometer gewonnen.
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15: Ich bin Yves Simon. Letzte Nacht ist ja am Flughafen Halle-Leipzig eine Drohne mit Sprengstoff abgewehrt und unschädlich gemacht worden. Jetzt ist klar, es hat sich dabei um einen verhinderten Anschlag gehandelt. Das hat Bundesinnenminister Dobrindt am Abend erklärt.
16: Meine Einschätzung, dass wir es hier mit einem hybriden Anschlagsszenario zu tun haben.
15: Hybrid bedeutet, dass es bei dem Anschlag nicht um einen klassischen militärischen Angriff geht, sondern es wird Druck auf einen Konfliktgegner ausgeübt, zum Beispiel durch einen Anschlag oder auch durch Cyberattacken. Der Chef des Münchner IFO-Instituts, Clemens Fußt, will den ermäßigten Mehrwertsteuersatz von 7% komplett abschaffen. Alle Waren, auch Lebensmittel damit, die sollen einheitlich mit 19% besteuert werden, findet er. Dadurch würden aber auch Brot, Butter und Obst teuer. Im Gegenzug schlägt Fußt jährliche Gutschriften vor. 360 Euro schweben ihm davor, aber nur für Haushalte mit geringem Einkommen. Neue Hoffnung für die blockierte Straße von Hormus. Der Iran und der Oman verhandeln offenbar über eine neue Schifffahrtsroute durch die Meerenge. Und es steht, wie es ausschaut, eine Einigung kurz bevor. Das hat das Regime in Teheran bekannt gegeben. Die geografischen Koordinaten für die Route stehen demnach schon fest. Und jetzt wird gerade noch an einer gemeinsamen Erklärung gewerkelt. Das Ganze aber ohne die USA. Das hat sich der French Open-Sieger völlig anders vorgestellt. Alexander Zverev ist beim Masters 1000-Turnier in Montreal überraschend in der zweiten Runde rausgeflogen. Der Hamburger hat gegen den Niederländer